0: erhalten. Da bekommen wir dann 17 bis 20 Grad. Es bleibt also sehr bewölkt. Hier und da ist nachher auch mal so eine Böe drin, also relativ windig. Und der Samstag, der wird dann auch wolkig. Nachher kriegen wir dann aber ein bisschen mehr Sonne.
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2: A30 Osnabrück Bad Oeynhausen zwischen Bad Oeynhausen Ost und Kreuz Bad Oeynhausen. 2 Kilometer Stau. Wir wünschen allen unterwegs gute Fahrt.
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0: So, ich weiß nicht, seid ihr schon in WM-Stimmung? Es ist ja jetzt losgegangen seit gestern, Fußball-Weltmeisterschaft. Aber Deutschland braucht noch ein bisschen. Am Sonntag sind wir dann dran gegen Curaçao.
3: Ich dachte, das ist ein Getränk.
0: Genau, unsere Abwehrmauer deswegen auch aus Eiswürfeln. Damit es Sinn macht, versteht ihr? Crowded House jetzt mit Don't Dream It's Over.

0: Mama. Ich erinnere mich noch dran, Mark Forster, der war ja letztens bei uns und bei mir in der Show und da habe ich mit ihm dieses lustige kleine Spiel gespielt. Hört mal. Mark Forster ist bei mir und immer wenn Stars bei mir in der Show sind, machen wir das hier.
1: Komm, gib mir deine unpopuläre Meinung. Etwas, wo du Angst hast, es zu sagen.
0: Oh ja. Dinge, die gefühlt starke nur Jingle. Wir so machen.
2: Ja, geil, so. Dass ich es nicht geschafft habe, dass sich das reimt.
0: Ja, genau. So, wir sagen uns jetzt Dinge, wo wir vielleicht denken, oh ja, vielleicht kassieren wir damit Ablehnung. Ja, aber jetzt sagen wir es uns. Ich mache den Anfang.
2: Ja.
0: Ich werde dir eine Sache sagen und dann sagst du mir eine Sache.
2: Okay.
0: Alles klar? Bereit? Los geht's.
2: Nochmal?
1: Komm, ja, klar. Gib mir deine unpopuläre Meinung. Etwas, wo du Angst hast, es zu sagen.
2: Es zu teilen, dann hätte sich ein bisschen auf Meinung
0: jetzt
2: gereimt.
0: Lass uns das, ja. Das ist doch lustig, ja. So, Mensch auch. Kuschelweiche Handtücher aus dem Trockner.
2: Ja.
0: Furchtbar. Ich finde sie furchtbar. Nur die harten, das sind die wahren Handtücher. Diese harten Handtücher, die du quasi auf die Haut legst und dann saugt es das Wasser schon ein, was so auf der Haut liegt. Diese kuscheligen Weichen. Nee, ja.
2: Ich hab Rückfragen.
0: Ja.
2: Also magst du es nicht, weil du nicht ein flauschig, kuscheliges, wohliges Gefühl magst? Oder magst du es nicht, weil du die Funktion nicht schätzt, weil du von harten Handtüchern eher trocken wirst?
0: Ich mag, also, vielleicht stimmt beides ein bisschen.
2: Okay, das lässt tief blicken.
0: Aber es ist so furchtbar, wirklich. Also meistens
2: ist
0: es
2: die
0: so
2: beste Variante, wenn sie kuschelig sind und geil funktionieren, weil ich finde, das gibt's auch.
0: Nein, habe ich noch nicht. Dann gib mir so ein Handtuch, was schön weich kuschelig ist.
2: Ja.
0: Und dann, wirklich, du kommst aus der Dusche raus, ja. Und dann willst du ja auch einfach schnell trocknen, weil ist ja auch kalt. So, und dann saugt das kuschelige, weiche Handtuch aus dem Trockner das ganze Wasser nicht auf. Und ich habe viel Wasser.
2: Ja.
0: Möchtest du mehr Details?
2: Kann ich gar nicht teilen.
0: Alles klar.
2: Nee.
0: Deswegen ist es ja auch eine unpopuläre Meinung.
2: Ja, ja.
0: Marc, du bist dran.
2: Ja. Oh nein, nicht nochmal.
1: Komm und gib mir deine unpopuläre Meinung. Etwas, wo du Angst hast, es
2: zu teilen.
0: Wenn du magst, geben wir dir die Rechte und du machst da den zweiten Song raus.
2: Nein, mag ich nicht.
0: Nein, okay.
2: Wir hören. Ja, also meine unpopuläre Meinung ist, ich mag nicht Reality-TV.
0: Alle gucken das.
2: Das ist etwas, was in du guckst es nicht, ne, so wie du mich gerade anguckst, aber viele gucken das und es ist oft Gesprächsthema, in meinem Umfeld auf jeden Fall. Wenn ich reingucke, checke ich, wie man drauf hängen bleiben kann, aber es ist mir einfach... Es ist langweilig. Es ist zu doof irgendwie, ne? Könnte noch nicht mal alle Sendungen aufzählen. Könntest du die Sendungen aufzählen, die
0: es
2: so gibt?
0: Das Dschungelcamp. Sommerhaus der Stars.
2: Ja, aber da wüsste ich zum Beispiel
0: Promis nicht. Unter Palmen.
2: Ja, okay, da bin ich schon raus.
0: Ich kenn so viel.
2: Ja.
0: Marc, vielen Dank, haben wir das geklärt?
2: Haben wir geklärt.
0: Endlich ist es mal raus. Endlich ist es gesagt.
2: Ja, ich denke auf jeden Fall morgen früh beim Duschen an dich. Warte mal, das kam falsch raus.

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0: das Wetter.
1: Eine relativ bedeckte Nacht. Immer mal wieder müssen wir mit Regenschauern rechnen. Also immer noch relativ wolkig. Das Ganze bei Temperaturen zwischen ja so 8 bis 10 Grad. Und nachher bekommen wir dann das gleiche Wetter von der Nacht sozusagen auch am Tag. Viele Wolken, immer mal wieder Regenschauer. Am Samstag dann zum Glück Wetter zweigeteilt. Immerhin erst Regen und Wolken. Und später dann kommt vielleicht auch mal die Sonne raus.
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2: A30 Osnabrück-Bad Oeynhausen zwischen Bad Oeynhausen-Ost und Kreuz-Bad Oeynhausen. 2 Kilometer Stau. Wir wünschen allen unterwegs gute Fahrt.
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1: Leute, es ist Freitag. Also ich sag mal so, wir sind ja gefühlt schon in Partylaune, weil das Wochenende naht. Deutschland spielt an diesem Wochenende das erste Mal bei der Fußball-Weltmeisterschaft. Und ich brauche jetzt einen Party-Hit. Wir wollen uns bewegen, damit wir auch ja nicht einschlafen. So. Disco Boys und For You, jetzt für euch. Kommt gut durch die Nacht.

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0: wird in Mexiko dort im Stadion auch sehr, sehr viel getanzt.
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0: Ich erinnere immer wieder an die Fußball-WM 2006, unser Sommermärchen, die Eröffnungsfeier. Das war das Einzige, was wir Deutschen gesagt haben. Naja, gut, das hat die FIFA, da haben auch sehr, sehr viele getanzt in Lederhosen und alle haben gedacht, ach, das ist Deutschland. Naja, gut, jetzt geht's um die WM 2026. Da gibt es dann ab 19.30 Uhr deutscher Zeit eine große Eröffnungsfeier. Mit dabei hier Shakira. Sie wird dort auch einen neuen offiziellen WM-Song präsentieren. Kollege Leo Arrighi, Shakira ist inzwischen ja fast schon sowas wie, ich sag mal so, die gehört zum WM Inventar, würde ich mal sagen. Die macht ja fast alle gefühlt die WM-Songs.
2: Also auf jeden Fall, wenn man an WM-Musik denkt, dann landet man ziemlich schnell bei Shakira. 2010 hat sie ja mit Waka Waka einen der erfolgreichsten WM-Songs aller Zeiten abgeliefert. Und 4 Jahre später, da war sie direkt wieder dabei mit La La La zur WM in Brasilien 2014. Und da will ich kurz dran erinnern, 2014 sind wir dann ja auch Weltmeister geworden. Also Shakira-Songs und deutsche WM-Teilnahmen. Historisch betrachtet ist es durchaus ein Match.
0: Ein gutes Oben, würde ich auch mal sagen, ne? Waka Waka, dann La La, was kann da noch kommen? Dai Dai kommt jetzt. Das passt so in dieser Reihe. Wie geht der so?
2: Ja, tatsächlich ziemlich vertraut. Wieder mit Gitarren, so Afrobeats und auch einem Refrain, der schnell hängen bleibt. Also schon nah an dem, was Waka Waka zum Beispiel so erfolgreich gemacht hat. Inhaltlich geht es diesmal um Träume, Mut und die großen Fußballidole, hat uns Shakira im Interview erzählt.
3: This song is much more than just a World Cup song.
4: Dieser Song ist viel mehr als nur ein WM-Song. Er ist auch eine Botschaft für jedes Kind, dem gesagt wurde, sein Traum sei zu groß. Das Lied würdigt Fußballlegenden wie Pelé, Messi oder Ronaldo und erinnert daran, dass jeder Champion einmal ein Kind gewesen ist, das zwar zu kämpfen hatte, aber niemals aufgab, denn sie hatten jemanden, der hinter ihnen stand. Struggled,
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0: Gott, so viel Hintergrund bei einem WM-Song, ja, so viel Geschichte da drin, das sind wir gar nicht gewohnt, ja? Und das erwartet man auch gar nicht, wenn so ein Song Die Die heißt. Dann hören wir mal rein, würde ich mal sagen, oder?
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1: Ich bin Thomas Brock. In der EU gelten seit Mitternacht deutlich schärfere Asylregeln. Dadurch sollen Schutzsuchende zwischen den Mitgliedsländern solidarischer verteilt und Asylverfahren schneller abgewickelt werden. Außerdem gelten neue Regeln für als sicher deklarierte Herkunftsstaaten.
2: Die neuen Regeln bedeuten Folgendes. Grundsätzlich wird an den EU-Außengrenzen kontrolliert. In Deutschland werden deswegen an den großen Flughäfen wie Berlin, Frankfurt, München oder Düsseldorf Zentren eingerichtet, in denen Migranten bleiben müssen. Und zwar dann, wenn sie aus Ländern mit einer Anerkennungsquote von weniger als 20% kommen oder wenn sie keine Papiere haben oder als Gefährder gelten. Dort können sie bis zu 3 Monate festgehalten werden. Aus Brüssel, Dieter Ebeling.
1: US-Präsident Trump hat die für diesen Abend angekündigten schweren Angriffe auf den Iran abgesagt. Er begründete das mit laufenden Gesprächen, die die höchste Ebene der iranischen Führung erreicht hätten. Nach Trumps Darstellung sind Verhandlungen über eine Befriedung des Konflikts einem Durchbruch nahe. Seit Wochen gab es Bemühungen um ein Rahmenabkommen über ein Ende des Kriegs. Obwohl eine Waffenruhe gilt, kam es in den vergangenen Tagen zu heftigen Angriffen. Sollten Kinder und Jugendliche erst ab einem bestimmten Alter auf Social Media dürfen? Der Deutsche Ethikrat sagt eher nicht. Statt eines pauschalen Mindestalters spricht er sich für gezielte Regeln bei einzelnen digitalen Angeboten aus.
3: Digitale Angebote, Social Media, Klassenchats, das alles gehört nach Ansicht des Ethikrates heute dazu zum Leben von Kindern und Jugendlichen. Die ganzen Angebote im Smartphone sind auch soziale Teilhabe. Könnte man auch sagen. Ganz klar müsse bei Apps und anderen digitalen Angeboten aber darauf geachtet werden, dass sie jeweils altersgerecht sind und dass sie nicht zum stundenlangen Scrollen oder Streamen anregen. Und dabei müssen nach Ansicht des Ethikrates die Anbieter viel stärker in die Pflicht genommen werden. Lea Matschulat, Nachrichtenredaktion.
1: Co-Gastgeber Mexiko hat einen perfekten Start in die Fußball-Weltmeisterschaft hingelegt. Die Mexikaner gewannen gegen Südafrika mit 2:0. Zuvor hatte es im Aztekenstadion von Mexiko-Stadt eine große Eröffnungsshow gegeben. Mit 48 Teams ist es die größte WM aller Zeiten. Die anderen Gastgeber heißen USA und Kanada. Das deutsche Team startet am Sonntag gegen Curaçao ins Turnier.
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4: Was für ein wechselhaftes Wetter. Heute gibt es einen Mix aus Sonne und Wolken, aber immer mal wieder auch Regen bei bis zu 20 Grad. Morgen am Samstag geht's fast genauso los, dafür aber ab dem Mittag deutlich mehr Sonnenschein und deutlich weniger Regen bei höchstens 22 Grad.
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5: A3 Frankfurt-Köln zwischen Lohmar Nord und Rösrath, 1 Kilometer Stau, 16 Minuten Zeitverlust. Und A30 Osnabrück-Bad Oeynhausen zwischen Bad Oeynhausen Ost und Kreuz-Bad Oeynhausen, 2 Kilometer stockender Verkehr. Wir wünschen allen unterwegs gute Fahrt.
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4: Mein Gott, sind die Preise rund um die WM in den USA hoch. Nein, nicht nur die Tickets, nee. Selbst die Preise für die Zugtickets sind maximal explodiert. Da hat die deutsche Nationalmannschaft jetzt einfach gesagt, nee, wir machen da nicht mit. Wir zahlen den Bus für unsere Fans für das Spiel am Sonntag gegen Curaçao. Fette Aktion. Wirklich geil. Was? Nur für 600 Fans? Und die müssen Mitglieder im DFB-Fanclub sein? Krass. Ja gut, der Wille zählt. Die

0: Passend zur WM hat auch Comedian Hannes Höfer schon sein Trikot gebügelt. Aber gibt es die nächsten Wochen wirklich nur Fußball als Thema? Hannes versucht mal was anderes zu finden.
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2: So Höfer, jetzt liegt der Ball bei dir. Nicht über Fußball reden. Boah, das ist echt Champions League. Aber ich muss thematisch für den Ausgleich sorgen. Da bin ich Teamplayer. Ich kenne doch die Kritik. Immer nur Fußball, Fußball, Fußball. Nee, ich liefere hier niemandem eine Steilvorlage. Ich bringe den Ball ins Rollen und dann ist das wie Elfmeterschießen ohne Torwart. Ich werde hier nicht auf Zeit spielen, da könnt ihr lange warten. Ich schieße mir auch kein Eigentor. Ich muss einfach nur über was anderes reden als Fußball. Das sind die Spielregeln. Vielleicht Sommerurlaub. In den Bergen. Aufsteigen, absteigen, grüner Rasen, runde Sache. Oder Thema Garten. Auf dem Feld stehen ist auch ackern, aber mit der richtigen Mannschaft. Oder Thema Liebe. Da ist noch kein Meister vom Himmel gefallen. Ich weiß, jeder sucht nach dem Volltreffer. Man freut sich auf das Spiel 1-1, Manndeckung. Aber oft spielt einer in der anderen Liga und dann stehst du alleine auf dem Platz und musst den Ball hochhalten. Schießt auf die Kiste, Latte, kein Tor. Ach Leute, ihr hört's, es gibt so viele andere schöne Themen abseits vom Fußball. Versucht's doch auch mal.
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0: Das Wetter.
1: Wir bekommen heute mal einen klaren Himmel, mal wird's bewölkt, örtlich auch mit Regen bei höchstens 20 Grad. Morgen am Samstag starten wir bewölkt und örtlich nass in den Tag. Die zweite Tageshälfte wird aber freundlicher bei bis zu 22 Grad.
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2: Hier die aktuelle Verkehrslage, A3 Frankfurt-Köln zwischen Lohmar Nord und Rösrath, 1 Kilometer Stau, 16 Minuten Zeitverlust. Weiterhin auf der A30 Osnabrück-Bad Oeynhausen zwischen Bad Oeynhausen-Ost und Kreuzbad Oeynhausen, 2 Kilometer stockender Verkehr. Und zusätzlich auf der A40 Duisburg-Essen zwischen Mülheim und Mülheim-Stürum, 1 Kilometer zähfließender Verkehr. Wir wünschen allen unterwegs gute Fahrt.
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1: Okay, okay. Das ist auf jeden Fall eine Handtasche. Die hat so keiner. Noch keiner. Hi, Sascha Fassbender hier. Und in Paris wurde jetzt eine Handtasche versteigert aus T-Rex. Ja, kein Spaß. Die Tasche besteht aus rekonstruierten Zellen, die an Knochen eines Tyrannosaurus Rex entdeckt wurden. Der Wert wird auf 300.000 bis 500.000 Euro geschätzt. Obwohl es nur so ein ganz schlichtes schwarzes Teil ist. Aber es macht auf jeden Fall was her.

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1: Ich bin Thomas Brockt. Co-Gastgeber Mexiko hat einen perfekten Start in die Fußball-Weltmeisterschaft hingelegt. Die Mexikaner gewannen gegen Südafrika mit 2:0. Zuvor hat es im Aztekenstadion von Mexiko-Stadt eine große Eröffnungsshow gegeben.
2: Es war eine authentische Fiesta Mexicana, ein großes mexikanisches Fest. Mexiko besiegte Südafrika mit 2:0 im Auftaktspiel. Der Jubel der Fans kannte keine Grenzen. Zum Auftakt traten Shakira und weitere Latino-Stars bei der Eröffnungsshow auf. Schauspielerin Salma Hayek begrüßte die Fans im Stadion. Trotz der Sorgen vor schlechtem Wetter fiel während des Spiels kein einziger Tropfen Regen. Aus dem Aztekenstadion Andreas Osagabrius.
1: In der EU gelten seit Mitternacht deutlich schärfere Asylregeln. Sie sollen etwa schnellere Asylverfahren und konsequentere Abschiebungen ermöglichen. Um die Reform war jahrelang gerungen worden. Die neuen Regeln sollen auch verhindern, dass Schutzsuchende innerhalb der EU weiterziehen, also etwa von Griechenland oder Italien aus nach Deutschland kommen. Diese sogenannte Sekundärmigration sorgte über Jahre immer wieder für Konflikte zwischen den Mitgliedsländern. US-Präsident Trump hat die für diesen Abend angekündigten schweren Angriffe auf den Iran abgesagt. Er begründete das mit laufenden Gesprächen, die höchste Ebene der iranischen Führung erreicht hätten.
3: Jetzt sind die Verhandlungen mit dem Iran auf höchster Ebene offenbar doch so weit gediehen, dass weitere Bomben als Druckmittel erst einmal ausbleiben. Die Seeblockade der USA bleibt bestehen. Aber so geht es seit Wochen und so bleibt abzuwarten, ob eine Einigung oder ein Deal tatsächlich Form annehmen. Trump deutet an, dass Ort und Zeitpunkt einer Unterzeichnung in Kürze bekannt gegeben würden. Allerdings reagieren die Finanzmärkte auch immer sehr positiv auf solche Verkündigungen Trumps. So hat er auch diese erneute Kehrtwende wieder gut getimt. Aus den USA, Tina Eck.
1: In den Niederlanden ist ein Auto in eine Schülergruppe auf Fahrrädern gefahren. Drei Kinder und ein Erwachsener kamen dabei ums Leben, teilten die Behörden der Provinz Zeeland im Westen des Landes mit. Das Auto war auf einer Bundesstraße ins Schleudern geraten und erfasste die Gruppe von 14 Schülern und zwei Begleitern, die einen Schulausflug machten. Vier weitere Kinder wurden schwer verletzt.
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4: Wir bekommen weiter nur stellenweise Sommer. Oft kommen Wolken dazwischen, manchmal auch Regen. Das Ganze bei maximal 20 Grad. Morgen am Samstag dann oft bewölkt und manchmal nass. Aber im Tagesverlauf dann viel blauer Himmel und der Regen zieht ab bei bis zu 22 Grad.
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5: Hier die aktuelle Verkehrslage. A3 Frankfurt-Köln zwischen Lohmar Nord und Rösrath, 1 Kilometer Stau, 20 Minuten Zeitverlust. Weiterhin auf der A40 Duisburg-Essen zwischen Mülheim und Mülheim-Stürum, 1 Kilometer stockender Verkehr. Und im weiteren Verlauf zwischen Dortmund-Hombruch und Dortmund-Barob, 1 Kilometer zähfließender Verkehr. Wir wünschen allen unterwegs gute Fahrt.
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4: Einen schönen, ganz, ganz frühen Freitagmorgen, jetzt mit Musik von Leonie. Das ist der Song Don't Worry.

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0: Das Wetter.
1: Was für ein wechselhaftes Wetter. Heute gibt es einen Mix aus Sonne und Wolken, aber immer mal wieder auch Regen bei bis zu 20 Grad. Morgen am Samstag geht es fast genauso los. Dafür aber ab dem Mittag deutlich mehr Sonnenschein und deutlich weniger Regen bei höchstens 22 Grad.
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2: Hier die aktuelle Verkehrslage. A3 Frankfurt-Köln zwischen Lohmar Nord und Rösrath. 1 Kilometer Stau, 18 Minuten Zeitverlust. Weiterhin auf der A40 Duisburg-Essen zwischen Mülheim und Mülheim-Stürum. 1 Kilometer stockender Verkehr. Und im weiteren Verlauf zwischen Dortmund-Hombruch und Dortmund-Barup. 1 Kilometer zäh fließender Verkehr. Wir wünschen allen unterwegs gute Fahrt.
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1: Ich weiß, ich merke das auch. Wir sprechen hier wirklich viel über die WM, so ehrlich müssen wir sein. Aber wir haben auch Sachen im Angebot, die so gar nichts mit der WM zu tun haben. Wirklich, ja. Mein Lieblingstipp im Sommer ist immer ab ins Kino. Klimatisiert, nicht zu voll, mach's auch einfach viel zu selten. In knapp 10 Minuten checken wir hier, was aktuell so in den Kinos läuft. Dann wisst ihr, was sich lohnt und was nicht.
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0: Vor 50 Jahren hat Steven Spielberg mit Der weiße Hai und dieser ikonischen Musik darunter den Sommerblockbuster erfunden. Bald wird Hollywoods berühmtester Regisseur 80. Und er will zeigen, dass er großes Kino einfach immer noch drauf hat. Diese Woche kommt sein Disclosure Day, der Tag der Wahrheit, in die Kinos. Der Filmcheck mit Jörg Albrecht.
1: Warum sollte er ein so riesiges Universum erschaffen? Und das nur für uns?
2: Richtig gute Frage. Nicht nur für eine Nonne. Egal ob gläubig oder nicht. Bestimmt jeder hat sich genau das schon gedacht. In einem so riesigen Universum muss es außer uns doch noch anderes Leben geben. Einer, der sich da absolut sicher ist, war schon immer Steven Spielberg.
3: I am much more inclined now than I was when I made Close Encounters. To really believe that we're not the only intelligent civilization in the universe.
2: Noch mehr als damals, als er Unheimliche Begegnung der dritten Art gedreht hat, tendiere er dazu, so Spielberg, dass wir nicht die einzige intelligente Zivilisation im Universum sind. Unheimliche Begegnung der dritten Art. E.T., Krieg der Welten. Aliens ziehen sich durch Spielbergs Filmschaffen. Jetzt auch in Disclosure Day, der Film, in dem die Wahrheit endlich aufgedeckt wird.
4: Diese 79-jährige Terrorkampagne voller Lügen muss enden.
5: Was wirst du tun?
6: Ich enthülle es.
2: 79 Jahre, wir rechnen kurz und landen im Jahr 1947, in dem ein UFO in Roswell abgestürzt sein soll. Man stelle sich vor, was los wäre, wenn wir wüssten, dass Aliens existieren.
7: Die menschliche Rasse wird nicht akzeptieren, was wir wissen.
8: Sie müssen ihn aufhalten.
9: Was mache ich jetzt?
2: Hat sich Josh O'Connor als Whistleblower Daniel, weil er und eine von Emily Blunt gespielte Journalistin ihr Wissen nicht länger für sich behalten wollen, will man sie zum Schweigen bringen.
10: Sie dürfen nicht zum Haus zurückgehen.
11: Die haben sie gefunden. Ich weiß nicht, wer sie sind, aber die werden sie umbringen.
2: Disclosure Day ist kein Alien-Invasionsfilm wie Krieg der Welten, sondern ein lupenreiner, spannender Verschwörungsthriller mit Akte X-Touch. Spielberg kann es eben immer noch.
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1: Ich bin Thomas Brockt. Co-Gastgeber Mexiko hat einen perfekten Start in die Fußball-Weltmeisterschaft hingelegt. Die Mexikaner gewannen gegen Südafrika mit 2:0. Zuvor hatte es im Aztekenstadion von Mexiko-Stadt eine große Eröffnungsshow gegeben. Frage an unseren WM-Reporter Thomas Bremser. Wie hat dir der Auftakt gefallen?
2: Ja, ich glaube, es war eine gute Entscheidung, dass das erste Spiel in Mexiko ausgetragen wird. Es war laut, bunt, musikalisch, viele Sombreros habe ich gesehen und natürlich Shakira. Nach einer langen Show dann endlich der Anpfiff und schon nach ein paar Minuten das erste Tor für die Gastgeber. Ein munterer Auftakt mit 3 roten Karten und lauten Fans. Die Mexikaner werden uns noch viel Freude machen.
1: Danke, Thomas Bremser. Das deutsche Team startet am Sonntag ins Turnier gegen WM-Neuling Curaçao. In der EU gelten seit Mitternacht deutlich schärfere Asylregeln. Sie sollen etwa schnellere Asylverfahren und konsequentere Abschiebungen ermöglichen. Um die Reform war jahrelang gerungen worden. Die neuen Regeln sollen auch verhindern, dass Schutzsuchende innerhalb der EU weiterziehen, also etwa von Griechenland oder Italien aus nach Deutschland kommen. Diese sogenannte Sekundärmigration sorgte über Jahre immer wieder für Konflikte zwischen den Mitgliedsländern. Mehr Schutz für Betroffene häuslicher Gewalt. Der Bundesrat will heute den Weg für die elektronische Fußfessel bei besonders gefährlichen Tätern freimachen. Das Gesetz orientiert sich an einem Modell aus Spanien und soll Gerichten neue Möglichkeiten zum Schutz von Opfern geben.
3: Die Idee dahinter, die Polizei soll nicht erst eingreifen, wenn ein Täter schon vor der Tür steht. Trägt er eine elektronische Fußfessel, können verbotene Annäherungen früh erkannt und es kann früh eingegriffen werden. In besonders gefährlichen Fällen sollen Betroffene auf Wunsch sogar ein eigenes Gerät bekommen, das vor einer Annäherung warnt. Außerdem können Gerichte Täter künftig zu Antigewalttrainings oder Beratungen verpflichten. Hintergrund sind die seit Jahren steigenden Zahlen bei häuslicher Gewalt. Zoe Tassovali, Redaktion.
1: Schockiert und voller Trauer reagieren die Niederlande auf ein schweres Unglück mit einer Schülergruppe, bei dem 3 Kinder und ein Erwachsener ums Leben gekommen sind. Ein Auto war gestern im Westen des Landes in eine Gruppe von 14 Grundschülern und 2 Begleitern gerast, die per Fahrrad einen Schulausflug machten. Die Unglücksursache ist noch unklar.
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4: Wir bekommen heute mal einen klaren Himmel, mal wird's bewölkt, örtlich auch mit Regen bei höchstens 20 Grad. Morgen am Samstag starten wir bewölkt und örtlich nass in den Tag. Die zweite Tageshälfte wird aber freundlicher bei bis zu 22 Grad.
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5: Hier die aktuelle Verkehrslage. A3 Frankfurt-Köln zwischen Lohmar und Rösrath. 2 Kilometer Stau, 22 Minuten Zeitverlust. Weiterhin auf der A40 Duisburg-Essen zwischen Mülheim und Mülheim-Stürum. 1 Kilometer stockender Verkehr. Und im weiteren Verlauf zwischen Dortmund-Hombruch und Dortmund-Barup 1 Kilometer zähfließender Verkehr. Wir wünschen allen unterwegs gute Fahrt.

Mein Gott, sind die Preise rund um die WM in den USA hoch. Nein, nicht nur die Tickets, nee. Selbst die Preise für die Zugtickets sind maximal explodiert. Da hat die deutsche Nationalmannschaft jetzt einfach gesagt, nee, wir machen da nicht mit. Wir zahlen den Bus für unsere Fans für das Spiel am Sonntag gegen Curaçao. Fette Aktion. Wirklich geil. Was? Nur für 600 Fans? Und die müssen Mitglieder im DFB-Fanclub sein? Krass. Ja gut, der Wille zählt.

0: Sheeran für euren ganz frühen Freitagmorgen mit Castle on the Hill. Guten Morgen zusammen. Wir schauen heute thematisch natürlich auch auf die WM, ist ja klar. Aber es gibt auch noch andere Dinge, die heute wichtig sind.
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0: Laura Potting ist da. Hallo.
2: Hi.
0: Jetzt ist noch das Mikrofon an. Hallo.
2: Ja, ich bin auch noch nicht ganz wach. So, hallo.
0: Jetzt musst du ganz kurz mal eben wach werden. Ja, du hast ein paar Themen des Tages für uns.
2: Ja, ganz genau. Heute startet in Mönchengladbach zum Beispiel der internationale Feuerwehrwettkampf Toughest Firefighter Alive.
0: Wow.
2: Bei dem Sportwettkampf treten ca. 250 Feuerwehrmänner und Frauen aus 9 Ländern gegeneinander an. Und das ist richtig krass. Die müssen sich in voller Schutzausrüstung durch extreme Herausforderungen kämpfen, die echt Einsatzbedingungen simulieren. Also die müssen hier so schwere Lasten schleppen, Leitern erklimmen, Verletzte retten und das eben auch noch unter Zeitdruck.
0: Krass. Also Mein Respekt auf jeden Fall. Und dann quatschen wir heute auch noch mit Adam Lambert himself.
2: Ja, Adam Lambert, US-amerikanischer Sänger, Songwriter, Musical-Darsteller. Zusammen mit den verbliebenen Mitgliedern von Queen ist er unter dem Namen Queen and Adam Lambert als deren Leadsänger aufgetreten. Ein absoluter Superstar. Hat sich Zeit für uns genommen. Im Gepäck hat er richtig viel neue Mucke. Und die hören wir heute natürlich auch bei uns.
0: Sag nochmal Adam Lambert.
2: Adam Lambert.
0: Das ist Adam Lambert.
2: Bird.
0: Ich glaube, ich habe ihn falsch ausgesprochen.
2: Hallo, es ist sehr, sehr früh am Morgen.
0: Nein, ich wollte sagen, du hast ihn perfekt ausgesprochen.
2: Ja,
0: ich spreche ihn falsch aus.
2: So,
0: ich
2: sage auf einigen Wörter.
0: Adam Lambert. So. Und wir können dann alles heute Abend noch in unser Tagebuch reinschreiben.
2: Ja, heute ist nämlich der Tag des Tagebuchs und das sogenannte Journaling, also der englische Begriff, ist voll im Trend gerade. Das machen wieder echt viele.
0: Journaling. Hattest du früher ein Tagebuch?
2: Ich habe die sogar immer noch, also meine Tagebücher von früher. Und es ist ganz schlimm, vor allem wie oft mein Leben einfach früher vorbei war, weil irgendein Typ nicht mit mir gehen wollte.
0: Oh.
2: Und inzwischen kann ich mich nicht mal mehr an die Typ melden.
0: Spricht nicht für sie.
2: Nein.
0: Ja, früher war die Liebe einfach noch ein bisschen heftiger.
2: Ja.
0: Danke, Laura.
2: Gerne.

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0: Das Wetter.
1: Wir bekommen weiter nur stellenweise Sommer. Oft kommen Wolken dazwischen, manchmal auch Regen. Das Ganze bei maximal 20 Grad. Morgen am Samstag dann oft bewölkt und manchmal nass. Aber im Tagesverlauf dann viel blauer Himmel und der Regen zieht ab bei bis zu 22 Grad.
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2: Hier die aktuelle Verkehrslage. A3 Frankfurt-Köln zwischen Lohma und Rösrath. 2 Kilometer Stau, 31 Minuten Zeitverlust. Weiterhin auf der A30 Osnabrück-Bad Oeynhausen zwischen Bad Oeynhausen-Ost und Kreuz-Bad Oeynhausen. 2 Kilometer stockender Verkehr. Zusätzlich auf der A40 Dortmund-Essen zwischen Dortmund-Hombruch und Dortmund-Barup. 1 Kilometer zähfließender Verkehr. Und darüber hinaus auf der A42 Dortmund-Kamp-Lindfort zwischen Oberhausen-Zentrum und Oberhausen-Buschhausen 1 Kilometer Stau. Wir wünschen allen unterwegs gute Fahrt.

Okay, okay. Das ist auf jeden Fall eine Handtasche. Die hat so keiner. Noch keiner. Hi, Sascha Fassbender hier. Und in Paris wurde jetzt eine Handtasche versteigert aus T-Rex. Ja, kein Spaß. Die Tasche besteht aus rekonstruierten Zellen, die an Knochen eines Tyrannosaurus Rex entdeckt wurden. Der Wert wird auf 300.000 bis 500.000 Euro geschätzt. Obwohl es nur so ein ganz schlichtes schwarzes Teil ist. Aber es macht auf jeden Fall was her.

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0: Wet. Love is all around für euren ganz frühen Freitagmorgen. Da erzählt Bettina Förster heute im Augenblick mal von der evangelischen Kirche, von einer jungen Frau aus der Bibel, deren Geschichte wunderbar zu dem Sprichwort passt: Wer im Glashaus sitzt, sollte nicht mit Steinen werfen.
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2: Das folgende Sprichwort kennst du bestimmt auch. Ich finde, es passt so oft richtig gut. Es heißt: Wer im Glashaus sitzt, sollte nicht mit Steinen werfen. Dazu passt auch eine Story aus der Bibel sehr gut. Hauptperson ist eine Frau. Auf Social Media würde sie heute die Story aus ihrer Perspektive vielleicht so erzählen. Ich wäre fast draufgegangen. Ich habe jede Menge erlebt im Leben, Sachen gemacht, die die Menschen in meiner Umgebung nicht so toll fanden. Ja, ich habe auch Fehler gemacht. Deshalb wollten sie mich sogar umbringen, mit Steinen. Aber sie fragten vorher noch Jesus, was sie mit mir machen sollen. Und er sagte: Wer von euch ohne Schuld ist, der werfe den ersten Stein. Ich habe überlebt. Ich habe überlebt, weil jemand für mich eingetreten ist, als ich selbst nicht mehr für mich eintreten konnte. Waren ja alle gegen mich, nur Jesus nicht. So hätte die Frau aus der Bibel die Story also vielleicht heute selbst auf Social Media erzählt. Der Satz: Wer von euch ohne Schuld ist, werfe den ersten Stein, ist auch heute sehr aktuell. Bevor wir andere verurteilen, besser erst ehrlich auf uns selbst schauen. Erstmal selbstkritisch nachdenken und dann eben nicht andere mit Worten erschlagen oder verletzen. Ist nicht so einfach, aber wichtig. Bettina Förster von der Evangelischen Kirche für Augenblick mal.
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1: Mit Marc Weiß. Schönen guten Morgen. Im Bundestag und im Bundesrat geht es heute um die großen Veränderungen im Gesundheitswesen. Im Mittelpunkt steht die Frage, wie die Krankenversicherungsbeiträge stabilisiert werden können. Thorsten Adolfs aus dem News-Team, bring uns bitte nochmal auf den aktuellen Stand. Was genau plant die Regierung, um die steigenden Kosten in den Griff zu bekommen?
2: Ihr Plan sieht vor, dass die Versicherten in Zukunft mehr aus der eigenen Tasche zahlen sollen. Das heißt, die Zuzahlungen zu Medikamenten könnten steigen. Für Verordnungen, etwa bei der Physiotherapie oder der häuslichen Krankenpflege, soll eine Zuzahlung von 15 Euro fällig werden. Außerdem könnten einige Kassen ihre Zusatzbeiträge erhöhen und auch die beitragsfreie Mitversicherung von Ehe- oder Lebenspartnern soll schrittweise reformiert werden. Um zu sparen, will der Gesetzgeber auch Leistungen der Kassen streichen. Die Homöopathie zum Beispiel soll als reguläre Kassenleistung wegfallen und die Beteiligung der gesetzlichen Krankenkassen am Zahnersatz soll um 10% gekürzt werden. Patienten müssen dann einen größeren Teil der Kosten als bisher selbst tragen.
1: Da steckt eine ganze Menge Streitpotenzial drin. Infos von Thorsten Adolfs aus dem News-Team waren das. Vielen Dank. Jetzt die weiteren Themen in der Zusammenfassung. Co-Gastgeber Mexiko hat einen perfekten Start in die Fußball-WM erwischt. Die Mexikaner gewannen gegen Südafrika 2:0. Überschattet wurde der WM-Start unter anderem von Zusammenstößen zwischen Demonstranten und Polizisten vor dem Stadion in Mexiko-Stadt. In der EU gelten seit Mitternacht deutlich schärfere Asylregeln. Sie sollen unter anderem schnellere Asylverfahren und konsequentere Abschiebungen möglich machen. Um die Reform war jahrelang gestritten worden. Die neuen Regeln sollen auch verhindern, dass Schutzsuchende innerhalb der EU weiterziehen, von einem Land zum nächsten, was dann eigentlich nicht mehr zuständig ist. In den Niederlanden herrscht nach wie vor Entsetzen über den wahrscheinlichen Unfall in Seeland. Ein Autofahrer war dort gestern in eine Gruppe von radfahrenden Schulkindern gefahren. Drei Kinder und ein Erwachsener starben. Die Ursache ist noch nicht bekannt. Für das neue Förderprogramm für E-Autos sind in den ersten 3 Wochen etwas über 50.000 Anträge eingegangen. Diese Zahlen nannte Bundesumweltminister Schneider und sie sei gut, sagt er. Die Förderung wirke. Die meisten Anträge würden für vollelektrische Autos gestellt, also weniger für Hybride. Schneider sieht damit den Ausbau der Infrastruktur bestätigt. Die E-Autos würden immer besser. Es gäbe deutlich mehr Ladesäulen und endlich auch kleine und günstige Modelle, sagt er. Voraussetzung für die staatliche Förderung ist eine Zulassung des Fahrzeug seit dem 1. Januar dieses Jahres. Die Höhe hängt vom Fahrzeug, dem Einkommen und der Familiengröße ab und kann bis zu 6.000 Euro betragen. Die Fördermittel sollen insgesamt für bis zu 800.000 Autos ausreichen, heißt bei bisher 50.000 Anträgen, dass noch ein bisschen was da sein muss. Und das waren die Nachrichten mit Marc Weiß.
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3: Hui, it's raining man, halleluja. Zum Start in den Tag 14 Grad und Regenschauer. Passt bitte heute Morgen auch auf den Straßen ein bisschen auf. Da sind starke Pfützen unterwegs oder große Pfützen besser gesagt. 22 Grad kriegen wir heute Nachmittag maximal und es regnet den ganzen Tag weiter. Also denkt dran, heute Morgen euch einen Regenschirm einzupacken.
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3: Blitzer und Staus haben wir dafür noch keine. Falls ihr aber schon was gesehen habt um 6:03, dann klingelt gerne durch 0800 951 99 99. Gute und sichere Fahrt.
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3: Mexiko schlägt also im Eröffnungsspiel Südafrika mit 2:0 und gerade ist das zweite Spiel der Gruppe A zu Ende gegangen. Südkorea hat Tschechien mit 2:1 vom Platz gehauen. Und wir reden heute Morgen auch über die WM 2026 in den USA, in Kanada und in Mexiko. Ja, gleich nach 2 Songs. Alle.

0: 6:09 Uhr. Mh, yummy. Am Sonntag gibt's Torte im Weißen Haus. Ja, nicht nur, weil auch in den USA die Fußball-Weltmeisterschaft läuft. Nein, der größte Selbstdarsteller der Staaten, Donald Trump, wird 80 Jahre jung. Radio Köln-Comedian Hannes Höfer, der ist zwar nicht eingeladen, aber ich glaube, er wäre auch wahrscheinlich nicht hingegangen. Wie sieht aber Donalds Geburtstag wohl aus? Hannes hat da eine klare Vorstellung für euch.
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2: Ja, Freunde, wie feiert Donald Trump wohl seinen 80. Ja, erstmal morgens aufstehen. Mist, Handy leer. Wieder beim SpongeBob-Kuchen eingepennt. Danach kommt Melania rein und sagt dann sowas wie: Alles Gute, Donald. Falls dich wer fragt, du bist Präsident. Und wenn du rausgehst, denk dann, Hose anziehen. Dann wird sich kurz frisch gemacht, der Fifi gefüttert, gekämmt und danach auf den Kopf gesetzt. Auf dem Weg zum Frühstück wird überlegt, ob Australien vielleicht nicht doch zu Texas gehören sollte. Aber morgen ist ja auch noch ein Tag. Dann gibt's erstmal lecker Karottenkuchen und ein Glas Möhrensaft. Das ist gut für die Haut. Keine Zeit zum Ausruhen. Die ganzen Lappen von Staatschefs wollen ja gratulieren. Ach guck, selbst aus China kam was. Ist aber auf Chinesisch, das kann er nicht lesen. Findet aber die Zeichen ganz lustig. WhatsApp vom März. Alles Gute aus Deutschland. Freue mich auf die Party heute Abend. Dann ist Donald kurz traurig, weil früher hatte er richtig gefeiert mit seinem Kumpel Jeff. Und heute bleibt ihm nur noch Rambo Zambo mit Fritze. 18 Uhr. Sauer. Gab wieder keinen Friedensnobelpreis, aber auch keine neuen Anklagen. Guter Tag. In diesem Sinne, und das wünsche ich Donald wirklich, ich hoffe auf baldigen Ruhestand. Dein Hannes.
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Radio Köln ist hier mit Daniel Wallroth, die Morningshow um 6.17 Uhr. Ja, was war das gestern? Ein WM-Auftakt, oder? In Mexiko-Stadt, der Gastgeber Mexiko gegen Südafrika. 2:0 gewonnen. Ich sag mal so, das Spiel war eher so wie ein Spiel vom 1. FC Köln. Meistens eher schlecht, aber gut, gestern Abend, das war jetzt auch keine Burner-Partie. Am meisten Aufsehen haben die drei roten Karten gesorgt, also zwei für Südafrika, eine für Mexiko. Und natürlich gab es dann auch noch Ausschreitungen am Anfang des Spiels. Da haben Passanten versucht, oder was heißt Passanten, Demonstranten versucht, ins Stadion zu kommen. Da gab es dann so ein bisschen Clinch mit der Polizei. Ist gleich auch unter anderem Thema in den Radio Köln Nachrichten mit Katrin Ude. Oh, jetzt gucken wir erstmal aufs Wetter. Heute Morgen regnerisch, 14 Grad. 22 Grad erreichen wir dann heute Nachmittag maximal. Und es regnet heiter weiter. Erst morgen dann zum Südstadtfest auf der Bonner Straße wird es dann wieder ein bisschen schöner bei uns. Wir gucken auf die Kölner Straßen. Hier ist noch nichts los. Hier rollt es noch so weit. Falls ihr aber noch was gesehen habt, klingelt gerne kostenlos durch. 0800 951 99 99. Gute und sichere Fahrt mit Kate Ryan.

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1: Mit Katrin Ude, guten Morgen. Kölns Politik reagiert auf vertagte Entscheidung über Ausbau des Geißbockheims. Jubel und Proteste bei WM-Eröffnungsspiel in Mexiko und das Wetter. Es regnet, am Nachmittag kommt dann auch mal die Sonne raus, bis 22 Grad. Es ist eine Never-Ending-Story, der geplante Ausbau des Trainingsgeländes am Geißbockheim. Gestern sollte eigentlich ein Verhandlungstermin beim Oberverwaltungsgericht in Münster für Klarheit sorgen. Der ist aber geplatzt, weil Ausbaugegner kurzfristig eine neue Stellungnahme zum Artenschutz eingereicht hatten. Bis es also ein mögliches Urteil gibt, könnten Monate vergehen. Und das stößt bei denjenigen, die für den Ausbau sind, auf wenig Verständnis. Allen voran beim FC. Geschäftsführer Philipp Thüroff gibt sich dennoch kämpferisch. Am geplanten Bau des Leistungszentrums im kommenden Jahr werde man festhalten.
2: Da liegen ja Pachtverträge vor, da liegen Baugenehmigungen vor. Da können wir konkret dran arbeiten. Das haben wir in Erwartung des Termins gemacht. Und heute, nachdem er nicht stattfindet oder auch wieder verschoben ist, machen wir das ganz genauso. Insofern erschüttert uns das jetzt auch nicht bis ins Mark.
1: Ja, eigentlich plant der FC ja auch den Bau von 3 neuen Trainingsplätzen auf der Gläueler Wiese. Dafür fehlt aber bislang das abschließende Urteil des Oberverwaltungsgerichts und auch die Mehrheit im Stadtrat. Kollege Frank Waltel, und dementsprechend unterschiedlich reagieren die großen Fraktionen im Rat auch darauf, dass die Entscheidung gestern vertagt wurde.
3: Ja, Grünenfrau Martin erklärte, sie begrüße, dass das Gericht Artenschutz ernst nehme und sich Zeit nimmt. Das bestätige ihren Kampf gegen eine Bebauung der Gläueler Wiese. Sie sei als Biotop und Naherholungsgebiet einfach unverzichtbar. SPD-Sportpolitiker Seeg sagte, er sei fassungslos, tief frustriert, ein Ende dieser juristischen Hängepartie nicht absehbar. Der erste FC Köln brauche Planungssicherheit. Und CDU-Fraktionschef Pittelkow sagte, man müsse die Entscheidung des Gerichtes jetzt mal abwarten, dann seriös beurteilen, ob sich daraus Konsequenzen ergeben würden.
1: Also es bleibt spannend. Danke dir, Frank. Seit gestern läuft sie, die Fußball-Weltmeisterschaft. Und für Co-Gastgeber Mexiko war es ein perfekter Start, denn sie haben das Auftaktspiel gegen Südafrika mit 2:0 gewonnen. Auch die zweite Partie der Gruppe A ist vorhin zu Ende gegangen mit einem 2:1-Sieg von Südkorea gegen Tschechien. Überschattet wurde die Feierstimmung im Stadion gestern von Ausschreitungen vor den Zugängen. Teilweise vermummte Demonstranten waren mit Polizisten aneinander geraten. Außerdem hatten Angehörige auf das Schicksal von 130.000 Menschen aufmerksam gemacht, die in Mexiko als verschwunden gelten. Es hat etwas gedauert und natürlich auch mehr gekostet, aber die neuen Schaugewächshäuser in der Flora machen heute das erste Mal wieder auf. Damit hat unsere Stadt eine neue Attraktion, denn es ist das größte Schaugewächshaus Deutschlands und auch eines der größten in ganz Europa. Über 6000 Pflanzen könnt ihr euch in den Gewächshäusern angucken. Dazu gehört zum Beispiel Kölns älteste Pflanze mit 300 bis 400 Jahren oder auch einen 25 Kilo schweren Samen von den Seychellen. Und das waren die Radio Köln Nachrichten mit Katrin Ude.
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4: Boah, was ist das ein Usselwetter zum Start in diesen Freitagmorgen. Temperaturen um die 14 Grad, das ist noch okay, aber Regen heute den ganzen Tag bei 22 Grad maximal. Erst morgen wird's dann freundlicher, genauso auch am Sonntag.
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4: Blitzer haben wir noch keine, auch keine größeren Staus, aber passt heute Morgen ein bisschen auf. Da sind krasse Pfützen am Straßenrand, das könnte ein bisschen für Aquaplaning sorgen. Hier bitte ganz besonders vorsichtig fahren. Falls ihr schon was entdeckt habt, ein Stau, ein Blitzer, ein Unfall, sagt gerne kostenlos Bescheid. 0800 951 99 99.
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4: Hallo Köln, am Freitag. Schön, dass wir zusammen aufstehen. 6:34 Uhr mit One Republic.

0: Radio Köln ist hier zum Start in euren Freitagmorgen. Die WM, die läuft, auch bei uns in Köln und besonders beim Trierer Eck am Barbarossaplatz. Da hängt nicht nur eine riesige Deutschlandfahne über die gesamte Hauswand. Ihr findet da auch die berühmten WM-Balkone. Auf 4 Etagen gibt es da die Weltmeister der letzten Jahrzehnte mit Landesflagge und Gewinnerjahr zu sehen. Und das Wohnhaus über der Kneipe ist quasi so eine kleine Reise durch die Fußballgeschichte. Und das bedeutet Vermieter Rainer Els eine ganze Menge.
1: Das freut einen, wenn man abends nach Hause kommt und jetzt besonders, wenn man die Riesenfahne sieht. Und was noch schöner ist, wenn man dann die Balkone sieht, auf einer Reihe ist dann zweimal Deutschland drauf, dann ist teilweise Deutschland gar nicht drauf. Und so kommt das hin, dass jetzt der letzte Balkon noch für zwei Weltmeister da ist. Aber wir haben auf der Rückseite auch noch 6 Balkone, also wir können noch einige Jahre weitermachen.
0: Ja, ihr bleibt vielleicht nur kurz stehen für ein Foto, aber zum Beispiel Cecilia, die wohnt mittendrin.
2: Mein Balkon ist der einzige, der noch nicht bedruckt ist und man bekommt das hier im Haus direkt immer mit. Also die Balkone sind ja direkt in der Stadt und immer wenn ich aus dem Fenster schaue, es gibt kaum jemand, der nicht drüber guckt. Also es fühlt sich ein bisschen beobachtet, aber die gucken halt immer die Balkone an und gerade zur WM erst recht.
0: Das glaube ich, ist ja auch ein mega Hingucker. Und dass die Balkone mittlerweile weit übers Pantaleonsviertel hinaus bekannt sind, das merkt auch Vermieter Rainer immer wieder.
1: Hier kommen jeden Tag halten die Busse an, hier kommen Leute, machen Fotos. Also wenn ich für jedes Foto 1 Euro bekommen hätte, könnte ich sogar da Geld verdienen.
0: Ja, das ist eine lukrative Geschäftsidee, oder? Also ein WM-Abstecher zum Trierer Eck an den Barbarossaplatz lohnt sich immer. Und zum ersten Deutschlandspiel am Sonntag lädt der Rainer ab 17 Uhr auch zum Grillen ein. Also wenn ihr noch nicht wisst, wo ihr guckt, gucken könnt ihr übrigens auch bei uns auf Social Media. Da könnt ihr euch ein echt schönes Video vom WM-Haus mitten in Köln angucken. 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

0: 6.45 Uhr mit Michael Schulte und 5 a.m. Hier ist Radio Köln, die Morning Show mit Daniel Wallroth am Freitag. Und in zwei Wochen geht's wieder hiermit rund.
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1: Mit Marc Weiß. Schönen guten Morgen. Im Bundestag beginnen heute die Wochen der Wahrheit. Zum ersten Mal wird über das umstrittene Sparpaket von Gesundheitsministerin Wagen diskutiert. Die Krankenkassen sollen ab dem nächsten Jahr um mindestens 16 Milliarden Euro entlastet werden, um höhere Zusatzbeiträge zu verhindern. Sparen sollen unter anderem Kliniken, Praxen und die Pharmaindustrie. Malte Albrecht aus den Nachrichten, aber auch auf die Versicherten kommt einiges zu.
2: Ja, sie sollen bei Medikamenten mehr zuzahlen. Außerdem soll die kostenlose Mitversicherung von Ehepartnern eingeschränkt werden. Aber das alles reicht wohl noch nicht, weil die Ausgaben Anfang des Jahres stärker gestiegen sind als angenommen. Fehlen weitere 3,5 Milliarden Euro. Heißt im Klartext, die Sparpläne müssten noch verschärft werden. Die Kritik ist laut. Der DGB spricht von reiner Beitragssatzkosmetik zulasten der Versicherten. Und auch unter den Ländern im Bundesrat formiert sich schon Widerstand gegen die Reformpläne.
1: Gibt's denn Hoffnung auf irgendeinen Kompromiss?
2: Also die Gesundheitsministerin hat sich kurz vor der Debatte überraschend offen für Nachbesserungen gezeigt. Man könne über vieles reden, solange die Finanzierungslücke trotzdem geschlossen wird, sagte Wagen den Funke-Zeitungen. An den geplanten Einschnitten und zusätzlichen Kosten für Versicherte hält sie aber fest. Die Medikamentenzuzahlungen etwa seien mehr als 20 Jahre nicht angepasst worden. Noch vor der Sommerpause soll das Gesetz verabschiedet werden. Bis dahin dürfte es also noch intensive Debatten geben.
1: Infos von Malte Albrecht aus dem News-Team. Vielen Dank. Jetzt weitere Themen in der Zusammenfassung. In der EU gelten seit Mitternacht deutlich schärfere Asylregeln. Sie sollen unter anderem schnellere Verfahren und konsequentere Abschiebungen möglich machen. Die neuen Regeln sollen auch verhindern, dass Schutzsuchende innerhalb der EU weiterziehen, von einem Land zum anderen zum Beispiel, was dann eigentlich nicht mehr zuständig ist. In den USA steht der bisher größte Börsengang der Geschichte an. Tech-Milliardär Elon Musk bringt seine Weltraumfirma SpaceX an die Börse. Der Ausgabepreis der Aktien liegt bei $135 und damit ist das Unternehmen zum erwarteten Börsendebüt heute Nachmittag 1,8 Billionen Dollar wert. Die 23. Fußball-WM ist eröffnet und Co-Gastgeber Mexiko hat zum Auftakt einen Sieg geholt. Die Mexikaner besiegten im heimischen Aztekenstadion Südafrika mit 2:0. Dabei gab es ein Novum. Zum ersten Mal wurden bei einem WM-Eröffnungsspiel 3 Spieler vom Platz gestellt. Der Start ins WM-Turnier wurde außerdem von Krawallen rund um das Stadion überschattet, bei denen 3 Menschen verletzt wurden. Im zweiten Spiel der Gruppe A besiegte Südkorea Tschechien mit 2:1. Und das waren die Nachrichten. Mit Marc Weiß.
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3: Guten Morgen, ihr lieben Menschen. Das wird ein feuchtfröhlicher Start in den Tag. Heute Morgen Regen, Regen und nochmal Regen. It's raining, man. Halleluja. Und es regnet auch heute den ganzen Tag weiter. 14 Grad aktuell, bis zu 22 Grad bekommen wir maximal. Also wenn es geht, heute nochmal ausruhen und morgen dann zum Beispiel aufs Lindenthaler Fedelsfest gehen oder aufs Südstadtfest. Das kann man ganz gut machen, denn dann wird das Wetter wieder besser. Bei einem Sonne-Wolken-Mix und Temperaturen auch um die 20 Grad.
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3: Hallo auf die Straßen, hier haben wir den ersten Blitzer des Tages und zwar von der 555 Köln Richtung Bonn. Vor Godorf wird geblitzt, hier bitte ganz besonders vorsichtig fahren und Fuß vom Gas. Ansonsten rollt es in der Stadt, hier haben wir noch keine größeren Staus zu vermelden und wir gucken noch zusammen auf die Autobahn. Da haben wir den längsten Stau aktuell von der A59 Bonn Richtung Köln zwischen Spich und Flughafen 19 Minuten plus. Falls ihr auch schon was gesehen habt, Staus, Blitzer, Unfälle, sagt gerne Bescheid, am besten per WhatsApp-Sprachnachricht an die 0221. 951 99 99.
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3: Guten Morgen am Freitag und bald ist
4: Wochenende! Ich trinke dich! Wochenende! Geil!
3: Ja. Besser hätte ich es auch nicht sagen können. Startet gut rein in diesen Freitag mit einem sehr chilligen Sound von Teddy Swims. Mr. Know It All heißt der Track. Um 4 Minuten nach 7. Hallo Köln.

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0: So, zwei Spiele bei der WM sind schon rum. Mexiko schlägt Südafrika im Eröffnungsspiel mit 2:0. Und Südkorea gegen Tschechien 2:1. Für uns geht's ja erst übermorgen, also am Sonntag um 19 Uhr unserer Zeit los. Und zwar gegen Curaçao. Und die kennen wir eigentlich nur aus dem Getränkeregal. Radio Köln Gegnercheckerin Katja Effey. Die hat sich deshalb den Gegner mal schön getrunken.
2: Kenne deinen Gegner. Heute Curaçao.
3: Das ist easy.
4: Club Curaçao, habe ich schon getrunken.
5: Blauer Engel mit Sekt.
6: Kling, kling, drink.
7: Leckerer Drink.
8: Da gibt's ja einen Wein, der heißt so.
9: Nee, liebe Leute, es geht hier ausnahmsweise mal nicht um Alkohol, sondern um das Land.
10: Curaçao ist Afrika, oder?
11: Curaçao, holländisch, Urlaubsinsel.
12: Curaçao, Karibik, ne?
9: Korrekt. Die Insel Curaçao ist ein autonomes Bundesland der Niederlande. Dementsprechend haben die rund 150.000 Menschen, die auf der Insel leben, auch die niederländische Staatsbürgerschaft. Eine eigene Hymne hat das Land trotzdem, klingt so. Und es gibt auch eine eigene Währung, den Antillengulden. Einen Nationalfeiertag hat Curaçao bis jetzt nicht, aber vielleicht ist es demnächst der 18. November. Genau an dem Tag hat sich das Land letztes Jahr als kleinste Nation ever für die Fußball-WM qualifiziert.
13: Curaçao have done it! A blue wave is heading to the World Cup!
9: Und auch wenn wir es den Curaçaonas, kein Witz, die heißen tatsächlich so, wirklich gönnen dabei zu sein, das reicht auch.
14: Wie die spielen und in welcher Liga die spielen, ist mir völlig unbekannt. Wenn wir das nicht gewinnen, dann haben wir es verdient, rauszufliegen.
9: In diesem Sinne, hoch die Blue Curaçao-Gläser und Prost!
0: Ja, und Curaçao ist nicht nur ein leckeres Getränk und die können auch ganz gut Fußball spielen. Nein, die haben auch sehr, sehr gute, chillige Musik. Und was da so gespielt wird in diesem Land, um Curaçao, unseren Gegner, am Sonntag ein bisschen näher kennenzulernen, das hört ihr gleich direkt nach Bryan Adams. Ein bisschen Rock zum Start in euren Freitag. Summer of 69.
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0: Aufstehen und aufdrehen. Ein letztes Mal noch, dann ist Wochenende. Radio Köln ist hier, die Morning Show mit Daniel Wallroth und dieser Rubrik hier.
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0: Ja, ihr kennt's alle. Bei uns in Deutschland läuft Major Tom von Peter Schilling, wenn die deutsche Fußballnationalmannschaft das Runde ins Eckige schießt. Aber was hören eigentlich unsere Gegner in der WM-Gruppenphase für eine Musik in der Kabine, habe ich mich gefragt. Deshalb machen wir heute einen kleinen Gegnercheck für Sonntag. Da geht's ja gegen 19 Uhr gegen Curaçao, deutsche Zeit. Und in Curaçao, da hört man sowas hier.

0: sehr dancey und sehr chillig, oder? Diese groovige Gitarre gepaart mit diesen lateinamerikanischen Blechblasinstrumenten und dann noch dieser afrikanische Beat. Der wird übrigens meistens auf einer sogenannten Tumba gespielt. Das ist so eine große, so ein großes Trömmelchen ist das, die man dann traditionell in der Karibik spielt. Hört man also auch viel in Kuba oder eben auch auf den Antillen und vielleicht ja auch Sonntag im Stadion, wenn wir 19 Uhr gegen Curaçao spielen.
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1: Mit Katrin Ude, guten Morgen. Streit um Ausbau des Geißbockheims geht weiter. Bundestag diskutiert über Gesundheitssparpaket und das Wetter ist nass und grau. Später kommt aber die Sonne raus, bis 22 Grad. Darf der FC das Geißbockheim wie geplant ausbauen oder nicht? Eine Antwort auf diese Frage, darauf warten die Beteiligten seit Jahren und eine finale Entscheidung wird wohl auch weiter dauern. Der Verhandlungstermin beim Oberverwaltungsgericht in Münster gestern wurde abgesagt, weil Ausbaugegner kurzfristig eine Stellungnahme zum Artenschutz eingereicht hatten. Und deswegen sind zumindest die Befürworter des Ausbaus auch entsprechend bedient. Kollege Ralf Düker fasst die Reaktion für euch zusammen.
2: FC-Geschäftsführer Thürhoff will trotzdem nächstes Jahr mit dem Bau des Leistungszentrum starten, denn dafür gäbe es ja schon eine Baugenehmigung. Anders sieht es mit dem Bebauungsplan für die drei neuen Trainingsplätze auf der Gläuler Wiese aus. Dafür fehlt die Zustimmung des Gerichts und bisher auch die Mehrheit im Stadtrat. Während die Grünen die Vertagung des Gerichtstermins begrüßen, ist man bei der SPD fassungslos und frustriert. Von der CDU heißt es, man müsse die Entscheidung jetzt abwarten und danach ein seriöses Urteil fällen.
1: Mal sehen, wie es heute läuft, denn das neue Lkw-Verbot auf der A4 am Eiffeltor war gestern am ersten Tag faktisch nicht vorhanden. Lange Lkw-Schlangen standen bis weit übers Kreuz West hinaus auf der Autobahn. Die Polizei musste eingreifen und die Lkw von der Autobahn lotsen. Sandra Rosenthal hat jetzt mehr Infos für euch.
3: Fakt ist, die Fahrt über die marode Brücke am Eiffeltor kostet die Fahrer richtig Geld. 128,50 Euro Bußgeld erwarten sie dafür. Das hat mir ein Sprecher der Stadt gesagt. Die ist nämlich für die Kontrolle des Durchfahrtsverbots zuständig. Die Autobahn GmbH wird bei der Beschilderung definitiv nachbessern müssen, denn die Brücke ist stark beschädigt und muss entlastet werden. Klappt das nicht, könnte die A4 Richtung Olpe komplett gesperrt werden, bis eine Schrankenanlage wie auf der alten Leverkusener Brücke den Lkw-Zufluss regelt.
1: Das Sparpaket von Bundesgesundheitsministerin Wagen stößt auf viel Kritik und wird heute im Bundestag und auch im Bundesrat diskutiert. Um über 16 Milliarden Euro sollen die gesetzlichen Krankenkassen im kommenden Jahr entlastet werden. Vor allem die Ausgaben bei Arztpraxen, Krankenhäusern und in der Pharmabranche sollen runter. Für uns Versicherte bedeutet das, dass wir unter anderem mehr Geld bei Medikamenten zuzahlen müssten und es auch Einschränkungen bei der kostenlosen Mitversicherung von Ehepartnern geben könnte. Die Deutsche Krankenhausgesellschaft warnt auch vor spürbaren Folgen für die Patienten. Bis zur Sommerpause Mitte Juli will Schwarz-Rot das Gesetz auf den Weg bringen. Ein Streit unter Obdachlosen ist am Mittwochabend tödlich ausgegangen. An der Haltestelle Slabistraße in Niel waren die zwei Männer in Streit geraten. Dabei soll ein 29-Jähriger sein Opfer bis zur Bewusstlosigkeit gewürgt haben. Augenzeugen hatten noch versucht, den 47-Jährigen wiederzubeleben, allerdings ohne Erfolg. Der Angreifer ist geflüchtet, konnte laut Polizei aber noch in der Nacht festgenommen werden. Das waren die Radio Köln Nachrichten mit Katrin Ude und mehr Meldungen.
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1: Danke.
0: Mit dem aktuellsten
1: findet ihr auf jeden Fall
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1: unserer App. Das sei noch gesagt.
4: So, ich habe mich verdrückt.
1: Ist nicht schlimm.
4: Ja gut, Entschuldigung. Ich wollte dich eigentlich aussprechen lassen. Manchmal ist der Finger schneller, als man denkt.
1: Ist nicht schlimm.
4: Okay, danke dir, Katrinchen. Und jetzt gucken wir aufs Wetter. Das ist heute Morgen eher so, ja, semi. Temperaturen um die 14 Grad. Packt euch auf jeden Fall heute einen Regenschirm ein. Gleich am Weg zum Bütchen den ersten Kaffee des Tages shoppen. Temperaturen steigen auf 22 Grad maximal. Und es bleibt heute regnerisch.
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4: Manchmal ist der Finger schneller, als man denkt. Das klang jetzt auch komisch, oder? Naja, gut. Ist bald Wochenende. Merle die Perle hat einen Blitzer gesehen auf der Frankfurter Straße unter der Autobahnbrücke Richtung Troisdorf bei 50 und ihr sagt auf der A555 Richtung Bonn vor der Ausfahrt Godorf, da wird auch geblitzt. Auf den Straßen im Stadtgebiet haben wir keine größeren Staus, aber auf den Autobahnen ist ein bisschen was los. Hier kommt der längste für euch und zwar von der A4 Olpe-Aachen zwischen dem Kreuz Ost und dem Kreuz Süd 19 Minuten plus. Und falls ihr auch noch was gesehen habt, Staus, Blitzer, Unfälle, sagt Bescheid. Ich gebe es weiter, 0800 951 99 99. Gute Fahrt.
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4: Am Freitag, letzte Sendung von meinem Urlaub. Ich freue mich, mit euch aufzustehen. Jetzt Family of the Year mit Hero im besten Frühstücksmix für Köln. Hallo Köln.

0: 7.41 Uhr haben wir's. Radio Köln ist hier. Die Morning Show mit mir, Daniel Wallroth. Und Köln hat eine neue Attraktion. Es hat zwar ein bisschen was gedauert und natürlich auch ein bisschen was mehr gekostet, aber hier, Leute, wäre es anders gelaufen, wären wir nicht in Köln, ne? Die neuen Schaugewächshäuser in der Flora, die machen nämlich wieder auf. Und zwar heute ist eine Tropenlandschaft und eine Wüstenlandschaft. Könnt ihr kostenlos rein. Und Radio Köln Hobbyflorist Frank Weitel war schon mit drin. Mit unserem Oberburmeister und der Hauschefin Marina Zalicki.
1: Jetzt sind sie einmal schon mal alle durchgeschwitzt. Ja, herzlich willkommen in den neuen Schaugewächshäusern.
2: Ja, das mal vorweg. Ihr braucht auf jeden Fall hinterher ein großes Glas Wasser. Es wird warm, schwül, witzig, aber auch wunderschön.
3: Überwältigend. Der erste Eindruck ist, wenn du hier reinkommst, sozusagen diese überwältigende grüne Pracht.
2: 6000 verschiedene Pflanzenarten werdet ihr kennenlernen, wenn ihr da mal vorbeischaut.
3: Vanilleschoten und rotfaserige Bananen wurden angekündigt. Wir sind auf der Suche danach.
2: Haben wir gefunden und echt noch eine Menge mehr.
1: Sondern es gibt Wildbananen, es gibt Faserbananen, es gibt rotschalige Bananen, also die Vielfalt der Pflanzen. Also eine Art hat unfassbar viele besondere Ausprägungen.
2: Naschen erlaubt?
1: Nein.
2: Lecker wäre es, denke ich. Mangos, Chili, Pfeffer, überall. Es ist einfach ein Erlebnis.
3: Habt ihr die Ananas? Da ist eine Ananas.
2: Wo ist die Ananas?
3: Da, Lorenz.
2: Ja, sorry. Ist halt wirklich viel anzusehen, aber auch zu tasten und zu riechen.
3: Das ist ja cool. Duftstation.
1: Das
3: ist
1: ja das eine ist unter didaktischen Elemente. Könnt ihr auch rausziehen. Das ist dann einfach.
3: Ach so, kann ich mir so unter die Nase. Genau. Wer möchte mal Zitronengras riechen?
2: Tja, kurze Liste meiner persönlichen Highlights. Die älteste Pflanze Kölns, 300 bis 400 Jahre alt, könnt ihr bewundern, genau wie einen 25 Kilogramm schweren Pflanzensamen von den Seychellen und vor allem den neuen Regenwald Skywalk in fast 6 Metern Höhe. Die Blätter des Regenwaldes von oben sehen das Ganze barrierefrei. Und das mit dem Schwiegermuttersessel, das kannst du da im Studio mal eben erklären.
0: Ja, ja, also der Schwiegermuttersessel, lieber Frank, so heißt ein legendärer Kölner Kaktus, sieht aus wie ein Sitzkissen. Ich kann euch aber sagen, fühlt sich nicht wie ein Sitzkissen an, sondern sehr stachelig. Die neuen Flora-Gewächshäuser, die eröffnen heute offiziell für alle wieder. Ist alles kostenlos, könnt ihr am Wochenende schön lecker mit der Familie hingehen. Und alle Bilder und Videos findet ihr auf den Radio Köln Social Media Kanälen. Viel Spaß beim Angucken. Yeah.

Tag. Heute 22 Grad maximal, wenn ihr später zum Finale des Weinfestes auf dem Neumarkt wollt, solltet ihr euch auf jeden Fall einen Regenschirm mitnehmen. Temperaturen 22 Grad, regnerisch heute den ganzen Tag. Dafür wird es dann morgen wieder schöner. Und Merle hat den aktuellsten Blitzer gesehen, steht auf der Frankfurter Straße unter der Autobahnbrücke Richtung Troisdorf bei 50. Gute und sichere Fahrt zusammen und kommt gut an mit Mel C. Und Lisa Lopez mit Never Be The Same Again aus den 2000ern.

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1: Mit Nico Hartmann. Mexiko hat einen perfekten Start ins WM-Turnier hingelegt. Durch die Treffer von Quiñones und Jiménez gewann der Co-Gastgeber im Eröffnungsspiel hochverdient gegen harmlose Südafrikaner mit 2:0. Mit 3 roten Karten gab es gleich auch den ersten Rekord, denn das hatte es bei einem Eröffnungsspiel zuvor noch nicht gegeben. Im zweiten Spiel der Gruppe A besiegte Südkorea am frühen Morgen deutscher Zeit etwas überraschend Tschechien nach Rückstand mit 2:1.
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2: Mit Marc Weiß. Schönen guten Morgen. Eins der Top-Streitthemen der vergangenen Wochen geht heute in Bundestag und Bundesrat. Die ersten offiziellen Beratungen zur Gesundheitsreform beginnen. Im Mittelpunkt steht die Frage, wie die Krankenversicherungsbeiträge stabilisiert werden können. Thorsten Adolfs aus dem News-Team. Es soll für die Versicherten teurer werden, aber auch Ärzte und die Krankenhäuser sollen einen Beitrag leisten, um die Kosten in den Griff zu bekommen. Aus NRW kommt an diesen Plänen sehr deutliche Kritik.
3: Genau, das NRW-Gesundheitsministerium findet, dass diese Sparpläne genau die Falschen treffen könnten. Laut dem Kölner Stadtanzeiger stört sich Minister Laumann vor allem daran, dass Lohnerhöhungen für das Klinikpersonal nicht mehr voll ausgeglichen werden sollen. Die Sorge ist groß, dass die Qualität der Versorgung dann leidet und das Personal am Ende den Preis für die Sparpolitik zahlen muss. Außerdem kritisiert das Land die zusätzliche Bürokratie durch schärfere Prüfungen bei den Abrechnungen. Sie werde den Klinikalltag nur noch komplizierter machen, heißt es. Es gibt also noch ordentlich Gesprächsbedarf, damit gute Pflege auch in Zukunft bezahlbar bleibt.
2: Thorsten Adolfs aus dem News-Team mit Infos. Vielen Dank und jetzt die weiteren Themen in der Zusammenfassung. In der EU gelten seit Mitternacht deutlich schärfere Asylregeln. Sie sollen unter anderem schnellere Verfahren und konsequentere Abschiebungen möglich machen. Die Regeln sollen auch verhindern, dass Schutzsuchende während der Verfahren innerhalb der EU von einem Land zum nächsten weiterziehen. Nach der plötzlichen Sperrung der maroden Bonner Nordbrücke wird der öffentliche Personennahverkehr in Bonn vorübergehend kostenlos. Man wolle einen Anreiz setzen, damit so viele Menschen wie irgendwie möglich den ÖPNV nutzen, heißt es aus dem Oberbürgermeisterbüro. Von Montag bis Ende Juni kosten Busse und Bahnen in Bonn dann erstmal nichts. Die Fußball-WM läuft. Nach der Eröffnungsfeier gestern in Mexiko-Stadt gab es auch die ersten beiden Spiele. Co-Gastgeber Mexiko besiegte zum Auftakt Südafrika mit 2:0. Im zweiten Spiel der Gruppe A gewann Südkorea 2:1 gegen Tschechien. Überschattet wurde das von teilweise schwerer Randale. Insgesamt 3000 Polizisten waren vor dem Aztekenstadion in Mexiko-Stadt im Einsatz. Die Demonstranten warfen Leuchtraketen und Steine auf die Polizei. Die antwortete mit Tränengas. 3 Personen wurden verletzt. In Mexiko wird regelmäßig gegen den Umgang der Behörden mit Vermissten demonstriert. Man nimmt an, dass etliche Menschen von Drogenkartellen verschleppt wurden und die Regierung relativ wenig tut. Außerdem kamen gestern noch Proteste der Lehrerinnen und Lehrer in Mexiko dazu. Sie fordern mehr Geld und eine Rentenreform. Und das waren die Nachrichten mit Marc Weiß.
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4: Ähnlich wie gestern Abend geht's auch heute Morgen weiter. Ich war gestern Abend kurz hier im Reisdorf am Hahnentor. Da hat King Louis irgendwie ein Konzert gespielt. Richtig geil zur WM-Eröffnung. Es hat geregnet, aber wir haben uns trotzdem die Stimmung nicht versauen lassen. Und so bin ich auch heute in den Tag reingegangen. Zwar Regen, Regen und nochmal Regen. Aber die Stimmung lassen wir uns nicht vermiesen, denn die Aussichten aufs Wochenende sind gut. Heute erstmal Regen, Temperaturen um die 14 Grad bis 22 Grad maximal. Dafür morgen und übermorgen richtig schön bei einem Sonne-Wolken-Mix und Temperaturen um die 20 Grad.
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4: Merle hat einen Blitzer gesehen auf der Frankfurter Straße. Unter der Autobahnbrücke stehen sie da Richtung Troisdorf bei Tempo 50. Und ihr sagt, auf der A555 Fahrt Richtung Bonn vor der Ausfahrt Godorf wird auch geblitzt. Also hier bitte auch Fuß vom Gas. In der Stadt, da läuft es soweit. Denkt aber bitte dran, das habe ich heute Morgen auch zu spüren bekommen. Durch den ganzen Regen sind krasse Pfützen am Straßenrand am Start. Nicht, dass ihr die ganzen Fußgänger da alle so sehr nass macht. Und es könnte auch Aquaplaning-Gefahr bestehen. Heute Morgen einfach ein bisschen langsamer auf die Arbeit düsen. Dann habe ich noch die A4 für euch. Der längste Stau von den Kölner Autobahnen. Olpe Richtung Aachen. Zwischen dem Kreuz Ost und dem Kreuz Süd 18 Minuten Stauzeit. Und falls ihr auch noch was gesehen habt, klingelt durch 0800 951 99 99.
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4: It's Friday, meine Damen und Herren. Und hier kommt Lionel Richie. Was ganz Gemütliches, um nochmal die Schlummertaste zu drücken. Aber dann geht's bitte raus aus den Federn und rein in diesen Tag. All night long. Jetzt um 7:58 im besten Frühstücksmix für Köln. Guten Morgen, Köln.

0: Um 8.10 Uhr stimmen wir euch so richtig auf das erste WM-Spiel der deutschen Fußballnationalmannschaft ein. Und zwar Sonntag 19 Uhr gegen Curaçao. Aber jetzt stimmen wir uns ein auf kölsche Art.
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0: Ja, morgen geht es nämlich um die jächste Fußballehre, die der Kölner Karneval zu bieten hat. Ab 11 Uhr steigt bei uns der Traditionscup auf der Ostkampfbahn im Sportpark Müngersdorf. Und unser Radio Köln Kölsch Union Reporter Dominik Becker, der sagt uns mal, was bei diesem Karnevalskick alles so abgeht.
2: Jetzt wird es so richtig jeck, denn normalerweise kennen wir sie in ihren Uniformen, in den Karnevalsoutfits. Jan von Wert, treuer Husar, Bürgergarde, rote und blaue Funken, Nippeser Bürgerwehr und auch die Altstädter. Jetzt schlüpfen die Jecken aus den Traditionsgesellschaften ins Fußballtrikot und auch in die Fußballschuhe.
3: Das Schöne am Traditionscup ist einfach die Gemeinschaft innerhalb der Traditionskorps, die wir an dem Tag leben, feiern und einfach uns freuen, auf dem Fußballplatz gegeneinander antreten zu dürfen.
2: Das hat mir Ben erzählt. Der ist nicht nur heiß wie Frittenfett auf dieses Turnier, er ist auch von den Altstädtern.
3: Am Ende des Tages liegen wir uns auch hier in den Armen und feiern und freuen uns über adrenalinreiche Spiele, die wir bestritten haben.
2: Wobei so ein bisschen Druck auf dem Kessel ist ja doch, denn die Altstädter, die haben tatsächlich die letzten 4 Turniere gewonnen. Was ist das eigentlich? Ein Quadruppel, ein Quettrick? Egal, Titel 5 soll her und auch wichtig.
4: Also bei uns zapft der Präsident höchstpersönlich und freut sich auf viele durstige Zuschauer.
2: Denn es soll ja nicht einfach nur so getrunken werden. Die Einnahmen, die werden gespendet in diesem Jahr an den Deutschen Kinderhospizverein.
3: Und das vor dem ersten WM-Spiel der deutschen Nationalmannschaft ist doch einfach ein schöner Anlass. Wir freuen uns auf einen erfolgreichen, stimmungsvollen 16. Traditionscup.
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0: 98 haben wir's. Meine Güte, was war das gestern? Eine heiße WM-Eröffnung, im wahrsten Sinne des Wortes. Shakira singt im sehr attraktiven Fummel den offiziellen WM-Song Die Die. Aber auch anders heiß ging es vor dem Stadion ab. Nämlich nicht so schön heiß. Da gab es nämlich Ausschreitungen, in denen Demonstranten sich mit der Polizei geprügelt haben. Hat auf jeden Fall für mehr Aufsehen gesorgt, glaube ich, als das Eröffnungsspiel Mexiko gegen Südafrika. Also die Mexikaner, die haben zwar 2-0 gewonnen, aber ganz ehrlich, Leute, das Spiel, das war so interessant, dass ich auf dem Sofa eingeschlafen bin. Da fragst du dich doch schon wieder hier.
1: Hallo, woran hat die Lehen? Da fragt man sich nachher natürlich immer, woran die Lehen hat.
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1: Mit Katrin Ude, guten Morgen. Kölns Politik reagiert auf vertagte Entscheidung über Ausbau des Geißbockheims. Jubel und Proteste bei WM-Eröffnungsspiel in Mexiko und das Wetter bis zum Nachmittag immer wieder mal Regen und bis 22 Grad. Es ist eine never-ending story. Der geplante Ausbau des Trainingsgeländes am Geißbockheim. Gestern sollte eigentlich ein Verhandlungstermin beim Oberverwaltungsgericht in Münster für Klarheit sorgen. Der ist aber geplatzt, weil Ausbaugegner kurzfristig eine neue Stellungnahme zum Artenschutz eingereicht hatten. Bis es also ein mögliches Urteil gibt, könnten noch Monate vergehen. Und das stößt bei denjenigen, die für den Ausbau sind, auf wenig Verständnis. Allen voran beim 1. FC Köln. Geschäftsführer Philipp Thüroff gibt sich dennoch kämpferisch. Am geplanten Bau des Leistungszentrums im kommenden Jahr werde man trotzdem festhalten.
2: Da liegen ja Pachtverträge vor, da liegen Baugenehmigungen vor. Da können wir konkret dran arbeiten. Das haben wir in Erwartung des Termins gemacht. Und heute, nachdem er nicht stattfindet oder auch wieder verschoben ist, machen wir das ganz genauso. Insofern erschüttert uns das jetzt auch nicht bis ins Mark.
1: Eigentlich plant der FC ja auch den Bau von 3 neuen Trainingsplätzen auf der Gläueler Wiese. Dafür fehlt aber bislang das abschließende Urteil des Oberverwaltungsgerichts und auch die Mehrheit im Stadtrat. Kollege Frank Waltel und dementsprechend unterschiedlich reagieren jetzt auch die großen Fraktionen im Rat darauf, dass die Entscheidung eben gestern vertagt wurde. Ne?
3: Ja, Grünenfrau Martin erklärte, sie begrüße, dass das Gericht Artenschutz ernst nehme und sich Zeit nimmt. Das bestätige ihren Kampf gegen eine Bebauung der Gläueler Wiese. Sie sei als Biotop und Naherholungsgebiet einfach unverzichtbar. SPD-Sportpolitiker Seeg sagte, er sei fassungslos, tief frustriert, ein Ende dieser juristischen Hängepartie nicht absehbar. Der 1. FC Köln brauche Planungssicherheit. Und CDU-Fraktionschef Pittelkow sagte, man müsse die Entscheidung des Gerichtes jetzt mal abwarten, dann seriös beurteilen, ob sich daraus Konsequenzen ergeben würden.
1: Also es bleibt spannend. Danke dir, Frank. Seit gestern läuft sie, die Fußball-Weltmeisterschaft. Und für Co-Gastgeber Mexiko war es ein perfekter Start, denn sie haben das Auftaktspiel gegen Südafrika mit 2:0 gewonnen. Und auch die zweite Partie der Gruppe A hat schon stattgefunden. Das war ein 2:1-Sieg von Südkorea gegen Tschechien. Überschattet wurde die Feierstimmung im Stadion gestern aber von Ausschreitungen vor den Zugängen. Teilweise vermummte Demonstranten waren mit Polizisten aneinander geraten. Außerdem hatten Angehörige auf das Schicksal von 130.000 Menschen aufmerksam gemacht, die in Mexiko als verschwunden gelten. Eine Stammzellspende kann Leben retten und deswegen ist es wichtig, dass sich möglichst viele Menschen bei der Deutschen Knochenmarkspenderdatei DKMS registrieren lassen. Regelmäßig finden große Registrierungsaktionen statt, heute auch von 11 bis 15 Uhr bei uns im Bürgerzentrum Ehrenfeld. Organisiert hat das die DKMS zusammen mit Freunden des 23 Jahre alten Yassin bei uns aus Köln, der auf eine Spende hofft. Wer nicht kommen kann und trotzdem helfen möchte, den Leuten helfen möchte, die auf eine Stammzellspende warten, der kann sich einfach ein Registrierungsset nach Hause schicken lassen. Dafür müsst ihr zwischen 17 und 55 Jahre alt sein. Alle Infos dazu findet ihr auf der Homepage der DKMS. Und das waren die Radio Köln Nachrichten mit Katrin Ude.
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4: Ja, die 14, die steht wie eine 1 auf eurem Thermometer. Und ja, es wird zwar noch wärmer heute, aber es bleibt den ganzen Tag regnerisch. Also ohne Regenschirm heute Morgen aus dem Haus zu gehen, das fände ich für eure schönen, frisch gemachten Haare grob fahrlässig. Deshalb packt euch das Ding ein, damit ihr nicht nass werdet. 22 Grad kriegen wir heute maximal. Und morgen dann, wenn ihr zum Weinfest auf den Neumarkt wollt, zum Lindenthaler Familienfedelfest oder auch zum Südstadtfest auf die Bonner Straße in die Südstadt. Da braucht ihr keinen Regenschirm mehr, sondern eher die Sonnenbrille. Denn es wird richtig schön bei Temperaturen um die 20 Grad.
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4: Merle ist unterwegs, hat einen Blitzer gesehen auf der Frankfurter Straße unter der Autobahnbrücke in Richtung Troisdorf. Hier ist Tempo 50 erlaubt und ihr sagt auf der A555 Richtung Bonn vor der Ausfahrt Godorf, da wird auch geblitzt. Hier bitte auch Fuß vom Gas. Dann der Blick in die Stadt, da haben wir gerade den üblichen Berufsverkehr, also nichts Großes, nur wie immer halt die Dürener Straße, die ist voll zwischen Gürtel und der Universitätsstraße wegen dieser blöden, nervigen Baustelle. Gut, aber das schaffen wir auch zusammen, oder? Dann der längste Stau von den Autobahnen, die A4, Aachen-Köln zwischen dem Kreuz West und Eiffeltor. Hier dauert es gerade 16 Minuten länger und falls ihr auch noch was gesehen habt, dann klingelt durch 0800 951 99 99.
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4: Das bin ich. Schönen Start in diesen Freitag mit Kygo. und Firestone.

0: 8.42 Uhr haben wir es gleich. Radio Köln ist hier, die Morning Show. Ich darf mich kurz vorstellen. Mein Name ist Daniel Weyroth. Ich wünsche euch eine schöne Jodemorje Kölle. Ja, gestern 2:0 haben sie gewonnen. Die Mexikaner im Eröffnungsspiel gegen Südafrika. Und dann heute Nacht, deutsche Zeit, haben noch Südkorea gegen Tschechien gekickt. Die Südkoreaner haben 2:1 gewonnen. Und Sonntag spielen wir dann endlich in der WM gegen Curaçao. Und auch die Türken müssen ran. Als die das letzte Mal bei der WM übrigens dabei waren, da war ich gerade mal, das müsst ihr euch mal reinziehen, 7 Jahre alt. Das ist jetzt also schon ein bisschen was her. Ganze 24 Jahre habe ich nachgerechnet und ich war in Mathe nie gut, aber das habe ich hinbekommen. Selbstbewusst sind die türkischen Fans aber trotzdem. Paula Wienken aus dem Radio Köln WM-Team hat sie getroffen.
1: Türkei!
2: Extrem aufgeregt.
3: Jetzt ist ja Anpfiff jedes Mal relativ früh morgens. Guckt ihr denn trotzdem?
2: 100%.
4: Also ich werde eh aufwachen wegen meinen Nachbarn. Ich habe gefühlt nur türkische und italienische Nachbarn.
5: Ich gucke mit der ganzen Familie.
3: Was glaubt ihr denn, wie schneidet die Türkei ab?
5: Und das wird ein knackiges 20:0.
2: Ja, ich hoffe Finale, ne?
5: Sieger, WM-Sieger.
0: Ja, 20:0. Okay, ob es das bei einer WM schon mal gab, ich weiß es ja nicht. Aber gut, hätten wir das schon mal geklärt. Die Türken werden also die WM gewinnen, also zumindest, wenn es nach ihren Fans geht. Gucken wir mal, was die so leisten. Schauen wir mal, was wird. Ne? Australien gegen die Türkei. Sonntagmorgen dann um 6 Uhr unserer Zeit geht's los. Wir wünschen unseren türkischen Freunden ganz

Es ist 8.46 Uhr. Es ist Schirmwetter-Freitag. Ja, im Moment ist es mal trocken, aber im Laufe des Tages schüttet es immer mal wieder von oben. Deshalb Schirm einpacken. 15 Grad aktuell, 22 Grad erreichen wir maximal. Und der Blick auf die Kölner Straßen, da hat Merle einen Blitzer gesehen. Auf der Frankfurter Straße unter der Autobahnbrücke stehen sie Richtung Troisdorf bei 50. Gute Fahrt euch!

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3: Mit Marc Weiß. Schönen guten Morgen. Die bisher mit Abstand größte WM der FIFA-Geschichte läuft. Zum Auftakt hat Co-Gastgeber Mexiko im Eröffnungsspiel 2:0 gegen Südafrika gewonnen. Im zweiten Spiel der Gruppe A besiegte Südkorea Tschechien mit 2:1. Nico Hartmann in unserem WM-Studio. Wie war das aus Expertensicht? Also wie schätzt du diesen Start ins Turnier ein?
4: Als durchaus gelungen, wenngleich nach dem bunten Spektakel bei der Eröffnungsfeier das Spiel der Mexikaner gegen Südafrika kein Top-Niveau hatte. Das lag aber am WM-Gastgeber von 2010. Die Mannschaft aus Südafrika fand keinen Zugang zu der Partie, agierte fahrig und hätte noch höher verlieren können. Die beiden Tore von Quiñones und Jiménez sorgten für emotionale Szenen im Aztekenstadion. Torschütze Jiménez feierte beispielsweise sein 2:0 mit Tränen in den Augen. Es war ein Riesenspektakel, was die Atmosphäre anging und macht Lust auf mehr bei dieser WM. Schauen wir kurz aufs zweite Spiel. Da hatten die Tschechen nach der Führung durch Krejci schon gute Karten. Aber die Südkoreaner drehten das Spiel in der Schlussphase. Sie waren die bessere Mannschaft und bescherten dem Team um Stürmer Patrick Schick einen schlechten WM-Auftakt.
3: Einschätzungen von Nico Hartmann im WM-Studio. Vielen Dank und jetzt die weiteren Themen in der Zusammenfassung. Im Bundestag beginnen die Wochen der Wahrheit. Zum ersten Mal wird über das umstrittene Sparpaket von Gesundheitsministerin Wagen diskutiert. Sparen sollen Kliniken, Praxen und die Pharmaindustrie. Versicherte sollen außerdem mehr selbst zahlen. Die deutsche Flugsicherung plant ein bundesweites Drohnenabwehrnetz. Gemeinsam mit dem Rüstungsunternehmen Hensoldt und der Telekom soll das Ganze realisiert werden, meldet die Welt am Sonntag. Drohnen seien eine zunehmende Gefahr für die kritische Infrastruktur in Deutschland, sagte Flugsicherungschef Schönemann der Zeitung. Es gibt auch mal gute Nachrichten zur Inflation in Deutschland, denn die ist leicht gesunken. Die Inflationsrate lag im Mai bei 2,6%, im April waren es noch 2,9. Die Energiepreise blieben infolge des Iran-Krieges zwar auf einem sehr hohen Niveau, meldet das Statistische Bundesamt. Allerdings habe wohl der Tankrabatt dafür gesorgt, dass sie etwas abgeschwächt wurden, was in der Summe dann zur relativ niedrigen Inflationsrate von eben 2,6% geführt hat. Bei den Lebensmitteln haben sich die Preise auf ihrem hohen Niveau stabilisiert. Das ist nicht schön, aber immerhin steigen sie aktuell nicht noch weiter an. Der Hauptpreistreiber bleiben die Dienstleistungen. Sie waren im Mai nochmal 3,1% teurer als vor einem Jahr. Vor allem die Preise von sozialen Einrichtungen und Autoreparaturen wurden nochmal deutlich teurer. Und das waren die Nachrichten mit Marc Weiß.
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5: Ich würde euch gerne was anderes erzählen, aber ich sage euch einfach, wie es ist. Grau und nass, dieser Freitag komplett durch bis heute Abend grau und nass. Meine Güte. Gut, packt euch einen Schirm ein und wir sind ja nicht aus Zucker, ne? Also von daher, also hier, ne? Ihr wisst, was ich meine. Temperaturen um die 15 Grad aktuell. Bis zu 22 Grad erreichen wir dann heute Nachmittag maximal. Und morgen und übermorgen zum Südstadtfest auf der Bonner Straße wird es dann wieder richtig schön.
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5: So, Blitzer haben wir von Norbert gemeldet bekommen. Und zwar auf der A555 Richtung Köln. Vor der Ausfahrt Godorf wird gelasert. Und Merleseit, Achtung Blitzer auf der Frankfurter Straße unter der Autobahnbrücke Richtung Troisdorf, hier ist Tempo 50. Dann haben wir in der Stadt den üblichen Verkehr, nichts Großes, aber halt wie immer die Dürener Straße, die ist ziemlich voll zwischen Gürtel- und Universitätsstraße. Und der längste Stau von den Kölner Autobahnen, der kommt aktuell von der A4 Köln-Aachen zwischen dem Dreieck Colmar und Eiffeltor. 10 Minuten plus habt ihr da. Falls ihr auch noch was gesehen habt, Staus, Blitzer, Unfälle, sagt gerne Bescheid. 0800 951 99 99.
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5: Hallo Köln, genießt euren Kaffee, jetzt mit Will I Am, Scream and Shout. Ja, ruft es laut raus. Bald ist Wochenende, ich dreh durch. So oder so ähnlich. Aber ich bin mir sicher, ihr könnt das besser als ich.
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1: Mit Katrin Ude, guten Morgen. Streit um Ausbau des Geißbockheims geht weiter. Bundestag diskutiert über Gesundheitssparpaket und das Wetter ist nass und grau. Später kommt die Sonne raus bis 22 Grad. Darf der FC das Geißbockheim wie geplant ausbauen oder nicht? Auf eine Antwort auf diese Frage warten die Beteiligten seit Jahren und eine finale Entscheidung wird wohl noch weiter dauern. Der Verhandlungstermin beim Oberverwaltungsgericht in Münster gestern wurde abgesagt, weil Ausbaugegner kurzfristig eine Stellungnahme zum Artenschutz eingereicht hatten. Und deswegen sind zumindest die Befürworter des Ausbaus auch entsprechend bedient. Kollege Ralf Düker fasst die Reaktionen für euch zusammen.
2: FC-Geschäftsführer Thürhoff will trotzdem nächstes Jahr mit dem Bau des Leistungszentrums starten, denn dafür gäbe es ja schon eine Baugenehmigung. Anders sieht es mit dem Bebauungsplan für die drei neuen Trainingsplätze auf der Gläuler Wiese aus. Dafür fehlt die Zustimmung des Gerichts und bisher auch die Mehrheit im Stadtrat. Während die Grünen die Vertagung des Gerichtstermins begrüßen, ist man bei der SPD fassungslos und frustriert. Von der CDU heißt es, man müsse die Entscheidung jetzt abwarten und danach ein seriöses Urteil fällen.
1: Mal sehen, wie es heute läuft, denn das neue Lkw-Verbot auf der A4 am Eiffeltor war gestern am ersten Tag faktisch nicht vorhanden. Lange Lkw-Schlangen standen bis weit übers Kreuz West hinaus auf der Autobahn. Die Polizei musste eingreifen und die Lkw von der Autobahn lotsen und wird das wohl auch heute wieder tun. Sandra Rosenthal mit den Einzelheiten.
3: Fakt ist, die Fahrt über die marode Brücke am Eiffeltor kostet die Fahrer richtig Geld. 128,50 Euro Bußgeld erwarten sie dafür, das hat mir ein Sprecher der Stadt gesagt. Die ist nämlich für die Kontrolle des Durchfahrtsverbots zuständig. Die Autobahn GmbH wird bei der Beschilderung definitiv nachbessern müssen, denn die Brücke ist stark beschädigt und muss entlastet werden. Klappt das nicht, könnte die A4 Richtung Olpe komplett gesperrt werden, bis eine Schrankenanlage wie auf der alten Leverkusener Brücke den Lkw-Zufluss regelt.
1: Das Sparpaket von Bundesgesundheitsministerin Wagen stößt auf viel Kritik und wird heute im Bundestag und auch im Bundesrat diskutiert. Um über 16 Milliarden Euro sollen die gesetzlichen Krankenkassen im kommenden Jahr entlastet werden. Vor allem die Ausgaben bei Arztpraxen, Krankenhäusern und in der Pharmabranche sollen runter. Und für uns Versicherte bedeutet das, dass wir unter anderem mehr Geld bei Medikamenten zuzahlen müssten und es auch Einschränkungen bei den kostenlosen Mitversicherungen von Ehepartnern geben könnte. Die Deutsche Krankenhausgesellschaft warnt auch vor spürbaren Folgen für die Patienten. Der 23 Jahre alte Yassin aus Köln wartet auf eine Stammzellspende, so wie viele andere Menschen in Deutschland und auf der ganzen Welt. Im Bürgerzentrum Ehrenfeld findet heute eine große Registrierungsaktion statt, die Freunde von Yassin zusammen mit der deutschen Knochenmarkspenderdatei DKMS organisiert haben. Zwischen 11 und 15 Uhr könnt ihr euch dort einfach als potenzieller Spender in die Datei aufnehmen lassen, eure Speichelprobe abgeben und so vielleicht jemandem das Leben retten. Alternativ könnt ihr euch auch ein Registrierungsset einfach nach Hause schicken lassen. Alle Infos dazu findet ihr auf der Homepage der DKMS. Und das waren die Radio Köln Nachrichten mit Katrin Ude. Mehr Meldungen findet ihr auch in unserer App.
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4: Mit 15 Grad und vielen Wolken über dem Kölner Dom starten wir in den Freitagvormittag. 22 Grad erreichen wir heute Nachmittag maximal. Es kann heute immer wieder Regenschauer geben. Am Nachmittag gibt es dann allerdings so einen kleinen Ausreißer. So ab 16 Uhr sollte das Sönnchen mal uns auf den Pelz scheinen. Heute Abend dann aber auch wieder Regenwetter. Aber dafür morgen und übermorgen richtig schön.
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4: Guten Morgen auf die Straßen. Norbert sagt, Achtung, Blitzer auf der A555 Richtung Köln. Vor der Ausfahrt Godorf wird gelasert. Und Merle die Perle hat einen gesehen auf der Frankfurter Straße unter der Autobahnbrücke Richtung Troisdorf. Hier ist 50. So, ansonsten keine größeren Staus innerstädtisch, aber auf den Kölner Autobahnen haben einen längeren Stau durch diese Sperrung für Lkw auf der A4 Olpe-Aachen zwischen dem Kreuz Ost und dem Kreuz Süd. Aktuell 27 Minuten Stauzeit. So, falls ihr auch noch was gesehen habt. Staus, Blitzer, Unfälle. Sagt Bescheid. Ich gebe es weiter. 0800 951 99 99.
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4: Schönen Freitag mit NSYNC und Bye, Bye, Bye.

0: So, das war meine letzte Sendung. Also, vor dem Urlaub, ne? Ja, nächste Woche bin ich tatsächlich mal eine Woche weg. Der liebe Kollege Daniel Kollmann, der schmeißt euch dann hier aus der Kiste bei Radio Köln. Aber wenn ihr mögt, sehen wir uns vielleicht am Wochenende am Südstadtfest. Ich bin Samstag und Sonntag da. Nächste Woche bin ich dann auf Mallorca. Falls auch jemand von euch da ist, vielleicht sehen wir uns im Dömchen oder auch im Bamboleo. Gucken wir mal, schauen wir mal, was wird. Oder auch bei Jeck im Sonneschicken. Da bin ich nämlich auch wieder da. Also habt auf jeden Fall eine gute Zeit. Vielleicht sehen wir uns. Falls ihr mich seht, sagt gerne Hallöchen, Popöchen. Und dann hören wir uns wieder hier im Radio am 22. Juni. Das ist ein Montag. Bis dahin macht euch eine gute Zeit und bleibt lieb zueinander. Würde Olli von Cat Balou wieder sagen. Ne? Und um mich jetzt so ein bisschen auf Mallorca einzustimmen, spiele ich jetzt hier den Song, der am Ballermann wahrscheinlich hoch und runter laufen wird. Hier kommt Marc Eggers mit Mon Amour im besten Musikmix für Köln. Tschö mit Ö und bis bald. Euer Daniel Weyroth. Habt ein schönes Wochenende.
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1: Mit Nico Hartmann. Mexiko feiert den WM-Auftakt und sorgt sich zugleich um die Sicherheit. Der 2:0-Sieg gegen Südafrika, schöne Tore, dazu drei Platzverweise und die tolle Atmosphäre im Aztekenstadion stehen den Krawallen gegenüber, die sich gegen die Politik des Landes richten und bereits Tote und Verletzte gefordert haben. Marcelo, der ehemalige brasilianische Linksverteidiger von Real Madrid, geriet vor dem Eröffnungsspiel in die Zusammenstöße und benötigte vor dem Stadion Polizeischutz.
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2: Mit Marc Weiß. Schönen guten Morgen. Im Bundestag geht es zur Stunde um die geplante Reform der gesetzlichen Krankenkassen. Gesundheitsministerin Warken hat dazu einen Gesetzentwurf vorgelegt. Ziel ist es, die Krankenkassen finanziell zu entlasten und höhere Zusatzbeiträge für Versicherte zu vermeiden. Die sollen dafür auf einige Leistungen verzichten. Eingespart werden soll außerdem unter anderem bei Krankenhäusern, Ärzte, Honoraren und der Pharmaindustrie. Kritik kommt von vielen Seiten, auch aus Nordrhein-Westfalen. Malte Albrecht aus dem News-Team. Unser Landesgesundheitsminister Laumann hat im BDR vor allem vor den Folgen für die Kliniken gewarnt.
3: Ja, Krankenhäuser seien ohnehin nicht auf Rosen gebettet, sagte Laumann am Morgen. Wenn alles so komme wie aktuell geplant, dann könnten sogar wirtschaftlich gut aufgestellte Kliniken Probleme bekommen. Besonders kritisch ist das laut Laumann in NRW, weil hier rund 2/3 der Kliniken frei gemeinnützig sind. Sie werden also von Kirchen, Wohlfahrtsverbänden oder Stiftungen betrieben. Solche Krankenhäuser dürfe man nicht einfach pleite gehen lassen, weil dann die Versorgungssicherheit in ganzen Regionen gefährdet sei, warnte Laumann. Denn anders als bei kommunalen Kliniken gleiche hier niemand die finanziellen Verlust daraus.
2: Okay, aber dass im Gesundheitssystem gespart werden muss, bestreitet wahrscheinlich niemand. Was schlägt Laumann denn stattdessen vor?
3: Grundsätzlich hält auch er Einsparungen für notwendig. Nichts tun sei keine Alternative, sagte er. Klinikstandorte dürften aber nur geplant und nicht durch Insolvenzen wegfallen. Seine Forderung, wenn der Bund schon Gelder kürzt, dann muss er den Kliniken wenigstens an anderer Stelle helfen. Und zwar durch einen massiven Bürokratieabbau und weniger Dokumentationspflichten. Nur so könnten die Krankenhäuser die Einsparungen überhaupt abfedern.
2: Infos von Malte Albrecht aus dem News-Team. Vielen Dank. Und jetzt weitere Themen in der Zusammenfassung. Nachdem US-Präsident Trump gestern ein baldiges Rahmenabkommen mit dem Iran in Aussicht gestellt hatte, spricht jetzt auch Teheran von einem möglichen bevorstehenden Abschluss. Ein Text sei überwiegend fertig, sagte der iranische Außenamtssprecher. Noch geht es zwar nur um ein Rahmenabkommen, damit könnte aber zumindest die für den Handel so wichtige Straße von Hormuz wieder vollständig geöffnet werden, sagen Beobachter. Der Tankrabatt hat den Inflationsschub in Deutschland etwas gebremst. Im Mai lagen die Verbraucherpreise um 2,6% über dem Niveau vom vergangenen Jahr, meldet das Statistische Bundesamt. Im April hatte der Ölpreisschock infolge des Iran-Krieges die Inflation noch auf 2,9% getrieben. Die Polizei in Washington untersucht seltsame Verfärbungen im Rasen der National Mall, der zentralen Grünanlage. Auf dem Rasen ist die Zahlenkombination 8647 zu erkennen. Die Zahlenfolge wird oft als Ausdruck des Widerstands gegen US-Präsident Trump verstanden. Für Sonntag sind auf dieser National Mall Feierlichkeiten zum 80. Geburtstag Trumps geplant. Er selbst geht in seiner Deutung allerdings noch einen ganzen Schritt weiter. Trump und seine Anhänger interpretieren die Zahlenkombination als Aufruf zum Attentat auf den Präsidenten. Trump ist der 47. Präsident der USA und die Zahl 86 könnte, das glauben zumindest einige Sprachwissenschaftler, als Aufforderung zum Töten gedeutet werden. Und das waren die Nachrichten mit Marc Weiß.
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4: Ja, das ist heute der grauste Tag der Woche. Dann geht's wieder bergauf. Bis 22 Grad und immer wieder Schauer heute. Euer Wochenende wird freundlicher mit jeweils 6 Sonnenstunden Samstag und Sonntag. Vormittags gibt's auch am Wochenende ein paar Tropfen.
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4: Hier gerade noch frisch reingekommen. Judith meldet einen mobilen Blitzer auf der Neusser Straße zwischen der Scheibenstraße und der Mollwitzstraße. Erlaubt sind da 30. Dann sagt Tom, es steht ein Blitzer auf der Vogelsanger Straße Höhe Kaufland. Der blitzt aus beiden Richtungen ab Tempo 30. Und Norbert hat noch einen gesehen auf der A555 Richtung Köln. Vor der Ausfahrt Godorf wird geblitzt. Vielen Dank euch für die Mithilfe. Mehr Blitzer melden könnt ihr uns, wisst ihr ja, immer gerne per WhatsApp zum Beispiel an die 0. 0221 951 99 99. In der Stadt ansonsten der übliche Berufsverkehr, nichts Großes. Nur wie immer ist die Dürener Straße voll zwischen Gürtel und Universitätsstraße. Die Brücken sind frei. Schauen wir noch schnell raus auf die Autobahn. Da gibt es die A4 Olpe Richtung Aachen zwischen Kreuz Ost und Kreuz Gremberg. 2 Kilometer Stau, 25 Minuten plus. Und die A59 Bonn Richtung Köln zwischen Spich und Flughafen. 4 Kilometer Stau, 16 Minuten Stauzeit.
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4: Fast Wochenende.
5: Hammer geil.
4: Paar Stündchen sind's noch. Die verbringt ihr zum Glück mit Radio Köln und mir, Tobi Volke. Grüß euch.

0: Seit gestern Abend ist die Körpertemperatur bei uns allen im Schnitt 2 Grad höher, denn die WM läuft. Fußballfieber an.
1: Ach was.
0: Ich finde ja unser aktuelles Trikotdesign bei den Deutschland-Trikots, das ist wieder eins von den besseren, hat uns auch schon schlimmer getroffen. Es erinnert dieses Jahr auch wieder so ein bisschen an das Weltmeistertrikot von 1990. Eine Geschichte, die hat unser Kollege Dominik Becker rund um das Weltmeistertrikot von 1990 aufgeschnappt. Ihr habt es vielleicht vor Augen, diese Schwarz-Rot-Gold-Fieberkurve.
2: WM-Trikots über WM-Trikots, die bekommt ihr gerade in einer Sonderausstellung im Sport- und Olympiamuseum in Köln zu sehen. Auch das legendäre Weltmeistertrikot. Trikot des DFB von 1990. Das Design zu der Zeit war absolut revolutionär. Das gab es so vorher nicht. Von der damaligen Adidas-Designerin heißt es, dass dieses Trikot von der EM 1988 ist und es eigentlich für das Turnier 2 Jahre später ein neues hätte geben sollen. Dann aber gab es ein großes Veto. Franz Beckenbauer, der damalige Trainer, der hat damals gesagt, ich will dieses Trikot, dieses Design für die Weltmeisterschaft 1990. Also das war damals ein Kaiser-Machtwort und es folgte der WM-Titel, also alles richtig gemacht.
3: Und ich kann mich nur wiederholen, wenn ich sage, dass keine Mannschaft hier bei diesem Turnier es mehr verdient hat als die Deutsche.
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Radio Köln ist hier mit einem kurzen Update für euch in Ossendorf. Zwei Blindgänger aus dem Zweiten Weltkrieg sind da gefunden worden. Die müssen wohl bald entschärft werden. Wann genau, ist noch nicht klar. Aber die gute Nachricht, es sind wohl keine Wohnungen von den Sperrungen betroffen. Dafür wohl einige Gewerbebetriebe. Weitere Infos dazu gibt's auch gleich in den News bei Katrin Ude um 12:30.

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1: Mit Katrin Ude, guten Tag. Blindgänger in Ossendorf gefunden. Bundesrat will Regeln für elektronische Fußfesseln verschärfen und das Wetter, es regnet immer wieder bis 22 Grad. Ja, da ist sie, die nächste Blindgängerentschärfung bei uns in Köln. Die Stadt hat gerade mitgeteilt, dass auf der Köhlstraße in Ossendorf gleich 2 Weltkriegsbomben gefunden wurden, die noch heute entschärft werden müssen. Rebecca Otten aus unserem News-Team hat jetzt alle Infos für euch, die wir bisher haben.
2: Ja, jetzt läuft das übliche Prozedere an. Der Gefahrenbereich wird abgesperrt und evakuiert. Die Stadt sagt, dass der Kampfmittelbeseitigungsdienst einen vorläufigen Radius von 300 Metern festgelegt hat. Davon sind Stand jetzt wohl keine Anwohnerinnen und Anwohner betroffen, aber diverse Gewerbegebiete. Eine Anlaufstelle wird laut Stadt erstmal nicht eingerichtet. Wir halten euch hier wie immer in unserem Live-Ticker auf radioköln.de und hier im Programm auf dem Laufenden.
1: Dankeschön, Rebecca. Mehr Schutz für Betroffene von häuslicher Gewalt. Der Bundesrat will heute den Weg für die elektronische Fußfessel bei besonders gefährlichen Tätern freimachen. Das Gesetz orientiert sich an einem Modell aus Spanien und soll Gerichten neue Möglichkeiten geben, Opfer zu schützen. Wenn Täter eine elektronische Fußfessel tragen, dann können verbotene Annäherungen früh erkannt werden und man kann auch eingreifen. In besonders gefährlichen Fällen sollen Betroffene auf Wunsch sogar ein eigenes Gerät bekommen, das vor einer Annäherung warnt. Hintergrund sind die seit Jahren steigenden Zahlen bei häuslicher Gewalt. Die Entscheidung um den Ausbau des Geißbockheims lässt weiter auf sich warten. Gestern wurde der Verhandlungstermin beim Oberverwaltungsgericht in Münster abgesagt, weil Ausbaugegner eine Stellungnahme zum Artenschutz eingereicht hatten. Der Frust darüber beim FC ist groß. Geschäftsführer Thüroff hat uns im Interview gesagt, dass der FC nächstes Jahr trotzdem mit dem Bau des Leistungszentrums starten will, weil es dafür ja schon eine Genehmigung gäbe. Anders sieht's mit den geplanten neuen Trainingsplätzen aus. Da fehlt eben das Go vom Gericht und auch im Stadtrat gibt es bisher keine Mehrheit dafür. Kollege Frank Waltel, dementsprechend unterschiedlich reagieren jetzt auch die großen Fraktionen im Rat darauf, dass diese Entscheidung eben vertagt wurde, ne?
3: Ja, Grünenfrau Martin erklärte, sie begrüße, dass das Gericht Artenschutz ernst nehme und sich Zeit nimmt. Das bestätige ihren Kampf gegen eine Bebauung der Gläuler Wiese. Sie sei als Biotop und Naherholungsgebiet einfach unverzichtbar. SPD-Sportpolitiker Seeg sagte, er sei fassungslos, tief frustriert, ein Ende dieser juristischen Hängepartie nicht absehbar. Der FC Köln brauche Planungssicherheit. Und CDU-Fraktionschef Pittelkow sagte, man müsse die Entscheidung des Gerichtes jetzt mal abwarten, dann seriös beurteilen, ob sich daraus Konsequenzen ergeben würden.
1: Dankeschön, Frank. Und das waren die Radio Köln Nachrichten mit Katrin Ude.
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4: Auch wenn es jetzt gerade nicht so richtig danach aussieht, am Nachmittag kommt die Sonne wieder raus in Köln. Davor und danach habt ihr aber graues und nasses Wetter. 22 Grad dazu tragen dazu bei, dass ihr schön in eure Regenjacke reinschwitzt. Eure wasserdichte Funktionskleidung, die braucht ihr am Wochenende nur vormittags. Da scheint dann nämlich ansonsten wieder mehr die Sonne bei Temperaturen zwischen 13 und 21 Grad.
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4: Und mit Judith, die hat einen mobilen Blitzer gesehen auf der Neusser Straße zwischen Scheibenstraße und der Mollwitzstraße. Da sind 30 erlaubt und Tom sagt, da steht noch ein Blitzer auf der Vogelsanger Straße Höhe Kaufland. Der blitzt in beide Richtungen ebenfalls bei Tempo 30. Dann schauen wir in die Stadt. Da ist rund um den Fundort der Blindgänger in der Köhlstraße in Ossendorf einzelne Straßen, die gesperrt werden. Ansonsten sind die Brücken frei und wir schauen noch kurz auf die Autobahnen. Achtung auf der A4 Köln Richtung Aachen zwischen Kreuz Süd und Eiffeltor. Da ist eine Ölspur auf dem rechten Fahrstreifen und eine Ölspur gibt es auch auf der A57 Köln Richtung Krefeld zwischen Worringen und Dormagen. Da also bitte aufpassen. Die zwei längsten Staus gibt es hier. A4 Aachen Richtung Köln zwischen Kreuz West und Eiffeltor. 2 Kilometer, 9 Minuten plus und in der Gegenrichtung Kreuz Ost und Gremberg 2 Kilometer Stau, 14 Minuten plus.
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4: Ich bin Tobi Volke, grüß euch.

0: Ihr hört Radio Köln am Freitagvormittag und es gibt sie noch, die guten Nachrichten. Köln hat eine neue Attraktion. Ja, es hat zwar etwas mehr gedauert und natürlich etwas mehr gekostet, alles wie gewohnt. Die neuen Schaugewächshäuser in der Flora, die machen wieder auf. Heute eine Tropenlandschaft und eine Wüstenlandschaft. Könnt ihr kostenlos rein. Und Radio Köln Hobbyflorist Frank Waltel war schon drin mit Oberbürgermeister Burmeister und Hauschefin Mariana Zalicki.
1: Jetzt sind sie einmal schon mal alle durchgeschwitzt. Ja, herzlich willkommen in den neuen Schaugewächshäusern.
2: Ja, das mal vorweg. Ihr braucht auf jeden Fall hinterher ein großes Glas Wasser. Es wird warm, schwül, schwitzig, aber auch wunderschön.
3: Überwältigend. Der erste Eindruck ist, wenn du hier reinkommst, sozusagen diese überwältigende grüne Pracht.
2: 6000 verschiedene Pflanzenarten werdet ihr kennenlernen, wenn ihr da mal vorbeischaut.
3: Vanilleschoten und rotfaserige Bananen wurden angekündigt. Wir sind auf der Suche danach.
2: Haben wir gefunden und echt noch eine Menge mehr.
1: Sondern es gibt Wildbananen, es gibt Faserbananen, es gibt rotschalige Bananen, also die Vielfalt der Pflanzen. Also eine Art hat unfassbar viele besondere Ausprägungen.
2: Naschen erlaubt?
1: Nein.
2: Lecker wäre es, denke ich. Mangos, Chili, Pfeffer, überall. Es ist einfach ein Erlebnis.
3: Habt ihr die Ananas? Da ist eine Ananas.
2: Wo ist die Ananas?
3: Da, Lorenz.
2: Ja, sorry. Ist halt wirklich viel anzusehen, aber auch zu tasten und zu riechen.
3: Das ist ja cool. Duftstation. Das ist ja
1: aus eines unserer didaktischen Elemente. Können Sie auch rausziehen. Das ist dann einfacher.
3: Ach so, genau. Kann ich mir so unter die Nase.
1: Genau.
3: Wer möchte mal Zitronengras riechen?
2: Tja, kurze Liste meiner persönlichen Highlights. Die älteste Pflanze Kölns, 300 bis 400 Jahre alt, könnt ihr bewundern. Genau wie einen 25 Kilogramm schweren Pflanzensamen von den Seychellen. Und vor allem den neuen Regenwald Skywalk in fast 6 Metern Höhe. Die Blätter des Regenwaldes von oben sehen das Ganze barrierefrei. Und das mit dem Schwiegermuttersessel, das kannst du da im Studio mal eben erklären.
0: Ja, Schwiegermuttersessel. So heißt ein legendärer Kölner Kaktus. Sieht aus wie ein Sitzkissen. Draufsetzen kann ich aber nicht empfehlen. Fühlt sich sehr stachelig an. Also die neuen Flora-Gewächshäuser, die eröffnen heute offiziell alle wieder. Bilder gibt's für euch bei der Radio Köln Facebook- oder Instagram-Seite. 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
2: Mit Marc Weiß, schönen guten Tag. Ganz aktuelle Meldung aus Hamburg zu Beginn. Wegen einer polizeilichen Lage, so nennen die Experten das, am Flughafen in Hamburg ist der Sicherheitsbereich des Airports geräumt worden. Alle Passagiere hätten den Bereich hinter den Sicherheitskontrollen verlassen müssen, sagte ein Sprecher der Bundespolizei. Die Menschen, die schon in Flugzeugen saßen, mussten diese Flugzeuge wieder verlassen. Was genau passiert ist, wissen wir noch nicht. Sobald es Neuigkeiten gibt dazu, Sicherheitslage am Hamburger Flughafen, erfahrt ihr das hier bei uns. Der Iran und die USA stehen offenbar so kurz vor einem Rahmenabkommen wie noch nie seit Beginn des Krieges. Zumindest sieht es im Moment tatsächlich danach aus. US-Präsident Trump hatte schon gestern davon gesprochen, dass sich eine Verhandlungslösung abzeichne. Mal wieder muss man sagen, jetzt aber heißt es auch aus Teheran, man stehe vor einem möglichen Abschluss. Infos dazu von Malte Albrecht.
3: Schon seit Wochen verhandeln Vertreter aus Teheran und Washington über ein dauerhaftes Ende des Krieges. Bisher lagen die Positionen vor einem möglichen Rahmenabkommen noch zu weit auseinander. Aber jetzt sei ein Text überwiegend finalisiert, sagte der iranische Außenamtssprecher. Noch geht es zwar nur um ein Rahmenabkommen, das die Grundlage für weitere Verhandlungen über die großen Streitpunkte wie etwa das iranische Atomprogramm sein könnte, aber mit dem Abkommen könnte zumindest die für den Handel so wichtige Straße von Hormus wieder vollständig geöffnet werden, sagen Beobachter. Gleichzeitig äußerte der iranische Außenamtssprecher noch einmal Zweifel an der Verlässlichkeit der USA. Das Problem sei, dass die US-Seite ihre Positionen immer wieder verändere. Unterdessen hat Ägypten beide Seiten aufgerufen, die aktuelle Chance für eine Einigung zu nutzen. Die offenen Streitpunkte müssten jetzt gelöst werden, um den Krieg zu beenden und eine neue Phase regionaler Stabilität vorzubereiten, heißt es. Laut US-Präsident Trump könnte das Rahmenabkommen schon an diesem Wochenende unterzeichnet werden. Als Ort dafür brachte er Europa ins Spiel.
2: Infos von Malte Albrecht aus dem News-Team. Vielen Dank. Und jetzt weitere Themen in der Zusammenfassung. Bundesgesundheitsministerin Waken hat ihren Entwurf für die Reform der gesetzlichen Krankenversicherung im Bundestag verteidigt. Das Gesetz verlange allen etwas ab, aber niemandem etwas Unzumutbares, sagte Waken. Der Gesetzentwurf sieht Einschnitte für Versicherte vor, außerdem Einsparungen in Kliniken, Praxen und in der Pharmaindustrie. Die Zahl der Firmenpleiten in Deutschland hat in den ersten drei Monaten des Jahres deutlich zugenommen. Insgesamt gab es 6.275 Anträge auf Unternehmensinsolvenzen. Das sind 6,5% mehr als im ersten Quartal vor einem Jahr. Den größten Anstieg der Pleiten gab es in den Bereichen Verkehr, Gastronomie und im Baugewerbe. Nach dem 2:0-Sieg von Co-Gastgeber Mexiko gegen Südafrika im WM-Eröffnungsspiel steigen jetzt auch die beiden anderen Ausrichter ins Turnier ein. Um 21 Uhr deutscher Zeit empfängt Kanada in Toronto Bosnien und um 3 Uhr in der kommenden Nacht spielen die USA in Los Angeles gegen Paraguay. Zu beiden Spielen wird es jeweils wieder eine Eröffnungsfeier geben. Der Weltverband FIFA betont, dass er die Kultur jedes einzelnen Gastgeberlandes präsentieren möchte. Für die deutsche Mannschaft beginnt das Turnier am Sonntagabend. Um 19 Uhr trifft die DFB-Elf dann in Houston auf Curaçao. Und das waren die Nachrichten mit Marc Weiß.
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4: Grau und nass fast den ganzen Tag. Heute Nachmittag gibt's auch mal 2 Stündchen Sonne. Ansonsten bleibt das heute eher so ein Tag zum Drinbleiben. Am Wochenende will ich euch aber alle dann auf den Pollerwiesen oder auf dem Fühlinger See sehen. Wenn es nachmittags sich vormittags ausgeregnet hat, dann wird's tagsüber nämlich wieder schön und sonnig bei bis 21 Grad.
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4: Da hat Judith einen gesehen auf der Neusser Straße zwischen der Scheibenstraße und der Mollwitzstraße. Da ist Tempo 30 und Tom sagt, da steht ein Blitzer auf der Vogelsanger Straße Höhe Kaufland. Der blitzt in beide Richtungen bei Tempo 30. Dann der Blick in die Stadt. Rund um den Fundort der Blindgänger in der Köhlstraße in Ossendorf werden einzelne Straßen gesperrt. Wer da nicht lang muss, sollte drumherum fahren. Und dann noch zu den Autobahnen. Achtung auf der A3 Oberhausen Richtung Köln. Köln zwischen Mülheim und Delbrück. Gefahr durch Gegenstände auf der Fahrbahn. Dann die A57 Köln-Krefeld zwischen Worringen und Dormagen. Da ist immer noch eine Ölspur auf dem rechten Fahrstreifen. Und Achtung auf der A59 Bonn Richtung Köln zwischen Warn und Flughafen. Gefahr durch eine ungesicherte Unfallstelle auf dem Standstreifen kurz vor der Ausfahrt Flughafen. Dann noch die zwei längsten Staus sind beide auf der A4, einmal Aachen Richtung Köln, zwischen Kreuz-West und Eiffeltor 4 Kilometer 11 Minuten plus und auch in die andere Richtung zwischen Kreuz-Ost und Kreuz-Süd 5 Kilometer Stau, 12 Minuten Stauzeit.
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4: Ich bin Tobi Volke. Nochmal ein kleines Update für euch zu den zwei Blindgängern, die in Ossendorf gefunden wurden. Zum Glück keine ganz große Sache. 22 Menschen müssen da aus ihren Wohnungen. Außerdem sind noch ein paar Betriebe betroffen. Also das wird hoffentlich eine schnelle Nummer, wenn ihr auf dem Laufenden bleiben wollt. Dann guckt rein bei unserem Live-Ticker auf radioköln.de.

0: Drisswetter in Köln, aber ich habe da was für euch. Die Funky Marys, die haben da einen Song für exakt diesen Moment gemacht.
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0: Mal drehe an der Welt, dreh am Globus halt da, wo es dir gefällt, an, genieß das Leben oder auch das Leben ist immer so bunt, wie ihr es euch macht. Also hier ein bisschen Farbe für euren grauen Freitag, das sind die Funky Marys hier bei Radio Köln.

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1: Mit Katrin Ude, guten Tag. Zwei Blindgänger in Ossendorf müssen entschärft werden. Sicherheitsbereich am Hamburger Flughafen geräumt und das Wetter am Nachmittag kommt die Sonne mal raus bis 22 Grad. Vergleichsweise wenige, nämlich nur 20 Anwohnerinnen und Anwohner, müssen heute aus ihren Wohnungen raus, weil in Ossendorf gleich zwei Blindgänger entschärft werden müssen. Gefunden wurden die Weltkriegsbomben auf der Köhlstraße. Diverse Gewerbebetriebe liegen im Evakuierungsradius von 300 Metern um den Fundort. Wie immer bei solchen Funden werden jetzt die Straßen gesperrt und die Anwohner gebeten, ihre Häuser zu verlassen. Und wir halten euch auch wie immer in unserem Live-Ticker auf radioköln.de auf dem Laufenden. Wegen einer polizeilichen Lage am Hamburger Flughafen ist der Sicherheitsbereich des Airports am Vormittag geräumt worden. Alle Passagiere hätten den Bereich hinter den Sicherheitskontrollen verlassen müssen, sagte ein Sprecher der Bundespolizei. Auch Menschen, die schon in den Maschinen saßen, mussten demnach wieder aussteigen. Um was für eine Lage es sich genau handelt, das wollte der Sprecher noch nicht weiter ausführen. Der Bereich werde derzeit untersucht. Laut eines Reporters der Deutschen Presseagentur werden für alle Flüge aktuell Verspätungen von 3 Stunden angezeigt. Ja, es hat etwas gedauert und natürlich auch mehr gekostet, aber die neuen Schaugewächshäuser in der Flora machen heute das erste Mal für alle wieder auf. Damit haben wir bei uns in Köln eine neue Attraktion, denn es ist das größte Schaugewächshaus Deutschlands und auch eines der größten in Europa. Oberbürgermeister Thorsten Burmeester spricht bei der Begehung gestern sogar von einem neuen Kölner Aushängeschild.
2: Der erste Eindruck ist, wenn du hier reinkommst, sozusagen diese überwältigende grüne Pracht, die du hier siehst. Und wir sind jetzt gerade auf dem Weg zum Höhenweg in 5,50 Meter Höhe, wo du dann auch nochmal von oben auf die Baumkronen schauen kannst, auf diese Pracht und sozusagen eine andere Perspektive einnimmst. Und das finde ich toll hier.
1: Über 6000 Pflanzenarten könnt ihr in den neuen Gewächshäusern sehen. Zum Beispiel auch Kölns älteste Pflanze mit 300 bis 400 Jahren. Und das waren die Radio Köln Nachrichten mit Katrin Ude.
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3: Also ich sag mal so, die gute Nachricht ist, das ist heute der graueste und nasseste Tag der Woche. Dann geht's wieder bergauf. Bis 22 Grad und immer wieder Schauer heute. Am Nachmittag können auch mal ein paar Sonnenstrahlen durchkommen. Euer Wochenende wird dann aber wesentlich freundlicher mit jeweils 6 Sonnenstunden Samstag und Sonntag. Vormittags gibt's auch am Wochenende aber ein paar Tropfen.
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3: Judith meldet einen mobilen Blitzer auf der Neusser Straße zwischen Scheibenstraße und Mollwitzstraße. Da sind 30 erlaubt und Tom hat noch einen gesehen auf der Vogelsanger Straße Höhe Kaufland. Der blitzt in beide Richtungen ebenfalls bei Tempo 30. Vielen Dank euch beiden für die Mithilfe. Mehr Blitzer reinmelden könnt ihr uns immer gerne an der kostenlosen Radio Köln Verkehrshotline 0800 951 99 99. Dann der Blick in die Stadt, da ist rund um den Fundort der Blindgänger in der Köhlstraße in Ossendorf. Einzelne Straßen gesperrt. Wer da nicht lang muss, sollte drumherum fahren. Die genauen Straßensperrungen stellen wir euch online im Live-Ticker auf radioköln.de. Dann zu den Autobahnen. Achtung im Kreuz Süd. In der Überleitung von der A555 stadteinwärts zur A4 Richtung Aachen. Da ist Gefahr durch eine ungesicherte Unfallstelle. Und die zwei längsten Staus habt ihr hier. A1 Köln Richtung Euskirchen zwischen Gleuel und Kreuz Bliesheim. 8 Kilometer, 18 Minuten Stauzeit. Und die A4 Aachen Richtung Köln zwischen Kreuzwest und Klettenberg. 4 Kilometer Stau, 20 Minuten plus.
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3: Endspurt Richtung Wochenende. Ich bin Tobi Volke. Und das hier jetzt sind Robin Schulz und Dennis Lloyd, Young Right Now.

0: Ihr hört Radio Köln, wir stimmen euch so richtig ein aufs erste WM-Spiel der deutschen Fußballnationalmannschaft und zwar auf kölsche Art.
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0: Morgen geht's nämlich um die jächste Fußball-Ehre, die der Kölner Karneval so zu bieten hat. Denn ab 11 Uhr steigt bei uns der Traditionscup auf der Ostkampfbahn im Sportpark Müngersdorf. Unser Radio Köln Kölsch und Jod-Reporter Dominik Becker sagt uns jetzt mal, was beim Karnevalskick so abgeht.
2: Jetzt wird es so richtig jeck, denn normalerweise kennen wir sie in ihren Uniformen, in den Karnevalsoutfits. Jan von Wert, treuer Husar, Bürgergarde, rote und blaue Funken, Nippisser Bürgerwehr und auch die Altstädter. Jetzt schlüpfen die Jecken aus den Traditionsgesellschaften ins Fußballtrikot und auch in die Fußballschuhe.
3: Das Schöne am Traditionscup ist einfach die Gemeinschaft innerhalb der Traditionskorps, die wir an dem Tag leben, feiern und einfach uns freuen, auf dem Fußballplatz gegeneinander antreten zu dürfen.
2: Das hat mir Ben erzählt, der ist nicht nur heiß wie Frittenfett auf dieses Turnier, er ist auch von den Altstädtern.
3: Am Ende des Tages liegen wir uns auch hier in den Armen und feiern und freuen uns über adrenalinreiche Spiele, die wir bestritten haben.
2: Wobei so ein bisschen Druck auf dem Kessel ist ja doch, denn die Altstädter, die haben tatsächlich die letzten 4 Turniere gewonnen. Was ist das eigentlich? Ein Quadruppel, ein Quettrick? Egal, Titel 5 soll her und auch wichtig.
4: Also bei uns zapft der Präsident höchstpersönlich und freut sich auf viele durstige Zuschauer.
2: Denn es soll ja nicht einfach nur so getrunken werden. Die Einnahmen, die werden gespendet in diesem Jahr an den Deutschen Kinderhospizverein.
3: Und das vor dem ersten WM-Spiel der deutschen Nationalmannschaft ist doch einfach ein schöner Anlass. Wir freuen uns auf einen erfolgreichen, stimmungsvollen 16. Traditionscup.
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3: Mit Marc Weiß. Schönen guten Tag. Am Flughafen Hamburg gibt es aktuell einen Großeinsatz der Polizei. Der Sicherheitsbereich des Airports wurde geräumt. Auch schon in den Maschinen sitzende Passagiere mussten wieder aussteigen. Genauere Informationen gibt es nicht. Einige Medien berichten, dass möglicherweise ein Passagier eine Nottaste gedrückt habe und dadurch unkontrolliert in den Sicherheitsbereich gelangt sei. Wir bleiben auf jeden Fall dran. Sobald es neue Infos aus Hamburg gibt, werden wir das sagen. Jetzt zum Fußball. Die bisher mit Abstand größte WM der FIFA-Geschichte läuft. Zum Auftakt hat Co-Gastgeber Mexiko gestern im Eröffnungsspiel 2:0 gegen Südafrika gewonnen. Im zweiten Spiel der Gruppe A besiegte Südkorea Tschechien mit 2:1. Nico Hartmann im WM-Studio. Für unsere Mannschaft war es gestern vermutlich sehr entspannt.
4: Ja, genau so ist es. Nach einem sehr intensiven Mittwoch konnte die Mannschaft gestern regenerieren, das Eröffnungsspiel verfolgen, bevor es heute wieder in die Vollen geht sozusagen. Das letzte Training vor der Abreise nach Houston zum Spielort der Partie gegen Curaçao steht an. Da wird Julian Nagelsmann seine Spieler bei heißen Temperaturen in Winston-Salem wieder sicherlich um die 2 Stunden lang fordern, bevor dann morgen die Abreise nach Texas erfolgt. Die Stimmung in der Mannschaft ist gut, es wird viel gelacht, so auch gestern bei der Pressekonferenz mit dem Innenverteidiger-Duo Nico Schlotterbeck und Jonathan Tah. Es scheint Julian Nagelsmann, nach allem, was man hört, gelungen zu sein, ähnlich wie vor 2 Jahren bei der Heim-EM eine harmonische Truppe zusammengestellt zu haben. Also rundum scheint die Mannschaft bereit zu sein, beginnend mit dem Spiel gegen Curaçao am Sonntag anders aufzutreten als bei den doch eher peinlichen Turnieren 2018 und 2022, als in der Vorrunde Schluss war.
3: Ja, anderes Auftreten wäre definitiv wünschenswert. Infos von Nico Hartmann. Vielen Dank. Jetzt die weiteren Themen in der Zusammenfassung. Nachdem US-Präsident Trump gestern ein baldiges Rahmenabkommen mit dem Iran in Aussicht gestellt hat, spricht jetzt auch Teheran von einem möglichen bevorstehenden Abschluss. Ein Text sei überwiegend fertig, sagt der iranische Außenamtssprecher. Noch geht es zwar nur um ein Rahmenabkommen, damit könnte aber zumindest die für den Handel so wichtige Straße von Hormuz wieder geöffnet werden. In den USA steht der bisher größte Börsengang der Geschichte am Tech-Milliardär Elon Musk bringt seine Weltraumfirma SpaceX an die Börse. Der Ausgabepreis der Aktie liegt bei $135 und damit ist das Unternehmen zum Börsenstart heute Nachmittag 1,8 Billionen Dollar wert. Der vor Dänemark verendete Ostseewal Timmy oder auch Hope hat nach seiner Freilassung noch etwa 4 Tage gelebt und ist rund 200 Kilometer geschwommen. Allerdings wieder in Richtung Ostsee, also genau dorthin, wo er eigentlich nicht überleben kann, weshalb man ihn mit viel Aufwand von dort weggebracht hatte. Mecklenburg-Vorpommerns Umweltminister Backhaus veröffentlichte vorhin die Tracker-Daten, die man von dem Wal empfangen hatte. Obwohl Experten das schwer angeschlagene Tier nach mehreren gescheiterten Hilfsversuchen aufgegeben hatten, duldete Backhaus Mitte April den Rettungsversuch einer umstrittenen Privatinitiative. Auch die hat nichts gebracht, wie man inzwischen weiß. Der Rettungsversuch sei aber rechtlich und fachlich vertretbar gewesen, sagte Backhaus. Und das waren die Nachrichten mit Marc Weiß.
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6: Auch wenn es immer noch nicht so richtig danach aussieht, am Nachmittag kommt die Sonne wieder ein bisschen raus in Köln. Davor und danach habt ihr aber eher graues und nasses Wetter. 22 Grad tragen dazu bei, dass ihr schön in eure Regenjacke reinschwitzt. Und eure wasserdichte Funktionskleidung, die braucht ihr am Wochenende nur vormittags. Da scheint dann nämlich ansonsten wieder mehr die Sonne bei Temperaturen zwischen 13 und 21 Grad.
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6: Und mit Judith, die hat einen mobilen Blitzer gesehen auf der Neusser Straße zwischen der Scheibenstraße und der Mollwitzstraße. Da sind Tempo 30 erlaubt. Und Tom sagt, da steht noch ein Blitzer auf der Vogelsanger Straße. Höhe Kaufland blitzt in beide Richtungen ebenfalls Tempo 30. Dann der Blick in die Stadt rund um den Fundort der Blindgänger in der Köhlstraße in Ossendorf. Da werden jetzt einzelne Straßen gesperrt. Wer da nicht unbedingt lang muss, sollte weit drumherum fahren. werden. Und ihr habt 8 Minuten plus auf dem Militärring. Da staut es sich zwischen Franz-Krämer-Stadion und Luxemburger Straße. Schauen wir noch schnell raus auf die Autobahn. Achtung auf der A4 Richtung Aachen zwischen Kreuzwest und Kreuzkerpen. Gefahr durch ein liegen gebliebenes Fahrzeug auf dem Überholstreifen. Also da bitte ganz besonders langsam fahren. Und hier haben wir noch die zwei längsten Staus. Einmal die A4 Aachen-Köln zwischen Kreuzwest und Klettenberg. 5 Kilometer, 32 Minuten Stauzeit. Und die A59 Bonn Richtung Köln zwischen Spich und Flughafen. 5 Kilometer Stau, 14 Minuten braucht ihr da länger. Wenn ihr noch mehr gesehen habt, Staus, Störungen oder Blitzer und der Meinung seid, dass die anderen das wissen sollten, dann könnt ihr uns gerne anrufen. Die Nummer dafür ist die 0800 951 99 99. Danke euch und gute Fahrt.
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6: Freitagvormittag, fast Wochenende.
7: Können wir bitte gehen? Nee, hör mir zu! Können wir bitte gehen?
8: Wohin?
7: Weg!
6: Ja.
7: Warum? Diese Pisse hier keinen Bock hat.
6: Ganz ruhig, paar Stunden müsst ihr noch. Schaffen wir zusammen. Ich bin Tobi Volke und hier ist was für euch zum Mitsingen. Oasis, Wonderwall, hier bei Radio Köln um 12.05 Uhr.

0: Ray ist das, Where is my husband? 12.16 Uhr haben wir es jetzt.
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0: Ja, zwei Spiele sind schon rum bei dieser WM. Mexiko schlägt Südafrika im Eröffnungsspiel 2:0 und Südkorea gegen Tschechien heute Nacht 2:1. Außerdem gab es im ersten Spiel direkt 3 glattrote Karten. Also wenn das so weitergeht, dann bekommen die Teams irgendwann so ein bisschen Schwierigkeiten, 11 Leute aufs Feld zu bekommen. Für uns geht's erst übermorgen los. Der Kader ist noch komplett am Sonntag um 19 Uhr zu unserer Zeit gegen Curaçao. Und die kennen wir eigentlich nur aus dem Getränkeregal, oder? Radio Köln Gegner Checkerin Katja Effer hat sich deshalb den Gegner mal schön getrunken.
2: Kenne deinen Gegner. Heute Curaçao.
3: Das ist easy.
4: Look Curaçao. Habe ich schon getrunken. Blauer Engel mit Sekt.
5: Klingt wie ein Drink.
6: Leckerer Drink.
7: Da gibt's ja einen Wein, der heißt so.
8: Nee, liebe Leute, es geht hier ausnahmsweise mal nicht um Alkohol, sondern um das Land.
9: Curaçao ist Afrika, oder?
10: Curaçao, holländisch, Urlaubsinsel.
11: Curaçao, Karibik, ne?
8: Korrekt. Die Insel Curaçao ist ein autonomes Bundesland der Niederlande. Dementsprechend haben die rund 150.000 Menschen, die auf der Insel leben, auch die niederländische Staatsbürgerschaft. Eine eigene Hymne hat das Land trotzdem, klingt so. Es gibt auch eine eigene Währung, den Antillengulden. Einen Nationalfeiertag hat Curaçao bis jetzt nicht, aber vielleicht ist es demnächst der 18. November. Genau an dem Tag hat sich das Land letztes Jahr als kleinste Nation ever für die Fußball-WM qualifiziert.
12: Curaçao have done it! A blue wave is heading to the World Cup!
8: Und auch wenn es den Curaçaoners, kein Witz, die heißen tatsächlich so, wirklich gönnen, dabei zu sein, das reicht auch.
13: Wie die spielen und in welcher Liga die spielen, ist mir völlig unbekannt. Wenn wir das nicht gewinnen, dann haben wir es verdient, rauszufliegen.
8: In diesem Sinne, hoch die Blue Curaçao-Gläser und Prost!
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1: Mit Katrin Ude, guten Tag. Blindgängerentschärfung in Ossendorf. Sicherheitsbereich im Hamburger Flughafen geräumt und das Wetter immer wieder Regen, maximal 22 Grad. Da ist sie, die nächste Blindgängerentschärfung bei uns in Köln. Laut Stadt wurden auf der Köhlstraße in Ossendorf gleich zwei Weltkriegsbomben gefunden, die noch heute entschärft werden müssen. Rebecca Otten aus unserem News-Team hat alle Infos für euch.
2: Ja, vergleichsweise wenige Anwohnerinnen und Anwohner müssen aus ihren Häusern raus. Gerade mal 20, sagt die Stadt. Da sind wir ja schon ganz anderes hier gewohnt. Im Evakuierungsradius liegen aber auch diverse Gewerbebetriebe, die evakuiert werden. Und die Straßen rund um den Fundort in der Köhlstraße werden natürlich gesperrt. Wenn alles durch ist, dann kann der Kampfmittelbeseitigungsdienst mit der Entschärfung starten. Wir halten euch hier wie immer in unserem Live-Ticker auf radioköln.de und im Programm auf dem Laufenden.
1: Aufregung am Hamburger Flughafen. Am Vormittag wurde der Bereich hinter der Sicherheitskontrolle geräumt, weil ein unbefugter Mann in den Sicherheitsbereich gekommen war. Auch Passagiere, die schon in den Maschinen saßen, mussten wieder aussteigen. Eine Flughafensprecherin sagte, der Mann sei unbewusst in den Bereich gelangt, indem er einen Notknopf gedrückt hatte. Daraufhin seien vorgeschriebene Vorsichtsmaßnahmen in Gang gesetzt worden. Die Passagiere müssen jetzt ein zweites Mal durch die Sicherheitskontrolle und auch bei den Abflügen kommt es noch zu Verspätungen. Der 23 Jahre alte Yassin aus Köln wartet auf eine Stammzellspende, so wie viele andere Menschen in Deutschland und der ganzen Welt. Im Bürgerzentrum Ehrenfeld findet heute eine große Registrierungsaktion statt, die Freunde von Yassin zusammen mit der deutschen Knochenmarkspenderdatei DKMS organisiert haben. Noch bis 15 Uhr könnt ihr euch dort ganz einfach als potenzieller Spender in die Datei aufnehmen lassen, eure Speichelprobe abgeben und so vielleicht jemandem das Leben retten. Alternativ könnt ihr euch auch ein Registrierungsset nach Hause schicken lassen. Alle Infos dazu findet ihr auf der Homepage der DKMS. Und das waren die Radio Köln Nachrichten mit Katrin Ude.
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3: Na, schon eher grau und nass fast den ganzen Tag. Heute Nachmittag gibt's auch mal so zwei Stündchen ein bisschen sowas wie Sonne. Ansonsten bleibt das heute eher ein Tag zum Drinnenbleiben. Am Wochenende will ich euch aber alle auf den Pollerwiesen oder am Fühlinger See sehen. Denn ab Vormittag hat sich's dann ausgeregnet und dann wird's tagsüber wieder richtig schön sonnig bei bis 21 Grad.
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3: Keine aktuellen Blitzermeldungen. Wenn ihr da schlauer seid, dann gebt's uns gerne durch per WhatsApp an die 0221 951 99 99. Ansonsten der Blick in die Stadt rund um den Fundort der Blindgänger in der Köhlstraße in Ossendorf. Werden einzelne Straßen gesperrt? Welche genau, das seht ihr auf radioköln.de. Und wenn ihr da nicht unbedingt lang müsst, dann solltet ihr weit drumherum fahren. Ansonsten 15 Minuten plus auf dem Militärring, staut sich zwischen Franz Krämer Stadion und Luxemburger Straße und dann noch raus auf die Autobahn. Da gibt's die A1 Euskirchen-Dortmund. Müsst ihr aufpassen. Zwischen Kreuz Nord und Niel Gefahr durch eine ungesicherte Unfallstelle auf dem linken Fahrstreifen. Die zwei längsten Staus, einmal die A4 Aachen-Köln zwischen Kreuz West und Eiffeltor. 5 Kilometer, 29 Minuten plus. Und die A59 Bonn Richtung Köln zwischen Spich und Flughafen. 2 Kilometer Stau, 12 Minuten Stauzeit.
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3: Ich bin Tobi Volke hier für euch am Mikro. Schön, dass ihr dabei seid.

0: 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Gestern war offizieller Anpfiff. WM läuft auch bei uns in Köln. Besonders beim Trierer Eck am Barbarossaplatz. Bestimmt habt ihr das schon mal gesehen. Kann man eigentlich auch nicht übersehen. Da hängt nicht nur eine riesige Deutschlandflagge über die gesamte Hauswand. Ihr findet da auch die berühmten WM-Balkone. Auf 4 Etagen gibt es da die Weltmeister der letzten Jahrzehnte mit Landesflagge und Gewinnerjahr. Also das Wohnhaus über der Kneipe ist quasi eine kleine Reise durch die Fußballgeschichte. Und das bedeutet Vermieter Rainer Els eine ganze Menge.
1: Das freut einen, wenn man abends nach Hause kommt und jetzt besonders, wenn man die Riesenfahne sieht. Und was noch schöner ist, wenn man dann die Balkone sieht. Auf einer Reihe ist dann zweimal Deutschland drauf, dann ist teilweise Deutschland gar nicht drauf. Und so kommt das hin, dass jetzt der letzte Balkon noch für 2 Weltmeister da ist. Aber wir haben auf der Rückseite auch noch 6 Balkone. Also wir können noch einige Jahre weitermachen.
0: Na, wenn ihr da vorbeilauft, dann bleibt ihr vielleicht nur kurz stehen für so ein kleines Foto. Aber Cecilia, die wohnt da mittendrin.
2: Mein Balkon ist der einzige, der noch nicht bedruckt ist. Und man bekommt das hier im Haus direkt immer mit. Also die Balkone sind ja direkt in der Stadt. Und immer wenn ich aus dem Fenster schaue, es gibt kaum jemand, der nicht drüber guckt. Also es fühlt sich ein bisschen beobachtet, aber die gucken halt immer die Balkone an. Und gerade zur WM erst recht.
0: Ja, kann ich bestätigen. Ist ein absoluter Hingucker. Und dass die Balkone inzwischen weit übers Pantaleonsviertel hinaus bekannt sind, das merkt auch Vermieter Rainer immer wieder.
1: Hier kommen jeden Tag halten die Busse an, hier kommen Leute, machen Fotos. Also wenn ich für jedes Foto 1 Euro bekommen hätte, könnte ich sogar da Geld verdienen.
0: Also ein WM-Abstecher zum Trierer Eck lohnt sich immer. Und zum ersten Deutschlandspiel am Sonntag, da lädt Rainer ab 17 Uhr zum Grillen ein. Also wenn ihr noch nicht wisst, wo ihr gucken sollt, da gäb's was.

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5: Wochenende! 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
4: 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Ich freue mich auf euch. 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
1: Mit Danny Hoppe, guten Tag. Die Sommerferien rücken immer näher und es gibt eine gute Nachricht für alle, die wegfliegen wollen. Ab Juli sinkt die Luftverkehrssteuer. Der Bundesrat hat dafür heute grünes Licht gegeben. Konkret bedeutet das, dass der Staat dann weniger an jedem Flugticket mitverdient. Es könnte aber auch sein, dass Flugpassagiere davon profitieren. Thorsten Adolfs aus dem News-Team hat mehr dazu.
2: Je nachdem, ob man auf der Kurz-, Mittel- oder Langstrecke unterwegs ist, sinkt die Steuer um Beträge zwischen ungefähr 2,5 und über 11 Euro pro Ticket. Damit setzt die Bundesregierung eine Vereinbarung aus dem Koalitionsvertrag um und nimmt eine frühere Steuererhöhung wieder zurück. Die Einsparungen sind also seit heute beschlossene Sache. Sie entlasten die Branche jährlich um einen dreistelligen Millionenbetrag. Ob am Ende die Passagiere tatsächlich beim Ticketkauf was davon haben, müssen wir aber erstmal abwarten. Auch wenn die Steuer sinkt, geben die Fluggesellschaften das nicht unbedingt 1:1 an ihre Kunden weiter. Weil der Kerosinpreis stark gestiegen ist, versuchen die Airlines nämlich ihre Kosten auszugleichen. Es kann also sein, dass sich die Airlines die Ersparnis in die eigene Tasche stecken. Für uns Kunden bleibt es also dabei, wer buchen will, sollte die Preise ganz genau vergleichen, denn der Ticketpreis setzt sich ja auch noch aus vielen anderen Faktoren zusammen.
1: Und jetzt weitere Meldungen im Überblick. Nach 2,5 Stunden Sperrung ist der Sicherheitsbereich des Hamburger Flughafens wieder geöffnet. Man kehre wieder in den Normalbetrieb zurück, sagte eine Airport-Sprecherin. Ein Teil des Airports war am Vormittag geräumt worden, nachdem ein Mann wohl aus Versehen den Sicherheitsbereich betreten hatte. Ein Abkommen zwischen den USA und dem Iran rückt offenbar näher. Beide Seiten senden inzwischen positive Signale. In iranischen Medien wurde ein Entwurf für ein Abkommen veröffentlicht. Die Absichtserklärung sehe eine dauerhafte und sofortige Einstellung der Kämpfe an allen Fronten vor, heißt es. Fans der deutschen Fußballnationalmannschaft müssen momentan zum Teil länger auf ihre bestellten Trikots warten. Das hat der DFB eingeräumt. Wegen der hohen Nachfrage gäbe es in bestimmten Fällen Verzögerungen. Betroffen seien Trikots mit individueller Beflockung. Hier habe es Engpässe bei Buchstaben und Nummern gegeben. Seit Wochen wird darüber gerätselt, woran Buckelwal Timi gestorben ist. Das wissen wir immer noch nicht, aber inzwischen ist klar, nach seiner Freilassung hat er noch mindestens 4 Tage gelebt und noch etwa 215 Kilometer zurückgelegt. Allerdings wieder in die falsche Richtung, zurück in die Ostsee. Das hat Mecklenburg-Vorpommerns Umweltminister Backhaus am Vormittag in Schwerin mitgeteilt. Er hat die ausgewerteten Ergebnisse des Trackers vorgestellt, der am Wal angebracht worden war. Dieser hatte Wassertiefe, Temperaturen, Bewegungsabläufe und Geschwindigkeit erfasst. Die Todesursache sei allerdings weiter unklar, sagte Backhaus. Er hofft, dass man hier in einigen Wochen mehr wisse. Bei der Untersuchung des Kadavers in Dänemark sei nichts Ungewöhnliches entdeckt worden. Es habe keine schwerwiegenden inneren oder äußeren Verletzungen gegeben und auch Reste eines Fischernetzes seien nicht gefunden worden. Und das waren die Nachrichten mit Danny Hoppe.
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3: Also die gute Nachricht ist, das ist heute der grauste und nasseste Tag der Woche. Dann geht's nämlich wieder bergauf bis 22 Grad und immer wieder Schauer heute. Euer Wochenende wird dann freundlicher mit jeweils 6 Sonnenstunden Samstag und Sonntag. Vormittags gibt's auch am Wochenende ab und zu mal ein paar Tropfen.
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3: Knoll meldet einen Blitzer.
4: Auf der Escherstraße zwischen Alzeyer und Schiefesburger Weg steht der Hoffotograf.
3: Vielen Dank dir fürs Bescheid sagen. Und wenn ihr auch einen Blitzer gesehen habt, da könnt ihr uns auch so eine Sprachnachricht reinschicken. Eure Nummer für die WhatsApp-Nachricht ist die 0221 951 99 99. Dann schauen wir in die Stadt, ja, und rund um den Fundort der Blindgänger in der Köhlstraße in Ossendorf. Da werden einzelne Straßen gesperrt. Wer da nicht lang muss, sollte drumherum fahren. Und dann haben wir 13 Minuten plus auf dem Militärring. Da staut es sich zwischen Franz-Krämer-Stadion und Luxemburger Straße. Und ein Stück weiter staut es sich nochmal auf dem Milli vor dem Bonner Verteiler. 11 Minuten plus sind es da. Dann blicken wir noch auf die Autobahn. Da gibt es die A4 Aachen-Köln zwischen Kreuz-West und Eiffeltor. 6 Kilometer Stau, 33 Minuten plus. Und in der anderen Richtung zwischen Merheim und Kreuz-Süd 5 Kilometer Stau, 16 Minuten Stauzeit. Und noch die A59 Bonn Richtung Köln zwischen Spich und Flughafen 5 Kilometer, 22 Minuten.
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3: Ich bin Tobi Volke, grüß euch.

0: Ihr hört Radio Köln auf dem Weg ins Wochenende. Freitagmittag, 13.14 Uhr haben wir es jetzt. Ja, und ich weiß nicht, ob euch das schon mal gefragt habt, aber ob Atze Schröder Fußball spielen kann, weiß ich nicht. Aber er sieht verdammt gut aus im Deutschland-Trikot. Ich habe aber die Befürchtung, dass wir den Anblick bei dieser WM nicht bekommen werden. Klingt zumindest danach, wenn man in seinen Podcast reinhört.
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3: Ja, nee, ist klar.
4: Fußball-WM und Millionen Deutsche stehen jetzt wieder vor der Masterfrage. Was ist mit Trikot? Ja, 100 Euro kostet Originale von Adidas. 100 Euro mit der Rückennummer 120. Ja, und geht noch teurer als Authentic-Spieler-Trikot. Kostet dann 170, weil man schwitzt so schön da drin. Aber ey, 170 Flocken? Da kommst du ja schon mal ins Überlegen, ne? Wie viel Dessous könnte ich bei Hunkemöller für 170 Euro kriegen? Ja, für die Kohle kannst du beim Hunke eine Garnitur für zu Hause und noch eine fürs Auswärtsspiel kaufen. Hier drei Aromakordeln und zwei knappe Oberteile. Ja, und für die Frauen haben die auch was bei Hunkemöller. Ey, 120 Euro für ein Trikot. Lohnt sich das denn überhaupt für die drei Vorrundenspiele? Und mal ganz ehrlich, so ein Deutschland-Trikot von Kick. Spätestens nach 5 Bier, 3 Apfelkorn und der ersten Bratwurst mit Senf erkennst du doch nicht mal mehr die Nationalität vom Trikot. Ja, da gehst du auch als Brasilianer durch. Also zumindest das Trikot.
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Hier ist Radio Köln mit einem kleinen Update zum Bombenblindgänger-Entschärfungsaktion in Ossendorf. Da gibt es jetzt inzwischen neue Nachrichten. Die Evakuierung ist abgeschlossen und jetzt gibt es eine Freigabe zur Entschärfung. Weitere Infos dazu gibt es gleich in den Radio Köln Nachrichten. Und wenn das Ding entschärft ist, dann sagen wir euch natürlich auch sofort Bescheid. Hier gibt es jetzt REM, Shiny Happy People.

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1: Mit Sandra Rosenthal, guten Tag. Blindgänger in Ossendorf werden entschärft. Schwarzfahrer werden aus dem Gefängnis entlassen. Und das Wetter ist wechselhaft, bis 22 Grad. In Ossendorf werden jetzt gerade zwei Blindgänger aus dem Zweiten Weltkrieg entschärft. Eine große Evakuierung stand dieses Mal nicht an. Nur 22 Anwohnerinnen und Anwohner sowie mehrere Betriebe sind betroffen. Dort wird heute vermutlich einfach früher Feierabend gemacht. Die Stadt hat deshalb auch keine Anlaufstelle eingerichtet. Die Blindgänger liegen auf einem Grundstück in der Kühlstraße. Die Kühlstraße und einzelne umliegende Straßen sind gesperrt. Die Hauptverkehrsachsen sind frei. Und wo wir gerade beim Thema sind, ab heute ist der Johannes-Giesberts-Park gesperrt. Die Stadt sucht dort nach Blindgängern aus dem Zweiten Weltkrieg. Es gibt offenbar mehr als 150 Verdachtspunkte, wo ein Blindgänger liegen könnte. Jana Richter hat die Infos.
2: An 14 Stellen vermutet der Kampfmittelbeseitigungsdienst größere Bomben. Weil der Park nahe an den ehemaligen Klutwerken liegt, die im Zweiten Weltkrieg stark bombardiert wurden, gehen Stadt- und Kampfmittelräumer davon aus, dass sie einiges finden werden. Die Überprüfung dauert einige Zeit. In einem Monat, am 13. Juli, würden die Entschärfungen stattfinden. Solange bleibt der Park gesperrt. Hintergrund ist die Umgestaltung des Johannes-Giesberts-Parks, die bis zum nächsten Frühjahr gehen soll.
1: Heute ist der sogenannte Freedom Day. Hunderte Menschen werden bundesweit aus Gefängnissen entlassen. Sie saßen wegen Schwarzfahrens bzw. weil sie das Bußgeld von jeweils 60 Euro nicht aufbringen konnten. Die Initiative Freiheitsfonds hat diese Menschen jetzt freigekauft. Rebecca Otten mit Details.
3: Niemand sollte ins Gefängnis, weil er kein Geld für ein Bus- oder Bahnticket hat, sagt die Initiative. Deshalb hat sie so viele Betroffene wie möglich freigekauft. Den 60 Euro Bußgeld pro Schwarzfahren stehen übrigens um die 200 Euro pro Tag für die Unterbringung der Menschen plus Gerichtskosten im Vorfeld gegenüber. Weil das in keinem Verhältnis steht, verzichten Köln und andere Städte schon auf die Strafverfolgung. Und genau das will die Initiative überall erreichen.
1: Und das waren die Nachrichten mit Sandra Rosenthal. Nachhören könnt ihr die News auf radioköln.de.
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4: Na, auch wenn es immer noch nicht so richtig danach aussieht, am Nachmittag soll die Sonne rauskommen, so die Vorhersage für Köln. Davor und danach habt ihr aber graues und nasses Wetter, 22 Grad dazu. Am Wochenende gibt es auch noch so ein paar nasse Überraschungen, aber voraussichtlich nur vormittags. Ansonsten scheint wieder mehr die Sonne bei Temperaturen zwischen 13 und 21 Grad.
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4: Ja, Blitzer könnt ihr uns ja immer gerne melden. Zum Beispiel einfach anrufen, die kostenlose Radio Köln Verkehrshotline 0800 951 99 99. Knoll hat uns zum Beispiel eingemeldet auf der Escherstraße, Höhe Alzeyer Straße. Vielen Dank dir fürs Bescheid sagen. Dann schauen wir in die Stadt. Da ist ja immer noch rund um den Fundort der Blindgänger in der Köhlstraße in Ossendorf einzelne Straßen gesperrt. Wenn ihr da nicht lang müsst, dann fahrt außen rum. Ansonsten 9 Minuten plus auf dem Militärring. Da staut es sich zwischen Franz-Krämer-Stadion und Luxemburger Straße. Und ein Stück weiter habt ihr auch noch einen Stau. Vor dem Bonner Verteiler sind 10 Minuten plus. Außerdem 8 Minuten länger, die ihr braucht. Auf der Universitätsstraße staut sich wegen der Baustelle zwischen der Dürener und der Zülpicher Straße. Dann noch kurz zu den Autobahnen. A4 Aachen-Köln zwischen Kreuzwest und Eiffeltor habt ihr 6 Kilometer Stau, 36 Minuten Stauzeit. In der Gegenrichtung zwischen Kreuz-Ost und Eiffeltor 5 Kilometer, 17 Minuten. Plus und die A59 Bonn Richtung Köln zwischen Spich und Flughafen 14 Kilometer macht 13 Minuten Stauzeit.
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4: Ich bin Tobi Volke. Liebe Grüße

0: Seit gestern ist die Körpertemperatur bei uns allen im Schnitt 2 Grad höher, denn die WM läuft. Fußballfieber an.
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0: Ich finde ja unser aktuelles Trikotdesign, das erinnert irgendwie auch ein bisschen ans Weltmeistertrikot von 1990. Eine Geschichte, die hat unser Kollege Dominik Becker rund um das Weltmeistertrikot von 1990 aufgeschnappt. Ihr habt es vielleicht vor Augen, diese Schwarz-Rot-Gold-Fieberkurve.
2: WM-Trikots über WM-Trikots, die bekommt ihr gerade in einer Sonderausstellung im Sport- und Olympiamuseum in Köln zu sehen. Auch das legendäre Weltmeistertrikot des DFB von 1990. Das Design zu der Zeit war absolut revolutionär. Das gab es so vorher nicht. Von der damaligen Adidas-Designerin heißt es, dass dieses Trikot von der EM 1988 ist und es eigentlich für das Turnier 2 Jahre später ein neues hätte geben sollen. Dann aber gab es ein großes Veto. Franz Beckenbauer, der damalige Trainer, der hat damals gesagt, ich will dieses Trikot, dieses Design für die Weltmeisterschaft 1990. Also das war damals ein Kaisermachtwort. Und es folgte der WM-Titel, also alles richtig gemacht.
3: Und ich kann mich nur wiederholen, wenn ich sage, dass keine Mannschaft hier bei diesem Turnier es mehr verdient hat als die Deutsche.
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3: Mit Danny Hoppe. Guten Tag. Große Aufregung gab es heute am Hamburger Flughafen. Der Sicherheitsbereich des Airports war am Vormittag für rund 2 Stunden gesperrt worden. Alle Passagiere mussten raus und nochmal neu kontrolliert werden. Der Grund war ein Alarm durch einen gedrückten Notknopf. Thorsten Adolfs aus dem News-Team, am Ende stellte sich raus, es war alles harmlos. Was war genau vorgefallen?
4: Es gab mächtig Wirbel, weil ein Mann wohl aus Versehen einen Bereich betreten hat, in den er eigentlich gar nicht hinein durfte. Das hat dann dazu geführt, dass die Bundespolizei einen Teil des Terminals räumen musste. Um auch wirklich niemanden in Gefahr zu bringen, wurden alle Fluggäste kurzzeitig wieder vor die Kontrollen geschickt, damit die Beamten alles gründlich durchsuchen konnten. Und die Passagiere, die schon für den Abflug in ihren Maschinen saßen, mussten auch wieder raus. Es war wie immer in solchen Fällen, die Sicherheit geht natürlich vor.
3: Inzwischen ist der Sicherheitsbereich auch wieder freigegeben.
4: Es läuft alles wieder nach Plan. Der Sicherheitsbereich wurde komplett durchgecheckt und ist mittlerweile wieder für alle Passagiere frei. Diejenigen, die heute noch einen Flug ab Hamburg gebucht haben, kommen jetzt also wieder zügig durch die Kontrollen. Trotzdem ist es vielleicht nicht schlecht, einfach ein bisschen früher am Check-in zu sein. Durch den Rückstau vom Morgen kann es nämlich noch vereinzelt längere Schlangen in den Terminals geben.
3: Danke, Thorsten. Und jetzt weitere Meldungen im Überblick. US-Präsident Trump sieht einen Deal mit dem Iran erneut in greifbarer Nähe. Vielleicht werde schon an diesem Wochenende ein Dokument unterschrieben, sagte er im Weißen Haus. Iranische Medien haben außerdem einen Entwurf für ein Abkommen veröffentlicht. Es sieht demnach einen sofortigen Stopp aller Kampfhandlungen vor. Bei Flügen aus Deutschland werden Flugtickets ab Juli wie geplant weniger stark besteuert. Der Bundesrat hat grünes Licht für die Senkung der Ticketsteuer gegeben. Ob Tickets dadurch aber auch wirklich günstiger werden, hängt davon ab, ob die Airlines die Ersparnis an die Kunden weiterreichen. Wegen der hohen Kerosinpreise wird das bezweifelt. Nach Paris, Madrid und Prag verbannt auch Brüssel ab dem nächsten Jahr E-Scooter von den Straßen. Es habe zu viele Unfälle, zu viele Störungen und zu viel Missbrauch mit den Leihrollern gegeben, teilte die Brüsseler Regionalregierung mit. Die E-Scooter seien außerdem häufig für den Drogenhandel benutzt worden. Übermorgen hat die deutsche Fußballnationalmannschaft endlich ihren ersten Auftritt bei der WM. Der ein oder andere Fan wird das Spiel aber wohl noch nicht im aktuellen Trikot anschauen können. Denn wegen der hohen Nachfrage gibt es zum Teil Verzögerungen bei der Auslieferung. Das hat der DFB jetzt eingeräumt. Betroffen sind demnach Trikots mit individueller Beflockung. Es habe hier vorübergehend nicht genug Nummern und Buchstaben gegeben. Der DFB scheint selbst davon überrascht zu sein, wie viele Fans personalisierte Trikots bestellen. Es seien fast dreimal so viele wie erwartet, heißt es. Inzwischen sei der Engpass aber behoben, sagt der DFB. Und nicht personalisierte Trikots seien von den Verzögerungen auch nicht betroffen und würden innerhalb der üblichen Lieferzeit verschickt. Und das waren die Nachrichten mit Danny Hoppe.
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5: Grau und nass fast den ganzen Tag. Gleich am Nachmittag, da soll es auch mal 2 Stündchen Sonne geben. Ansonsten bleibt das heute eher ein Tag zum Drinnenbleiben. Am Wochenende will ich euch aber alle auf den Pollerwiesen und am Fühlinger See sehen. Wenn es sich vormittags ausgeregnet hat, wird es dann tagsüber nämlich wieder schön sonnig bei bis 22 Grad.
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5: Da hat Knoll eingesehen, auf der Escherstraße, Blitzer Höhe, Alzeyer Straße. Vielen Dank fürs Melden. Wenn ihr mehr Blitzer für uns habt, dann gebt's uns gerne durch an der kostenlosen Radio Köln Verkehrshotline. 0800 951 99 99 ist eure Nummer. Dann läuft ja gerade eine Bombenentschärfung in Ossendorf. Rund um den Fundort der Blindgänger in der Kühlstraße sind einzelne Straßen gesperrt. Die Entschärfung läuft, wir sagen euch Bescheid, solange bald das da durch ist. Dann habt ihr 20 Minuten plus auf dem Militärring. Es staut sich zwischen Gleuler Straße und Luxemburger Straße. Auf der Universitätsstraße ist Stau wegen Baustelle. 8 Minuten zwischen Dürener und Zülpicher Straße und 7 Minuten plus auf der Rheinuferstraße. Da staut es sich zwischen Dom und Rheinauhafen. Schauen wir auf die Autobahnen. Da meldet Daniel eine Polizeikontrolle auf der A4 Richtung Olpe an der Anschlussstelle Köln-Klettenberg. Da sind seit gestern Lkw über 7,5 1,5 Tonnen verboten. Der Grund ist die marode Brücke. Dann haben wir eine Warnmeldung für die A4 Aachen-Köln zwischen Kreuz-West und Klettenberg. Ungesicherte Unfallstelle auf dem Standstreifen und die längsten Staus. Ziemlich viel los hier die A4 Aachen-Köln zwischen Kreuz-West und Eiffeltor. 6 Kilometer Stau, 31 Minuten Stauzeit. In der Gegenrichtung zwischen Kreuz-Ost und Kreuz-Süd 6 Kilometer, 16 Minuten Stauzeit. Ey, und dann gibt's jetzt hier gerade ein brandaktuelles Update zum Blindgänger in Ossendorf. Der ist entschärft, das heißt, die 22 Menschen, die betroffen waren, können wieder in ihre Wohnung.
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5: Tarak hat sich entschieden. Ja, der Elefantenbulle aus dem Kölner Zoo ist ja in diesem Jahr das Kölner WM-Orakel. Und beim ersten Tipp war es relativ eindeutig. Deutschland schlägt Curaçao am Sonntag. 4,5 Tonnen Fußballinstinkt. Wer will da schon widersprechen? Und wenn es nicht stimmt, ziehen wir ihn am Montag den Rüssel lang. Wir schauen gleich gegen Viertel nach mal auf unseren Gegner und was es dazu sonst so zu erzählen gibt, abgesehen von dem blauen Zeug aus dem Schnapsregal. Ich bin Tobi Volke. Bis gleich.

0: Die WM läuft. Co-Gastgeber Mexiko hat einen perfekten Start hingelegt. Die Mexikaner haben gegen Südafrika 2-0 gewonnen. Dazu gab es 3 glattrote Karten in dem Spiel. Ganz schön abgegangen. In der Nacht hat dann noch Südkorea 2-1 gegen Tschechien gewonnen.
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0: Am Sonntag ist es dann endlich für uns soweit. Dann startet auch Deutschland in die WM. 19 Uhr, also perfekte Public Viewing Zeit. Und der Gegner, der lädt ohnehin zum Anstoßen ein. Radio Köln Cocktailfan Robert Janz, stellt euch Curaçao mal vor.
2: Vielleicht habt ihr euch Curaçao ja auch schon mal gegönnt. Im Glas. Schließlich ist der blaue Likör nach unserer kleinen, aber feinen Insel benannt. Der wird aus der Schale der sogenannten La Rara Orange gemacht. Überraschung, die ist gar nicht blau. Ist alles künstlich, soll halt einfach geil aussehen. Jetzt aber mal ein bisschen Erdkunde. Curaçao liegt in der südlichen Karibik, etwa 60 Kilometer nördlich der venezolanischen Küste. Geografisch liegt sie in Amerika. Politisch ist sie jedoch ein autonomer Teil des Königreichs der Niederlande. Und übrigens, falls ihr mal Geburtstag feiern möchtet auf dieser Trauminsel, wundert euch nicht, niemand wird den Geburtstagskuchen anschneiden. Der wird erst ganz am Ende gegessen, quasi beim Gehen. Ciao! Ach, eine Sache noch. In der Hauptstadt von Curaçao gibt es übrigens ganz viele bunte Häuser. Der Legende nach hat das ein Gouverneur 1817 angeordnet. Durch die ursprünglich weißen Fassaden hat der feine Herr Kopfschmerzen bekommen. Die Sonne hat ihn so geblendet. Naja, vielleicht wurde auch einfach zu viel Likör aus der La Rara Orange gesoffen. Wir werden es nie erfahren.
0: Sonntag, 19 Uhr, Deutschland gegen Curaçao. Und den hier werden wir dann hoffentlich ganz oft hören, wie die Bild-Zeitung erfahren haben will. Wird auch auf der anderen Seite des Atlantik bei deutschen Toren Peter Schilling durchs Stadion hallen. Das ist jetzt hier Major Tom für euch bei Radio Köln. 14.16 Uhr haben wir es jetzt.

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1: Mit Sandra Rosenthal, guten Tag. Blindgänger in Ossendorf sind entschärft, Schaugewächshäuser in der Flora sind eröffnet und das Wetter ist wechselhaft bis 20 Grad. Das ging flott. In Ossendorf sind heute Mittag zwei Blindgänger aus dem Zweiten Weltkrieg entschärft worden. Sie waren auf einem Grundstück in der Kühlstraße entdeckt worden. Große Auswirkungen hatte der Fund nicht. Nur 22 Anwohnerinnen und Anwohner waren betroffen, sowie die umliegenden Firmen. Keine 4 Stunden hat es von der Bekanntmachung der Stadt bis zur erfolgreichen Entschärfung gedauert. Auch der Verkehr hat nur minimale Auswirkungen gespürt, denn die Hauptverkehrsstraßen ringsum mussten nicht gesperrt werden. Nach jahrelangem Um- und Neubau sind die neuen Schaugewächshäuser in der Flora heute zum ersten Mal geöffnet. Nach rund 7 Jahren Bau- und Erprobungszeit und fast 23 Millionen Euro können Kölnerinnen und Kölner tausende Pflanzenarten aus den Tropen und der Wüste kennenlernen. Interaktiv, barrierefrei und kostenlos. Kölns OB Thorsten Burmeester sprach im Radio Köln-Interview auch über die Verzögerungen. Es gebe für den Bau von Gewächshäusern keine Blaupause, so Burmeester.
2: Deswegen war es eine hochkomplexe Baumaßnahme. Du musst die klimatischen Bedingungen berücksichtigen, erproben. Deswegen brauchten wir noch auch ein Jahr lang Probebetrieb. Auch mit den Problemen, die es während der Corona-Pandemie gab und durch Insolvenzen. Insgesamt bin ich stolz auf dieses Ergebnis, dass wir die Schaugewächshäuser den Kölnerinnen und Kölnern wieder zurückgeben können.
1: Eindrücke aus den neuen Gewächshäusern bekommt ihr auf unseren Social-Media-Kanälen. Bei der Fußball-Weltmeisterschaft steigen die USA als letztes der 3 Gastgeberländer ins Turnier ein. Kommende Nacht um 3 Uhr unserer Zeit treffen die USA in Los Angeles auf Paraguay. Vorher wird es wieder eine Eröffnungsshow geben, die dritte dann. Tina Eck berichtet aus den USA.
3: Jetzt nach dem Anpfiff in Mexiko kommen auch die Amerikaner hier langsam in Gang. Im Fernsehen wird lang und breit erklärt, wer nun eigentlich gegen wen spielt und was hier abgeht. Und an den Spielorten herrscht auch ein bisschen Halligalli. Überschattet aber sind die Spiele natürlich von den vielen Einreiseproblemen, dem Irankrieg und klar den hohen Ticketpreisen. Und damit ist der Volkssport hier bei der WM irgendwie der Elite vorbehalten. Es ist ein Event der oberen 10.000. Allerdings Kneipenbesitzer hier in den USA, die frohlocken, denn in den Kneipen wird Fußball geguckt, umsonst beim Bier.
1: Soweit die Meldungen mit Sandra Rosenthal. 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
4: Die gute Nachricht ist, das ist heute der grauste und nasseste Tag der Woche. Dann geht's wieder bergauf. Bis 22 Grad und immer wieder Schauer heute. Für den Nachmittag verspricht das Regenradar ein paar sonnige Momente. Euer Wochenende wird dann noch freundlicher mit jeweils 6 Sonnenstunden. Samstag und Sonntag vormittags gibt's auch am Wochenende ein paar Tropfen.
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4: Und mit Claudia, die hat einen gesehen auf der Kalkmühlheimer Straße. Tempo 30 ist da und Knoll meldet einen Blitzer auf der Escherstraße, Höhe Alzeyer Straße. Vielen Dank euch beiden für die Mithilfe. Dann schauen wir auf die Straßen in der Stadt. Da habt ihr einen ordentlichen Stau auf dem Militärring zwischen Gleuler und Luxemburger Straße. 28 Minuten Stauzeit und 8 Minuten länger braucht ihr auf der Universitätsstraße. Da staut es sich wegen der Baustelle zwischen der Dürener und der Zülpicher Straße. Auch auf den Autobahnen ordentlich was los. 3 Staus über 15 Minuten. Einmal die A1 Euskirchen Richtung Dortmund zwischen Bocklemünd und Kreuz Leverkusen. 8 Kilometer stockt's da, macht 16 Minuten Stauzeit. Die A4 Aachen Richtung Köln zwischen Kreuz West und Klettenberg. 5 Kilometer, 28 Minuten. Und in der Gegenrichtung zwischen Kreuz Ost und Kreuz Süd 7 Kilometer Stau, 21 Minuten Stauzeit.
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4: Gleich gibt's hier den neuen Song von Adam Lambert. Jetzt erstmal 3 Hits in Folge. Ich bin Tobi Volke, grüß euch.

0: Radio Köln begleitet euch ins Wochenende, Freitag, 3:15. Und ihr würdet mir wohl zustimmen, wenn ich sage, Adam Lambert, den darf man schon einfach Pop-Ikone nennen. Der hat echt schon alles gemacht. Der war beim amerikanischen DSDS dabei, ist Musical-Darsteller, war gemeinsam mit Queen auf Tour und bringt jetzt bald sein neues Album raus. Wir haben im Interview mit ihm über seine aktuelle Single Under the Rhythm gesprochen. Uns ist beim Hören nämlich direkt aufgefallen, die Melodie, die kommt uns irgendwie bekannt vor. Das ist doch Around the World von ATC.
1: Es war ein glücklicher Zufall. Der Song war eigentlich schon fertig geschrieben, bevor dieses Sample überhaupt Teil davon war. Und während wir aufgenommen haben, hatte ich die ganze Zeit diese Melodie im Ohr. Weil die Akkordabfolge in unserem Song ähnlich ist. Ich und mein Produzent und Co-Autor waren so aufgeregt darüber, dass wir es unbedingt in den Song packen mussten.
0: Ja, ist aber auch catchy, diese Melodie. Und inhaltlich soll der Song einfach Hoffnung machen, auf wenn es gerade nicht so gut läuft bei euch.
1: Es ist ein Song darüber, wahrzunehmen, dass man durch eine schwere Zeit geht. Kaputte Beziehung oder vielleicht das allgemeine Umfeld, das Bankkonto oder was auch immer. Und sich dann wieder aufzurappeln, Mund abwischen und sich selbst sagen, weißt du was, ein Fuß nach dem anderen, ein Tag nach dem anderen, geh voran. Es ist also eher ein hoffnungsvoller Song.
0: Ja, dann wollen wir mal reinhören in den Song. Und damit sage ich tschö für diese Woche. Viel Spaß mit Daniel Kollmann. Ich bin Tobi Volke. Macht's gut.
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1: Mit Nico Hartmann. Nach dem mexikanischen Auftaktsieg im Eröffnungsspiel greifen nun auch die beiden anderen WM-Gastgeber ins Turnier ein. Um 21 Uhr trifft Kanada in Toronto ohne den verletzten Superstar Alfonso Davis auf Bosnien mit Schalke-Stürmer Edin Dzeko. Um 3 Uhr unserer Zeit will dann die USA in Los Angeles gegen Paraguay ihren ersten Sieg landen. Vor beiden Partien wird es wie gestern im Aztekenstadion ebenfalls eine Eröffnungsfeier geben.
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2: Mit Danny Hoppe. Guten Tag. Immer mehr von uns nutzen KI im Alltag und stellen ihr Fragen zu allen möglichen Dingen. Aber was ist, wenn die KI uns eine falsche Antwort gibt? Dazu ist jetzt eine interessante Entscheidung am Landgericht München gefallen. Das Gericht hat nämlich entschieden, dass Google dafür bald möglicherweise gerade stehen muss, zumindest wenn das bei der Suchfunktion der Fall ist. Thorsten Adolfs aus dem News-Team, was genau hat's damit auf sich?
3: Also bis jetzt hieß es ja immer, Google zeigt nur Links an und ist nicht verantwortlich für das, was auf anderen Seiten steht. Das Gericht sieht das bei der neuen KI-Funktion aber anders. Die Richter sagen klar, wenn die KI Texte zusammenfasst und daraus eigene Aussagen bastelt, dann macht Google sich diese Inhalte zu eigen und die KI behauptet möglicherweise Dinge, die so gar nicht in den Quellen stehen. Das ist für die betroffenen Firmen ein riesiges Problem, weil deren Ruf im Internet plötzlich ruiniert sein kann, wenn die Maschine Fehler macht oder Infos wild vermischt. Deshalb hat das Gericht Google jetzt verboten, solche falschen Behauptungen weiter zu verbreiten.
2: Und was heißt das für mich? Muss ich bei Google-Antworten jetzt misstrauischer sein?
3: Absolut, denn das Gericht hat auch ein wichtiges Argument von Google abgebügelt. Die Ausrede, dass Nutzer ja selbst nachprüfen könnten, ob die KI die Wahrheit sagt, zählt nämlich nicht. Die Richter sagen, dass die KI-Übersichten wie abgeschlossene, fertige Aussagen wirken und man als Leser gar nicht erkennen kann, wenn die Maschine sich etwas ausdenkt. Ob der Konzern das Urteil akzeptiert oder dagegen vorgehen wird, ist noch offen. Da ist das letzte Wort noch nicht gesprochen.
2: Danke, Thorsten. Und jetzt weitere Meldungen im Überblick. Russland könnte die Ukraine in den nächsten 24 Stunden möglicherweise erneut mit seiner Mittelstreckenrakete Oreshnik angreifen. Davor hat die ukrainische Luftwaffe jetzt die eigene Bevölkerung gewarnt. Es gäbe entsprechende Hinweise darauf. Kiew verfügt über kein Mittel, um die Rakete abzuwehren. Sie wurde in der Ukraine bisher erst 3-mal eingesetzt. Eine Iran-nahe Hackergruppe hat nach eigenen Angaben Drohnen der US-Bundespolizei FBI gehackt und deren Daten gestohlen. Das meldet die US-Firma Site, die darauf spezialisiert ist, islamistische Plattformen zu beobachten. Das FBI setzt die Drohnen rund um die WM-Stadien ein, um diese gegen das Eindringen unbefugter Fluggeräte zu schützen. Buckelwald Timmy hat nach seiner Freilassung nur noch eine kurze Zeit gelebt. Er sei am 4. oder 5. Tag danach gestorben, sagte Mecklenburg-Vorpommerns Umweltminister Backhaus. Das hätten die ausgewerteten Daten des angebrachten Trackers ergeben. Die Todesursache sei aber weiter unklar. Verdächtige Bohrgeräusche im Keller einer Sparkasse in Dortmund haben die Polizei auf den Plan gerufen. Schon gestern Nachmittag musste sie deshalb anrücken. Stundenlang wurden benachbarte Gebäude und die U-Bahn-Station hinter der Filiale durchsucht, ohne Ergebnis. Am Abend wurde der Einsatz deshalb für beendet erklärt. Heute Morgen bemerkten Mitarbeiter der Sparkasse die Geräusche dann schon wieder. Und diesmal war die Suche nach dem Auslöser erfolgreicher. Schuld war ein Heizungsrohr. Bei Umbauarbeiten im Keller der Sparkasse war ein Metallschrank verrückt worden und lehnte an dem Rohr, was für Vibrationsgeräusche sorgte. Weil sich die Heizung nach den Geschäftszeiten am Abend aber automatisch abschaltet, konnte die Polizei gestern Abend nichts mehr hören. Und das waren die Nachrichten mit Danny Hoppe.
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4: Der Dauerregen der ersten Tageshälfte ist zumindest ab und zu mal unterbrochen heute Nachmittag. Also ganz trocken wird es wahrscheinlich nicht bleiben bis heute Abend, aber die regenfreien Abschnitte, die werden zumindest mal ein bisschen länger und die Temperaturen dazu im Moment 18 Grad. Morgen wird es zumindest dann schon mal deutlich freundlicher. Kann noch mal mit dem Schauer losgehen morgen, aber der überwiegende Samstag bleibt trocken für euch und es kommt dann auch immer wieder die Sonne raus und es sind immerhin bis zu 22 Grad drin morgen, also gar nicht unangenehm. Sonntag ganz ähnlich wie Samstag, nur ein klein bisschen kühler.
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4: Claudia meldet einen Blitzer auf der Kalkmühlheimer Straße, da gilt Tempo 30. Und Knoll meldet einen Blitzer auf der Escherstraße, Höhe Alzeyer Straße. Danke fürs Melden. Soweit ich weiß, ist Escherstraße auch 30, wohnt da in der Nähe. Nagelt mich nicht drauf fest, achtet aufs Tempolimit, dann passiert ja auch nichts. Blick in die Stadt. 31 Minuten Stauzeit habt ihr auf dem Militärring zwischen Gleuler Straße und Luxemburger Straße. Uff. Dann 12 Minuten plus auf der Siegburger Straße zwischen Raiffeisenstraße und der A4 und auch 10 Minuten Stauzeit auf der Zoobrücke zwischen der Messe und dem Losepark. Dann zu den Autobahnen. Achtung auf der A1 Dortmund Richtung Köln zwischen Wermelskirchen und Burscheid. Gegenstände auf dem linken Fahrstreifen. Auf der A3 Frankfurt-Köln zwischen beziehungsweise in Höhe der Einfahrt Königsforst ist eine Ölspur. Bitte ganz besonders aufpassen hier, rutschig. Und auf der A4 Aachen Richtung Köln zwischen Kreuz Köln-West und Klettenberg ein Unfall, der passiert ist. Und da ist immer noch nicht ganz geräumt. Der Standstreifen ist da belegt. Bitte aufpassen. Die längsten Staus, und es sind wirklich lange Staus dabei, deswegen hier nur die 3 ab 20 Minuten Stauzeit. A1 Dortmund-Köln zwischen Burscheid und Niel 9 Kilometer 29 Minuten plus. A3 Oberhausen-Köln zwischen Mettmann und Leverkusen-Zentrum 13 Kilometer stockend plus 25 Minuten. Und die A4 Aachen Richtung Köln zwischen Kreuz Köln-West und Eiffeltor. Keine Überraschung seit gestern. 6 Kilometer 39 Minuten Stauzeit. Das erklärt dann auch die Staus drumherum auf dem Militärring, diese massiven. Also wenn ihr den Bereich irgendwie weiträumig umfahren könnt, wäre das nicht verkehrt im Moment. Alle Staus unter 20 Minuten auf radioköln.de für euch aufgelistet. Gute Fahrt zusammen.
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4: Mit Daniel Kollmann, und da habe ich vorhin gedacht, was machst du denn heute mal so zum Start in die letzten 5 Stunden in dieser Woche mit euch? Och, was ganz Verrücktes, habe ich gedacht. Heute spiele ich einfach mal zum Auftakt ein Lied. Hier ist Marc Forster, hallo Köln.

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1: Ja, ihr hofft es. Ihr geht natürlich auch davon aus. Aber jetzt habt ihr auch die Gewissheit, jawohl, Deutschland gewinnt übermorgen gegen Curaçao. Und weil er das hier sagt, ist das auch absolut sicher. Denn er ist unser Kölner WM-Orakel, Tarak aus dem Kölner Zoo. Klar, dass die Vorhersage eines 4,5-Tonners auch Gewicht hat. Der Elefant Tarak hat heute das Deutschlandspiel am Sonntag vorhergesagt. Und warum genau er? Christoph Schütt aus dem Kölner Zoo.
2: Tarak ist 20 Jahre alt, das ist relativ jung, der ist im besten Alter, ist sehr treffsicher, hat hier schon für Nachwuchs gesorgt und macht täglich ein Training mit den Tierpflegern. Und da kickt er auch einen Ball, der ihm reingeworfen wird, einfach total gut wieder zurück. Deswegen, er hat ein Füßchen, einen Rüssel für Ballsportarten und wir sind gespannt.
1: Also beste Voraussetzungen. Das ganze Orakel-Ding funktioniert dann übrigens so, noch bevor Tarak ins Außengehege kommt, legt ein Zoo-Mitarbeiter 3 Fußbälle in einer Reihe. Einer für Deutschland, einer für Unentschieden und einer für einen Gegner. In dem Fall eben Curaçao. Und was soll ich sagen? Tarak hat nicht lange gefackelt, als er rausgekommen ist. Ingrid Wallner ist Pflegerin von Tarak und hat bestätigt, das war eindeutig.
3: Für mich war es sehr eindeutig. Also er ist ganz zielstrebig auf den Deutschlandball zugegangen und hat ihn dann knallen lassen, hat einmal draufgetreten. Und für mich würde das heißen, wir gewinnen mit einem Knall.
1: Ja, jetzt seid ihr auch beruhigt, oder? Kleiner Funfact, Tarak hat sogar noch eine extra Runde gedreht, ist zurückgekommen, hat den unentschieden Ball weggekickt und den Curaçao-Ball im Maul weggetragen. Also ist gar kein gutes Zeichen für Curaçao. Damit viel Spaß übermorgen beim Gucken.
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1: Mit Sandra Rosenthal, guten Tag. Wieder lange Staus auf der A4. FC verpflichtet Simpson Pusey. Und das Wetter später etwas Sonne bei 20 Grad. Auch an Tag 2 sorgen die neuen Regelungen auf der A4 am Eiffeltor für Chaos ringsum. Die Autobahn GmbH teilte uns auf Nachfrage mit, dass das neue Lkw-Verbot auf allen umliegenden Autobahnen und Straßen ausgeschildert sei. Rebecca Otten berichtet.
2: Ja, und trotzdem ignorieren tausende Lkw-Fahrer das neue Fahrverbot über die marode Eiffeltorbrücke und fahren weiter auf die A4 Richtung Olpe. Und das bedeutet lange Staus für alle, die aus Richtung Aachen kommend auf die A4 fahren. Und weil die Lkw dann spätestens in Klettenberg wieder von der Autobahn abfahren müssen, staut es sich auch dort ordentlich. Zum Beispiel auf der Luxemburger Straße und dem Militärring. Die Kölner Polizei hat uns gesagt, auch heute gibt es da wieder Chaos.
1: Ab heute ist der Johannes-Giesberts-Park gesperrt. Die Stadt sucht dort nach Blindgängern aus dem Zweiten Weltkrieg. Es gibt mehr als 150 Verdachtspunkte. An 14 Stellen vermutet der Kampfmittelbeseitigungsdienst größere Blindgänger. Weil der Park nahe an den ehemaligen Klutwerken liegt, die im Zweiten Weltkrieg stark bombardiert wurden, gehen Stadt- und Kampfmittelräumer davon aus, dass sie so einiges finden werden. Die Überprüfung dauert also einige Zeit. Am 13. Juli würden die Entschärfungen stattfinden. So lange bleibt der Park gesperrt. Der Bundestag hat über das geplante Sparpaket der schwarz-roten Koalition bei den Gesundheitsausgaben beraten. Im Bundesrat formuliert sich Widerstand. Die Länder haben massive Einwände gegen die Pläne der Bundesregierung. Tanja Wagner berichtet.
3: Die Länder warnen vor einem Zusammenbruch der Versorgung gerade draußen auf dem Land. Auch hätten Pharmakonzerne schon angekündigt, weniger in den Standort Deutschland investieren zu wollen. Am Ende benachteilige das Sparpaket die Patienten, monierte etwa der rheinland-pfälzische Ministerpräsident Schnieder. Gesundheitsministerin Wagen hatte im Bundestag nochmal für die Pläne geworben. Andernfalls drohen den Kassen ihr zufolge Milliardenverluste und den Versicherten höhere Zusatzbeiträge.
1: Die Planung für die kommende Fußball-Bundesliga-Saison läuft beim 1. FC Köln. Jetzt hat der FC Innenverteidiger Jamai Simpson-Pusey fest verpflichtet. Der 20-jährige Engländer hat einen Vertrag bis 2030 unterschrieben. Er war in der Winterpause auf Leihbasis von Manchester City nach Köln gekommen und hat bisher 11 Spiele für den FC absolviert. Und soweit die Meldungen mit Sandra Rosenthal. Mehr Infos findet ihr auf radioköln.de.
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4: So, das ist jetzt nicht ganz so toll heute, oder? Da müsstet ihr mir zustimmen. Also der Freitag ist schon der useligste Tag der Woche gewesen bisher. Und es kann auch ab und zu noch ein bisschen Regen fallen heute Nachmittag und heute Abend. Aber nicht mehr so viel wie heute Vormittag und heute Mittag. Vielleicht kommt sogar mal kurz die Sonne durch. Wer weiß, ganz ausgeschlossen ist es nicht. Und die Temperaturen, die liegen im Moment bei 18 Grad in den meisten Fädeln. Und dann haben wir nach diesem ziemlich useligen Freitag ein relativ deutlich netteres Wochenende. Für euch. Sowohl morgen, Samstag, als auch Sonntag habt ihr jeweils 6 Stunden Sonnenschein netto, jeden Tag. Regen vielleicht mal am Vormittag so ein bisschen, aber ansonsten meist trocken. Und die Max-Temperaturen liegen zwischen 19 und 22 Grad. Gar nicht so schlecht.
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4: Anja meldet einen Blitzer auf der Industriestraße und zwar auf Höhe von Ströer. Da blitzt in beide Richtungen Tempo 50. Danke fürs Melden, Anja. Claudia meldet einen Blitzer auf der Kalk-Mühlheimer Straße Tempo 30 und Knoll meldet einen Blitzer auf der Escher Straße Höhe Alzeyer Straße. Auch da dürfte Tempo 30 gelten. Dann gucken wir auf die Staus in der Stadt. 28 Minuten plus immer noch auf dem Militärring zwischen Bachheimer Straße und Luxemburger Straße wegen des Monsterstaus auf der A4. Ansonsten haben wir 9 Minuten plus auf der Mülheimer Brücke in Richtung Rechtsrheinisch. Der Rest ist soweit okay. Nichts, was euch sonst mehr als 5 Minuten Stauzeit kosten würde. Jetzt kommt die 20 ins Spiel, denn die Staus auf den Autobahnen sind massiv heute Nachmittag. Deswegen hier nur alles ab 20 Minuten plus Warnmeldungen vorab. A1 Dortmund-Köln zwischen Wermelskirchen und Burscheid. Gegenstände auf dem linken Fahrstreifen. Vorsichtig fahren. Und auf der 48 Köln zwischen Kreuz West und Klettenberg. Ein Unfall auf dem Standstreifen. So, jetzt aber die Staus. A1 Richtung Dortmund zwischen Löwenich und Kreuz Leverkusen West. 8 Kilometer plus 20 Minuten. Die 1 weiter Richtung Euskirchen zwischen Gleuel und Bliesheim. 8 Kilometer Stau plus 20 Minuten. Die A3 Richtung Oberhausen zwischen Kreuz Köln-Ost und Kreuz Leverkusen 9 Kilometer Stau plus 20 Minuten. Und weil es so schön ist, nochmal 20 Minuten auf der 3 andersrum. Von Oberhausen kommen zwischen Mettmann und Leverkusen Opladen 13 Kilometer stockender Verkehr. Ganz wild ist es weiter auf der A4 von Aachen kommen zwischen Kreuz Köln-West und Klettenberg 5 Kilometer plus 37 Minuten. Und auf der 4 Richtung Aachen zwischen Kreuz Köln-Ost und Kreuz Köln-Süd 6 Kilometer Stau, 22 Minuten Stauzeit. Alter Schwede. Naja, gut, alles andere unter 20 Minuten, das lest ihr auf radioköln.de ganz in Ruhe nach. Ich hoffe, ihr habt die Zeit. Und ansonsten wünsche ich euch eine gute und sichere Fahrt und hoffe, dass ihr nicht zu lange braucht. Zu lange länger als sonst. Euch eine gute Fahrt zusammen.
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4: Und jetzt erstmal wieder ein bisschen runterkommen mit Dasha im besten Mix. Hier ist Austin. Hallo Köln, ich bin Daniel Kollmann. Schönen Freitag.

0: Radio Köln ist hier am Freitag und übermorgen am Sonntag. Falsch, lass mich doch mal ausreden. Ich will nicht aufs Deutschlandspiel hinaus. Nein, übermorgen am Sonntag gibt's Torte im Weißen Haus. Und auch das nicht wegen uns oder wegen der WM. Nein, der größte Selbstdarsteller der Staaten, Donald Trump, wird 80. Er ist zwar nicht eingeladen, im Käfigkämpfen ist er auch total schlecht, wäre auch sowieso wahrscheinlich nicht hingegangen. Aber die Frage, wie so ein Geburtstag bei den Trumps ein Runder wohl aussieht, darüber macht er sich schon Gedanken.
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2: Ja, Freunde, wie feiert Donald Trump wohl seinen 80. Ja, erstmal morgens aufstehen. Mist, Handy leer. Wieder beim SpongeBob-Kuchen eingepennt. Danach kommt Melania rein und sagt dann sowas wie: Alles Gute, Donald. Falls dich wer fragt, du bist Präsident. Und wenn du rausgehst, denk dann, Hose anziehen. Dann wird sich kurz frisch gemacht, der Fifi gefüttert, gekämmt und danach auf den Kopf gesetzt. Auf dem Weg zum Frühstück wird überlegt, ob Australien vielleicht nicht doch zu Texas gehören sollte. Aber morgen ist ja auch noch ein Tag. Dann gibt's erstmal lecker Karottenkuchen und ein Glas Möhrensaft. Das ist gut für die Haut. Keine Zeit zum Ausruhen. Die ganzen Lappen von Staatschefs wollen ja gratulieren. Ach guck, selbst aus China kam was. Ist aber auf Chinesisch, das kann er nicht lesen. Findet aber die Zeichen ganz lustig. WhatsApp vom März. Alles Gute aus Deutschland. Freue mich auf die Party heute Abend. Dann ist Donald kurz traurig, weil früher hatte er richtig gefeiert mit seinem Kumpel Jeff. Und heute bleibt ihm nur noch Rambo Zambo mit Fritze. 18 Uhr. Sauer. Gab wieder keinen Friedensnobelpreis, aber auch keine neuen Anklagen. Guter Tag. In diesem Sinne, und das wünsche ich Donald wirklich, ich hoffe auf baldigen Ruhestand. Dein Hannes.
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1: Mit Danny Hoppe. Guten Tag. Seit gestern Abend läuft offiziell die Fußball-WM in den USA, Kanada und Mexiko. Das deutsche Team hat noch etwas Zeit. Das muss erst am Sonntagabend im ersten Gruppenspiel gegen Curaçao ran. Trotzdem laufen die Vorbereitungen natürlich auf Hochtouren. Morgen steht die Abreise zum Spielort nach Houston an. Heute gibt es noch ein letztes Training in Winston-Salem. Nico Hartmann aus dem WM-Studio hat die Infos dazu.
2: Mit der Unterstützung aus dem Bundeskanzleramt als Videoanruf geht die deutsche Nationalelf in ihren vorerst letzten Tag in North Carolina. Auch Friedrich Merz ließ es sich nicht nehmen, der deutschen Mannschaft viel Erfolg fürs Turnier zu wünschen. Im Trainingscamp wird nach einem regenerativen gestrigen Tag heute noch einmal mit Volldampf an den Abläufen für die Partie gegen WM-Neuling Curaçao gefeilt. Im Mittelpunkt steht dabei auch immer wieder die große Hitze von über 30 Grad, auch in Houston. Die Stimmung ist aber gut und der Bundestrainer plant derzeit keine Überraschungen gegen den Außenseiter aus der Karibik. Deutschland, ein Mitfavorit auf den WM-Titel, wenn es nach Frankreichs Ousmane Dembélé geht, wird mit den Feldspielern, die gegen die USA aufliefen, den WM-Auftakt am Sonntagabend bestreiten, sofern es nicht kurzfristig zu einem Ausfall kommt. Spannend bleibt die Torhüterfrage bis zur Stunde. Manuel Neuer trainiert zwar wieder voll mit, aber es besteht die Möglichkeit, dass Nagelsmann aus Vorsichtsgründen am Sonntag noch auf Oliver Baumann setzt.
1: Und jetzt weitere Meldungen im Überblick. An der geplanten Gesundheitsreform der Bundesregierung gibt es scharfe Kritik in Bundestag und Bundesrat. Sie sei unsozial und unwirksam, hieß es heute. Bundesgesundheitsministerin Baken verteidigte die Pläne, das Gesetz verlange allen etwas ab, niemandem aber Unzumutbares. Ein Abkommen zwischen den USA und dem Iran rückt offenbar näher. Beide Seiten senden inzwischen positive Signale. In iranischen Medien wurde ein Entwurf für ein Abkommen veröffentlicht. Die Absichtserklärung sehe eine dauerhafte und sofortige Einstellung der Kämpfe an allen Fronten vor, heißt es. Viele Einweisungen von pflegebedürftigen Menschen ins Krankenhaus sind offenbar unnötig. So steht es im aktuellen Gesundheitsreport der AOK Rheinland-Hamburg. Demnach wurden Pflegeheimbewohner häufig unter anderem wegen Wunden, Flüssigkeitsmangel oder Infektionen in die Klinik gebracht, obwohl man das auch im Pflegeheim behandeln konnte. Im Kreis Olpe wird jetzt zum ersten Mal das im April geänderte Bundesjagdrecht umgesetzt. Es geht um den Abschuss eines Wolfes. Er soll allein im April in der Gemeinde Wenden 35 Schafe und Lämmer getötet haben. Aber nicht nur dort soll er aktiv gewesen sein, sondern auch in Rheinland-Pfalz. Genetische Untersuchungen hätten ohne Zweifel nachgewiesen, dass der Wolf seit 2021 mehr als 50 Nutztiere gerissen habe, teilte der Kreis Olpe mit. Die untere Jagdbehörde habe ihn deshalb jetzt zum Abschuss freigegeben. Das ist laut Gesetz unter anderem dann erlaubt, wenn Menschen in Gefahr sind, aber auch um Land, Forst oder wirtschaftliche Schäden zu verhindern. Und das waren die Nachrichten mit Danny Hoppe.
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3: Ja, nach dem doch ziemlich grauen und nassen Freitag bekommt ihr zumindest mal ein deutlich angenehmeres Wochenende. Kommen wir gleich zu. Heute sind erstmal noch letzte Regentropfen möglich. Gerade ist nochmal ein ordentlicher Guss runtergekommen an vielen Stellen Kölns. Jetzt gerade ist es wieder ein bisschen trockener an den meisten Ecken und die Temperaturen dazu um die 19 Grad. Und nach einer milden Nacht um 16 Grad wird es morgen dann tatsächlich richtig angenehm warm mit 22 Grad. Dazu vielleicht mal ein Restschauer, aber meistens trocken und auch immer wieder mal Sonnenschein dabei morgen. Windig wird es wohl zwischendurch, aber insgesamt eben nicht verkehrt und auch am Sonntag ganz genau so bei bis zu 19 Grad.
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3: Anja sagt, Achtung, es wird geblitzt auf der Industriestraße, Höhe von Ströer in beiden Richtungen, Tempo 50. Und Claudia meldet einen Blitzer auf der Kalk-Mühlheimer Straße, da gilt Tempo 30. Blick in die Stadt, ihr habt immer noch 26 Minuten Stauzeit auf dem Militärring. Als Ausweichstrecke für die A4, für den dicken Stau, zu dem wir gleich kommen, taugt die also auch nur bedingt im Moment. Und zwar zwischen Bachemer und Luxemburger Straße, da ist alles knüppelvoll. 13 Minuten plus auch auf der Mühlheimer Brücke ins Rechtsrheinische, also Richtung Wiener Platz. Und dann schauen wir auf die Autobahnen und sehen und hören auf der A4 von Aachen Richtung Köln zwischen Kreuz Köln-West und Klettenberg zu dem ganzen Ärger, den es da wegen der Baustelle gibt und dem LKW-Fahrverbot jetzt auch noch einen Unfall, der auf dem Standstreifen passiert ist. Das macht es nicht besser. Die längsten Staus ab 20 Minuten Stauzeit. A1 Dortmund Richtung Köln zwischen Burscheid und Niel. 8 Kilometer Stau, 20 Minuten Stauzeit. Auf der A3 Richtung Oberhausen zwischen Dreikeumer und Kreuz Leverkusen. 12 Kilometer plus 31 Minuten. So, jetzt die A4. Happy Birthday, würde ich jetzt fast schon sagen. Wir haben bald die Stunden Stauzeit erreicht. Nein, auf der A4 Aachen Richtung Köln zwischen Kreuz Köln-West und Eiffeltor ist 6 Kilometer Stau. Wir sind bei 55 Minuten, die es gerade länger dauert. Und auf der 4 andersrum Richtung Aachen zwischen Kreuz Köln-Ost und Klettenberg 6 Kilometer Stau und 22 Minuten Stauzeit. Alle kürzeren Staus findet ihr wie immer bei uns im Netz auf radioköln.de. Gute Fahrt zusammen.
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3: Und ich bin Daniel Kollmann. Und das hier sind die Backstreet Boys. Aus dem Jahr 99. I Want It That Way. Euch einen schönen Freitag. Hallo Köln.

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1: So, ihr Lieben, ihr wisst Bescheid. Sonntag, 19 Uhr. Ist natürlich bei euch allen schon lange rot im Kalender markiert. Der Abend ist geblockt. Deutschland gegen Curaçao. Jawohl, unser erstes Gruppenspiel und das erste WM-Spiel für Curaçao überhaupt. Ja. Und na klar, wisst ihr auch, wo Curaçao, das liegt, also das gehört zu, ja gut, zugegeben, bis vor kurzem habe ich überhaupt keine Ahnung davon gehabt. Und ihr so, Radio Köln-Reporter Stefan Rejek hat sich im Namen der WM und mit Atlas bewaffnet auf den Weg zu euch gemacht und euch gefragt, hört mal, wo liegt eigentlich Curaçao?
2: In der Karibik, so grob.
3: Ich glaube über Venezuela.
4: Ich würde mal sagen in der Südsee. Ich weiß noch nicht mal, wo die Südsee ist.
5: In der Karibik.
6: Das liegt vor der südamerikanischen Küste und gehört zu den niederländischen Antillen.
4: Wow, wie aus dem Lehrbuch. Wenn ich Ihnen jetzt eine Karte zeigen würde, könnten Sie so kurz drauf zeigen und vielleicht dabei so ein bisschen beschreiben, wo Sie gerade hinzeigen.
7: Klar, ist Afrika, oder? Nein.
8: Amerika.
3: Karibik.
4: Wo genau?
3: Würde man das viele Blaue zeigen, ne? Das Wasser drumherum.
9: Ich könnte mir vorstellen, dass das nördlich von Australien irgendwo ist. Hier so ungefähr.
4: Was glauben Sie?
3: Ich glaube gar nichts. Ich habe wirklich keine Ahnung.
10: Curaçao. Südamerika? Nein, es ist hier irgendwo, würde ich jetzt sagen. So, Mittelamerika.
3: Ich würde hier so über Venezuela, aber relativ im Osten.
4: Also ich glaube, ich würde da gerne leben.
1: Ja, schön ist es da definitiv. Das ist da, wo es dieses blaue Getränk gibt. Einer meint ja Australien. Ich habe nochmal fix nachgeguckt. Das ist ganz, ganz, ganz knapp nur daneben. Da liegen nur knapp 17.000 Kilometer Luftlinie dazwischen. Aber hey, nochmal für alle. Curaçao ist eine kleine Insel in der Karibik, direkt vor Venezuela. Also ganz oben in Südamerika, gehört zu den niederländischen Antillen. Da waren ja viele von euch wirklich schon sehr, sehr gut unterwegs. Und am Sonntagabend wisst ihr dann zumindest auch, mit wem was zu tun haben.
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1: Mit Sandra Rosenthal, guten Tag. Lkw-Verbot am Eiffeltor sorgt für lange Staus. Schwarzfahrer werden aus Gefängnissen entlassen. Und das Wetter ist wechselhaft bei 20 Grad. Aktuell staut es sich schon wieder auf rund eine Stunde auf der A4 vor der Marodenbrücke am Eiffeltor. Seit gestern Morgen gilt dort ein Durchfahrtsverbot für Lkw und ein Mindestabstand von 50 Metern. Und ähnlich wie gestern sorgen diese neuen Regelungen für lange Staus nicht nur auf der A4 Richtung Olpe, sondern auch in Klettenberg. Denn dort fahren aktuell hunderte Lkw von der Autobahn ab, um nicht über die verbotene Brücke zu fahren. Fahren sie doch, droht ihnen ein Bußgeld von rund 128 Euro, wie uns ein Stadtsprecher sagte. Die Polizei hat heute wieder das Verbot vor Ort kontrolliert. Verwunderung, Frust oder zurückhaltendes Spiel auf Zeit in der Kölner Politik. Eigentlich sollte das Oberverwaltungsgericht Münster gestern über den Streit rund um den Ausbau des Geißbockheims entscheiden. Doch der Termin wurde auf unbestimmte Zeit verschoben wegen eines neuen Antrags zum Artenschutz. Radio Köln-Reporter Frank Waltl, die Kölner Politik ist in der Sache ja alles andere als einig.
2: Ja, Grünenfrau Martin erklärte, sie begrüße, dass das Gericht Artenschutz ernst nehme und sich Zeit nimmt. Das bestätige ihren Kampf gegen eine Bebauung der Gläueler Wiese. Sie sei als Biotop und Naherholungsgebiet einfach unverzichtbar. SPD-Sportpolitiker Seeg sagte, er sei fassungslos, tief frustriert. Ein Ende dieser juristischen Hängepartie nicht absehbar. Der 1. FC Köln brauche Planungssicherheit. Und CDU-Fraktionschef Pittelkow sagte, man müsse die Entscheidung des Gerichtes jetzt mal abwarten, dann seriös beurteilen, ob sich daraus Konsequenzen ergeben würden.
1: Danke, Frank. Falsche Polizisten oder Bankmitarbeiter bringen ältere Menschen um viel Geld. Das passiert immer wieder, auch bei uns in Köln. Die Polizei hat deswegen heute mehrere Wohnungen und Gebäude in verschiedenen NRW-Städten durchsucht, auch hier bei uns. Dabei haben die Einsatzkräfte mehrere Personen festgenommen. Man ermittle wegen Betrugs gegen eine Bande von Tatverdächtigen, so die Polizei. Als falsche Polizisten sollen sie mindestens 500.000 Euro erbeutet haben. Heute ist der sogenannte Freedom Day. Hunderte Menschen werden bundesweit aus Gefängnissen entlassen. Sie saßen wegen Schwarzfahrens bzw. weil sie das Bußgeld von jeweils 60 Euro nicht aufbringen konnten. Die Initiative Freiheitsfonds hat diese Menschen jetzt freigekauft. Rebecca Otten hat Details.
3: Niemand sollte ins Gefängnis, weil er kein Geld für ein Bus- oder Bahnticket hat, sagt die Initiative. Deshalb hat sie so viele Betroffene wie möglich freigekauft. Den 60 Euro Bußgeld pro Schwarzfahren stehen übrigens um die 200 Euro pro Tag für die Unterbringung der Menschen plus Gerichtskosten im Vorfeld gegenüber. Weil das in keinem Verhältnis steht, verzichten Köln und andere Städte schon auf die Strafverfolgung. Und genau das will die Initiative überall erreichen.
1: Und das waren die Nachrichten mit Sandra Rosenthal. Nachhören könnt ihr die News auf radioköln.de.
4: Es gibt immer wieder Meldungen, die machen einen nachdenklich.
1: Ja.
4: Danke, Sandra.
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4: Ihr kommt zumindest trockener durch den restlichen Freitag als durch den ersten, ja, durch die erste Hälfte, durch den Start in den Tag. Bis heute Abend sind es nur noch einzelne Regenphasen. Es bleibt häufiger auch mal regenfrei. Temperaturen dazu immer noch so 18, 19 Grad. Morgen. Da sind wir doch schon mal deutlich freundlicher unterwegs und da bekommt ihr auch bis zu 22 Grad und immer wieder Sonnenschein. Regen bleibt da die Ausnahme und auch am Sonntag ist es weitgehend trocken, nur gelegentlich vielleicht mal ein Schauer dabei und dann höchstens 19 Grad. Und zum Deutschlandspiel Sonntagabend dürfte es relativ wahrscheinlich trocken bleiben.
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4: Du nagelt mich nicht drauf fest, wenn dann doch mal ein Tropfen runterkommt. Aber so wie heute wird's nicht. Und dann schauen wir auf die Blitzer. Susanna und Anja haben beide den einen Blitzer auf der Industriestraße gesehen, auf Höhe von Ströhr. Hier blitzt es in beide Richtungen, Tempo 50. Und Claudia sagt, auf der Kalkmühlheimer Straße ist auch ein Blitzer. Da ist Tempo 30 erlaubt. Blick in die Stadt. Und natürlich mal wieder in unser Problembezirk, Problemstelle unten an der A4 Höhe Klettenberg-Eiffeltor. 29 Minuten plus erstmal hier auf dem Militärring zwischen Franz-Krämer-Stadion und am Eiffeltor. Und das liegt natürlich an dem großen Stau auf der A4, weil alle versuchen, über den Militärring da vorbei parallel dran zu fahren. Das ist keine so eine gute Idee. Kommen wir jetzt zu A1. Dortmund Richtung Köln zwischen Kreuz Leverkusen-West und Leverkusener Brücke eine ungesicherte Unfallstelle. Und auf der 59 Düsseldorf-Köln im Kreuz Leverkusen-West, wenn ihr auf die 1 wechseln wollt, da hat es auch gekracht. und zwar auf den rechten Fahrstreifen. Fahrt da bitte jeweils vorsichtig. Und das hier sind alle Staus ab 15 Minuten Stauzeit. A1 Richtung Dortmund zwischen Kreuz Köln Nord und Kreuz Leverkusen West 6 Kilometer plus 15 Minuten. Auf der 1 Richtung Euskirchen zwischen Gleuel und Kreuz Bliesheim 8 Kilometer plus 20 Minuten. A3 Richtung Oberhausen zwischen Dreikeumer und Kreuz Leverkusen 10 Kilometer stockend Viertelstunde plus. A4 und da sind wir. Von Aachen kommend, zwischen Frechen Nord und Eiffeltor im Moment 6 Kilometer und 42 Minuten Stauzeit. Und auf der 4 Richtung Aachen zwischen Merheim und Eiffeltor 6 Kilometer Stau und 17 Minuten Stauzeit. Die Empfehlung natürlich weiterhin die A4 im Kölner Süden, wenn irgendwie möglich, vermeiden und vielleicht nicht gerade über den Militärring fahren. Ist schwer genug. Alle Staus bis 15 Minuten lest ihr auf radioköln.de nach. Gute Fahrt.
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4: Und ich bin Daniel Kollmann. Hallo Köln.

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1: Habt ihr sie wieder bekommen, die No Angels? Weil ich habe letztes Jahr keine Tickets bekommen oder mich nicht darum bemüht, keine Ahnung, aber ich wollte die No Angels sehen. Sind sie wieder dabei?
0: Ja, sie sind wieder dabei, die No Angels, beim Rainbow Festival am Fühlinger See in gut zwei Wochen am 27. Juni. Und noch viele, viele mehr.

0: Kamrat, Kasala, Vengaboys, Alphaville und das sind natürlich längst noch nicht alle, die auf den beiden Bühnen am See stehen werden. Und euer Lieblingsradiowecker Daniel Wallroth, der war diese Woche auf Kölns buntester Meile der Schafenstraße beim Karaoke in der Mumu unterwegs. Ja, die Bar heißt wirklich so, das wissen viele von euch. Und er hat dort Radio Köln-Hörerin Antonia getroffen und herausgehört, ey, die hat richtig Bock aufs Festival.
1: Da ist immer gute Stimmung, ist ein super Act dabei und es macht immer Spaß, einfach bei so gutem Wetter, beim Fühlinger See am Start zu sein, im schönen Köln.
0: So, alles korrekt. Und nu?
2: Hast du Lust, mit dabei zu sein?
1: Auf jeden Fall.
2: Was ist, wenn ich dir 2 Tickets schenke?
1: Dann raste ich hier gleich komplett aus.
2: Dann raste mal aus.
0: Also, Antonia hat sich sehr gefreut über die Tickets fürs Rainbow Festival. 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Und dann seid ihr mit dabei und seht ihn hier auch live. Hier ist Kamrat. Hug Yourself neu im besten Mix. 16:43 Uhr, schönen Freitag.

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1: Mit Danny Hoppe, guten Tag. Es war kein einfacher Tag heute für Bundesgesundheitsministerin Wagen. So viel Gegenwind wie heute hat sie wahrscheinlich selten bekommen. Es ging um ihr großes Reformpaket. Sowohl im Bundestag als auch bei den Bundesländern wächst der Widerstand gegen die geplanten Einsparungen im Gesundheitssystem. Thorsten Adolfs aus dem News-Team, denn der Ärger ist riesig.
2: Das kann man wohl sagen. Politiker von Grünen, Linken und der AfD sprachen im Bundestag von einer unsozialen Kettensägenreform. Sie werde Patienten und das Klinikpersonal hart treffen. Auch die Bundesländer sind ziemlich sauer und fordern, dass der Bund bei den Kosten stärker mit anpackt. Die Länder fürchten, dass sie am Ende auf den finanziellen Folgen für Krankenhäuser und Kommunen sitzen bleiben und dann die Versorgung leiden wird, vor allem auf dem Land. Die Bundesregierung steht unter Druck, weil die Krankenkassen in einer Finanzkrise stecken und nächstes Jahr ein riesiges Milliardenloch droht. Ministerin Wagen will deshalb gegensteuern, um Einnahmen und Ausgaben wieder ins Gleichgewicht zu bringen.
1: Und was kommt jetzt konkret auf Versicherte zu, falls das Gesetz so durchkommt?
2: Wenn der Entwurf wie geplant umgesetzt wird, müssen wir uns auf spürbare Mehrbelastungen einstellen. Geplant sind unter anderem höhere Zuzahlungen für Medikamente, Hilfsmittel und Aufenthalte im Krankenhaus. Außerdem soll die kostenfreie Mitversicherung von Ehepartnern eingeschränkt werden. Auch für Arztpraxen und Pharmafirmen soll es strengere Regeln geben, was nach Ansicht einiger Bundesländer sogar den Pharmastandort Deutschland in Gefahr bringen könnte. Während die Krankenkassen auf eine schnelle Lösung drängen, um den Kollaps zu verhindern, gehen die Debatten in den Ausschüssen weiter. Die endgültige Entscheidung im Bundestag fällt Ende Juni. Danach müssen aber auch noch die Bundesländer zustimmen.
1: Danke, Thorsten. Und jetzt weitere Meldungen im Überblick. Die USA und der Iran haben sich offenbar bei ihren Verhandlungen über ein Kriegsende angenähert. Aus beiden Ländern gab es heute entsprechende Signale. Und auch Vermittler Pakistan sieht Fortschritte. Dialog und Diplomatie seien der einzige Weg für langfristigen Frieden, heißt es. Der Bundesrat hat den Weg für einen besseren Schutz gegen häusliche Gewalt freigemacht und die Reform des Gewaltschutzgesetzes gebilligt. Es sieht einen stärkeren Einsatz von elektronischen Fußfesseln und verpflichtende Anti-Gewalt-Trainings für Täter vor. Buckelwald Timmy hat nach seiner Freilassung nur noch eine kurze Zeit gelebt. Er sei am vierten oder fünften Tag danach gestorben, sagte Mecklenburg-Vorpommerns Umweltminister Backhaus. Das hätten die ausgewerteten Daten des angebrachten Trackers ergeben. Die Todesursache sei aber weiter unklar. Egal ob Kraken Paul oder Ameisenbär Tayo, tierische Orakel gehören zur Fußball-WM seit Jahren dazu. Aber inzwischen setzen viele Fans bei den Vorhersagen nicht mehr auf Tiere, sondern auf künstliche Intelligenz. Die Prognosen der Chatbots fallen allerdings ganz unterschiedlich aus. ChatGPT von OpenAI sagt, dass Spanien Weltmeister wird, genauso wie Claude von Anthropic. Le Chat der französischen Firma Mistral tippt hingegen ganz patriotisch auf Frankreich. Und die chinesischen Programme DeepSeek und Quen sehen Titelverteidiger Argentinien als Favoriten. Bleibt noch abzuwarten, ob eins der KI-Programme an die Quote von Kraken Paul rankommt. Der hatte bei der WM 2010 in Südafrika alle Partien der deutschen Mannschaft korrekt vorausgesagt und war dadurch weltberühmt geworden. Und das waren die Nachrichten mit Danny Hoppe.
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3: Ja, wir in Köln haben ja jetzt Elefant Tarak im Kölner Zoo. Der hat ja schon das Deutschlandspiel am Sonntag richtig vorausgesagt. Das sage ich jetzt einfach schon mal so. Und zwar mit Sieg auf Deutschland. Gut, wir gucken aufs Wetter. Das ist jetzt eher noch nicht so richtig erfreulich, aber das kommt. Ja, den Freitag habt ihr bald überstanden, damit auch dieses ja doch useligste Wetter für diese Woche, das war heute. Ein bisschen Regen heute Abend ist noch möglich, aber nicht mehr so viel wie noch vor ein paar Stunden. Das Ganze bei Temperaturen von 18 bis 19 Grad. Morgen bekommt ihr noch ein bisschen mehr Sonne und zwar deutlich häufiger auf jeden Fall Sonnenschein mit Wolkenlücken. Und kann ein Schauer dabei sein, vielleicht zum Start, aber dann eben immer wieder auch blauen Himmel mit dabei. 22 Grad sind morgen drin, die sich dann in der Sonne wieder tatsächlich ein bisschen frühsommerlich anfühlen. Sonntag ist es ganz ähnlich, Sonne und Wolken im Mix, kaum Regen und bis 19 Grad.
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3: Melanie meldet einen Blitzer. Hallo.
4: Einen wunderschönen. Auf der Vogelsanger Straße in der Mitte steht ein Blitzer, der in beiden Richtungen blitzt. Tempo 30 ist dort.
3: Dankeschön, Melanie. Und dann haben wir noch Susanna und Anja, die melden einen Blitzer auf der Industriestraße in Sürth, und zwar Höhe der Ströallee in beide Richtungen. Tempo 50 gilt dort. Blick in die Stadt, 20 Minuten plus. Weiterhin auf dem Militärring zwischen Franz-Krämer-Stadion und am Eiffeltor. 8 Minuten Stauzeit auf der Universitätsstraße wegen der Baustelle zwischen Dürener und Zülpicher Straße und 7 Minuten plus auf der Rheinuferstraße zwischen Deutzer Brücke und Rheinauhafen. Auf den Autobahnen A1, Achtung, von Dortmund kommen zwischen zwischen Kreuz Leverkusen-West und der Leverkusener Brücke ein Unfall und auf der 59 im Kreuz Leverkusen-West in der Überleitung zu A1. Noch ein Unfall passiert auf dem rechten Fahrstreifen, auch da Fuß vom Gas. Die Staus ab 15 Minuten Stauzeit. A1 Richtung Euskirchen zwischen Gleuel und Kreuz Bliesheim 9 Kilometer plus 20 Minuten. A4 Aachen-Köln zwischen Kreuz Köln-West und Eiffeltor 5 Kilometer plus 45 Minuten. Und auf der A4 Richtung Aachen zwischen Merheim und Kreuz Köln-Süd 4 Kilometer Stau und 16 Minuten Stauzeit. Alles, was kürzer ist, auf radioköln.de für euch. Gute Fahrt.
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3: Mit Daniel Kollmann hier im Studio und Leonie jetzt in eurem Lieblingsradio. Don't worry. Hallo Köln.

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0: und einer von euch Lust auf eine Weltreise, bei der ihr Köln nicht mal verlassen müsst?
1: Okay, let's go.
0: Ja, guck, dachte ich mir. Und wie? Ja, ganz einfach. Ihr macht einen Ausflug in die Flora. Ja, denn da haben heute die neuen Schaugewächshäuser offiziell eröffnet. Wir haben ja darüber berichtet, ihr habt es vielleicht mitbekommen, mit über 6000 Pflanzen aus Afrika, Asien, Amerika und Australien unter einem Dach. Gut, hat ein bisschen gedauert, ein bisschen länger als geplant, hat auch ein bisschen mehr gekostet als geplant. Aber heute, nach über 10 Jahren Bauzeit, war es dann endlich soweit. Und viele von euch waren auch direkt da heute, wir natürlich auch, um zu gucken, wie Vanille, Kaffee, Ananas und Co. überhaupt so wachsen. Und ihr scheint echt im Pflanzenfieber zu sein.
2: Ich finde super. Wir haben jahrelang drauf gewartet, immer schon vor dem Bauzaun gestanden und freuen uns heute dabei zu sein.
3: Bisschen warm und feucht, aber grandios. Also so viel unterschiedliche Gewächse.
4: Das ist ganz interessant, dass ich endlich mal einen Baum dazu habe, was für Früchte es hier in Deutschland zu kaufen gibt.
3: Und wir werden bestimmt auch noch ein paar Mal hierher kommen, ja, um das noch ein bisschen genauer zu inspizieren. Ja.
5: Ganz toll, wirklich begeistert. Ich finde, das lange Warten hat sich gelohnt, die Investition auch. Ich finde das ganz toll mit diesem Höhenweg, den Kuppeln, mit dem Innenhof. Also von daher muss ich sagen, Glückwunsch Köln.
6: Der Flaschenbaum im Eingang war schön. Schade, dass es kein Kölsch gibt.
0: Gut, Kölsch gibt's nicht, aber dafür ist der Eintritt frei und ihr bekommt wirklich so einiges zu sehen. Auch zum Beispiel den ältesten Baum Kölns, 300 bis 400 Jahre alt. Besuchen könnt ihr das neue Gewächshaus ab jetzt jeden Tag von 10 bis 18 Uhr. Ich werde mit meinen Kindern sehr bald dort auch mal einen Abstecher hinmachen. Jetzt haben wir 17 Minuten nach 5 am Freitagnachmittag. Euch einen schönen Start ins Wochenende. Hallo Köln. Free.

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1: Mit Sandra Rosenthal, guten Tag. Wieder lange Staus auf der A4. Handball Champions League in Deutz. Und das Wetter vereinzelt Schauer bei 19 Grad. Auch an Tag 2 sorgen die neuen Regelungen auf der A4 am Eiffeltor für Chaos ringsum. Die Autobahn GmbH teilte uns auf Nachfrage mit, dass das neue Lkw-Verbot auf allen umliegenden Autobahnen und Straßen ausgeschildert sei. Rebecca Otten berichtet.
2: Ja, und trotzdem ignorieren tausende Lkw-Fahrer das neue Fahrverbot über die marode Eiffeltorbrücke und fahren weiter auf die A4 Richtung Olpe. Und das bedeutet lange Staus für alle, die aus Richtung Aachen kommend auf die A4 fahren. Und weil die Lkw dann spätestens in Klettenberg wieder von der Autobahn abfahren müssen, staut es sich auch dort ordentlich. Zum Beispiel auf der Luxemburger Straße und dem Militärring. Die Kölner Polizei hat uns gesagt, auch heute gibt es da wieder Chaos.
1: Bananen, Vanille, Pfeffer. In den neuen Schaugewächshäusern der Flora könnt ihr ab heute mehr als 6000 exotische Pflanzen bewundern. Lange haben die Gewächshäuser auf sich warten lassen. Seit 2019 lief der Bau. Wegen Lieferengpässen, Insolvenzen und technischer Probleme kam es immer wieder zu Verzögerungen. Jetzt sind alle Kölnerinnen und Kölner eingeladen, sich die neue Tropen- und Wüstenwelt kostenlos selbst anzusehen. Knapp 5 Monate nach dem tödlichen Angriff auf einen Zugbegleiter in Rheinland-Pfalz beginnt am 24. Juni der Prozess. Der 26-jährige mutmaßliche Täter muss anders als von der Staatsanwaltschaft gewollt wegen Mordes nur wegen Körperverletzung mit Todesfolge vor Gericht. Das Landgericht sieht nach eigenen Angaben aktuell keinen hinreichenden Grund für die Annahme eines Tötungsvorsatzes. Der Angeklagte hatte den Zugbegleiter so brutal gegen den Kopf geschlagen, weil er kein Ticket vorzeigen konnte, dass der Mann 2 Tage später starb. Köln wird an diesem Wochenende wieder zur Handball-Hauptstadt Europas. Gesucht wird der Sieger der Handball-Champions League, der wichtigste Titel im Clubhandball. Oberbürgermeister Thorsten Burmeister sagte im Radio Köln-Interview, das Turnier zeige die Ausnahmestellung Kölns für den internationalen Handball.
3: Unter anderem das deutsche Halbfinale Magdeburg gegen Berlin, gegen die Füchse. Freue mich drauf, bin auch da und ist immer noch der Tempel des Handballs, die längste Arena.
1: Morgen werden beide Halbfinale gespielt. Das Finale ist dann am Sonntag um 18 Uhr. Und das waren die Nachrichten für Köln mit Sandra Rosenthal.
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4: Ja, der Dauerregen der ersten Tageshälfte ist zumindest ab und zu mal unterbrochen mittlerweile. Ja, also ganz trocken wird es wahrscheinlich nicht bleiben. Heute Nachmittag, beziehungsweise ist ja schon fast Abend, so den restlichen Abend, kann es immer mal wieder ein bisschen tröpfeln. Aber die regenfreien Abschnitte, die werden länger und die Temperaturen dazu 17, 18 Grad im Moment. Morgen wird es zumindest schon mal deutlich freundlicher als heute. Es kann mal mit einem Schauer losgehen, aber es überwiegen dann am Samstag auch die sonnigen Abschnitte. Trocken soll es dann weitgehend bleiben und in der Sonne fühlen sich die 22 Grad dann morgen auch schon mal richtig schön wieder an. Sonntag ganz ähnlich wie Samstag, nur ein klein bisschen kühler, aber ansonsten eigentlich ganz nett.
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4: Und da hat Arno einen Blitzer gesehen. Hallo Arno.
5: Meldet euch einen Blitzer auf der 555 Fahrtrichtung Köln, der steht genau in der Auffahrt Godorf. Weißer Kasten mit dem schrägen Heck. Erlaubt ist Tempo 100. Tschüss, schönes Wochenende und viel Spaß am Sonntag beim Fußball gucken.
4: Dankeschön, Arno. Das geben wir alles und wünschen alles zurück. Und dann haben wir Melanie, die sich gemeldet hat und sagt, auf der Vogelsanger Straße blitzt es so ungefähr auf Höhe des Batonia Forums in beide Richtungen Tempo 30. Und Susanna und Anja melden einen Blitzer auf der Industriestraße in Sürth, Höhe der Ströerallee in beide Richtungen Tempo 50. Wir haben 20 Minuten plus auf dem Militärring nach wie vor zwischen Franz-Krämer-Stadion und am Eiffeltor. 7 Minuten Stauzeit sind es auf der Universitätsstraße wegen der Baustelle zwischen Dürener und Zülpicher Straße und dann sind es auch noch 7 Minuten plus auf der Rheinuferstraße zwischen Deutzerbrücke und Rheinauhafen. Auf die Autobahnen und da sind Warnmeldungen für die A1 hier vermerkt und zwar zwischen Bocklemünd und dem Tunnel Löwenich. Da hat es einen Unfall gegeben auf dem Standstreifen und auch Fahrzeugteile auf allen Fahrstreifen. Das ist unangenehm. Fahrt da bitte besonders vorsichtig und auf der 59, wenn ihr von Düsseldorf in Richtung Köln unterwegs seid, im Kreuz Leverkusen-West in der Überleitung zu A1. Auch da hat es einen Unfall gegeben. Dann haben wir hier die längsten Staus ab 10 Minuten Stauzeit für euch. A1 Richtung Euskirchen zwischen Gleuen und Kreuz Bliesheim 9 Kilometer Stocken plus 18 Minuten. A3 Richtung Oberhausen zwischen Mülheim und Kreuz Leverkusen 4 Kilometer plus 11 Minuten. A4 Aachen Richtung Köln zwischen Kreuz Köln-West und Klettenberg 5 Kilometer plus 27 47 Minuten. A4 Richtung Aachen zwischen Dreieck-Heulmer und Klettenberg 5 Kilometer, 12 Minuten plus. Auf der A4 weiter zwischen Elsdorf und Merzenich 5 Kilometer und 14 Minuten plus. Und das war's zumindest mit den längsten Staus. Es gibt noch einige kürzere unter 10 Minuten. Die könnt ihr alle nachlesen bei uns in unserer kostenlosen Radio Köln-App. Gute Fahrt zusammen.
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4: Oh, sind wir schon mit anderthalb Beinen im Wochenende. Die meisten von euch wahrscheinlich. Gut so. Ich bin Daniel Kollmann. Hallo Köln.

0: Die Fußball-WM ist gestartet. Nein, doch. Oh ja, und über 5 Wochen liegen noch vor euch. Ja, und vor uns allen. Noch über 5 Wochen Fußball von morgens bis abends. Woher, stimmt ja nicht ganz. Tagsüber ist ja hier nicht so viel. Eher so abends und nachts, ja. Aber da freuen sich dann auch selbst die Hardcore-Fußballfans unter euch sicher an dem ein oder anderen Abend mal auf ein Alternativprogramm. Das hat für euch Radio Köln Film- und Serienexperte Jörg Albrecht mit garantiert fußballfreien Streaming-Tipps.
1: Versprochen. Gibt mir auch Gelegenheit, heute eine Serie zu empfehlen, die schon ein paar Tage auf Prime Video verfügbar ist und die ich richtig gut finde. Und das ist die ungewöhnliche Superhelden-Serie Spider-Noir.
2: Früher war ich die Spinne, der Held dieser Stadt. Immer wachsam, immer bereit, herbeizueilen und alle zu retten.
1: Nach einem Schicksalsschlag vor 5 Jahren ist Spider-Man, der in New York für Sicherheit gesorgt hat, abgetaucht. Und weil das Verbrechen aber nicht schläft, in der Stadt, die niemals schläft, sehnt man sich nach einem neuen Helden.
2: Ich hoffe, Sie werden einen finden.
3: Du warst früher.
2: Ich weiß, wer ich früher war und was aus mir geworden ist.
1: Ja, ein Satz, der perfekt auch auf den Mann zutrifft, der hier die Spinne spielt, nämlich Nicolas Cage.
0: Kein geringerer. Und Cage ist der mit Abstand älteste Spider-Man bisher. Ihr könnt die Serie übrigens in Schwarz-Weiß oder auch in Farbe gucken, denn die spielt in den 1930er Jahren und ja, da passt Schwarz-Weiß natürlich auch sehr gut. Nicht ganz so weit zurück geht's in der zweiten Serie, fußballfrei. Ja? Star City spielt Ende der 60er, Anfang der 70er Jahre, Jörg.
1: Ja, Star City ist ein Ableger der gefeierten Serie For All Mankind. Schon in der ging es ja um das Wettrennen im All zwischen den USA und der Sowjetunion. Nur, dass der Fokus jetzt in Star City auf den Vorgängen im Raumfahrtzentrum der UdSSR liegt. Das heißt Zvjezdny Gorodok oder auf Englisch eben Star City.
4: Die Amerikaner sind an eure Pläne für die Mondbasis gekommen. Offenbar arbeitet jemand in Star City für die andere Seite.
1: Was Star City so besonders und auch packend macht, die Serie erzählt von einer alternativen Realität, in der gewinnt nämlich die Sowjetunion den Wettlauf zum Mond. For All Mankind muss man dafür übrigens nicht kennen, aber wäre natürlich direkt auch noch eine Empfehlung. 5 Staffeln For All Mankind als Binge-Watching-Programm. Dazu wäre es allerdings nicht schlecht, wenn man kein Fußballfan ist.
0: Ja, Star City läuft auf Apple TV, Spider-Noir bei Prime Video. Das sind unsere garantiert fußballfreien Streaming-Tipps für euch für die nächsten Wochen. Danke, Jörg.

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1: Mit Nico Hartmann. Die deutsche Fußballnationalelf hat zwei Tage vor dem Auftaktmatch bei der WM gegen Curaçao Unterstützung von höchster Stelle bekommen. Bundeskanzler Friedrich Merz telefonierte am Vormittag mit Trainer Julian Nagelsmann und dem Spielerrat um Kapitän Joshua Kimmich. Merz nutzte das Videotelefonat, um dem Team alles Gute und viel Erfolg für das anstehende Turnier zu wünschen. Morgen reist die DFB-Elf zum Spielort Houston, wo am Montag ab 19 Uhr unserer Zeit das erste Spiel stattfindet.
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2: Mit Danny Hoppe. Guten Abend. Die Sommerferien rücken immer näher und es gibt eine gute Nachricht für alle, die wegfliegen wollen. Ab Juli sinkt die Luftverkehrssteuer. Der Bundesrat hat dafür heute grünes Licht gegeben. Konkret bedeutet das, dass der Staat dann weniger an jedem Flugticket mitverdient. Es könnte aber auch sein, dass Flugpassagiere davon profitieren. Thorsten Adolfs aus dem News-Team hat mehr dazu.
3: Je nachdem, ob man auf der Kurz-, Mittel- oder Langstrecke unterwegs ist, sinkt die Steuer um Beträge zwischen ungefähr 2,5 und über 11 Euro pro Ticket. Damit setzt die Bundesregierung eine Vereinbarung aus dem Koalitionsvertrag um und nimmt eine frühere Steuererhöhung wieder zurück. Die Einsparungen sind also seit heute beschlossene Sache. Sie entlasten die Branche jährlich um einen dreistelligen Millionenbetrag. Ob am Ende die Passagiere tatsächlich beim Ticketkauf was davon haben, müssen wir aber erstmal abwarten. Auch wenn die Steuer sinkt, geben die Fluggesellschaften das nicht unbedingt eins zu eins an ihre Kunden weiter. Weil der Kerosinpreis stark gestiegen ist, versuchen die Airlines nämlich ihre Kosten auszugleichen. Es kann also sein, dass sich die Airlines die Ersparnis in die eigene Tasche stecken. Für uns Kunden bleibt es also dabei, wer buchen will, sollte die Preise ganz genau vergleichen, denn der Ticketpreis setzt sich ja auch noch aus vielen anderen Faktoren zusammen.
2: Und jetzt weitere Meldungen im Überblick. Beim Facebook-Konzern Meta gibt es momentan eine Störung. Unter anderem gibt es zum Teil Probleme bei Instagram und Facebook. Das melden Nutzer auf Plattformen wie alle Störungen. Auch Meta selbst hat die Probleme bestätigt. Man arbeite an einer Lösung, sagte ein Sprecher des Konzerns. Ein Abkommen zwischen den USA und dem Iran rückt offenbar näher. Beide Seiten senden inzwischen positive Signale. In iranischen Medien wurde ein Entwurf für ein Abkommen veröffentlicht. Die Absichtserklärung sehe eine dauerhafte und sofortige Einstellung der Kämpfe an allen Fronten vor, heißt es. Nach Paris, Madrid und Prag verbannt auch Brüssel ab dem nächsten Jahr E-Scooter von den Straßen. Es habe zu viele Unfälle, zu viele Störungen und auch zu viel Missbrauch mit den Leihrollern gegeben, teilte die Brüsseler Regionalregierung mit. Die E-Scooter seien außerdem häufig für den Drogenhandel genutzt worden. Übermorgen hat die deutsche Fußballnationalmannschaft endlich ihren ersten Auftritt bei der WM. Der ein oder andere Fan wird das Spiel aber wohl noch nicht im aktuellen Trikot anschauen können. Denn wegen der hohen Nachfrage gibt es zum Teil Verzögerungen bei der Auslieferung. Das hat der DFB jetzt eingeräumt. Betroffen sind demnach Trikots mit individueller Beflockung. Es habe hier vorübergehend nicht genug Nummern und Buchstaben gegeben. Der DFB scheint selbst davon überrascht zu sein, wie viele Fans personalisierte Trikots bestellen. Es seien fast dreimal so viele wie erwartet, heißt es. Inzwischen sei der Engpass aber behoben, sagt der DFB, und nicht personalisierte Trikots seien von den Verzögerungen nicht betroffen und würden innerhalb der üblichen Lieferzeit verschickt. Und das waren die Nachrichten mit Danny Hoppe.
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4: Und ab und zu kann zwar noch mal ein bisschen Regen fallen heute Abend, aber nicht mehr so viel wie heute Vormittag und heute Mittag. Und vielleicht, und ich kann das vielleicht, glaube ich, sogar schon einschränken, weil ich sehe sie gerade. Also es ist immer noch möglich, dass ab und zu kurz die Sonne durchkommt heute Abend. Hier in Niel tut sie es gerade. Ist ganz hübsch. Ganz ausgeschlossen ist es eben nicht. Und die Temperaturen, die liegen im Moment immer noch bei 17, 18 Grad. Nach dem ja ziemlich useligen Freitag folgt aber dann zumindest ein deutlich netteres Wochenende. Das sei euch gesagt. Morgen, am Samstag und auch am Sonntag habt ihr jeweils 6 Stunden Sonnenschein netto pro Tag. Regen vielleicht mal am Vormittag so ein bisschen. So ist es vorausgesagt. Ansonsten ist es meist trocken und die Max-Temperaturen liegen so zwischen 19 und 22 Grad. Morgen 22, es wird richtig schön.
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4: Und mit Ulla, die hat sich gemeldet. Hallo Ulla, grüß dich.
5: Hallo, auf der Industriestraße in Sürth, nähe der Firma Ströer, wird geblitzt. Da ist 50. Ich glaube, die blitzen in beide Richtungen.
4: Dankeschön, Ulla. Und dann hat sich Arno gemeldet und sagt, auf der 555 auf der Autobahn in Richtung Köln wird auch kontrolliert, und zwar in Höhe der Auffahrt Godorf, Tempo 100. Und Melanie sagt, auf der Vogelsanger Straße, ist ungefähr Höhe Batonia-Forum, blitzt es. Und zwar in beide Richtungen, wenn ihr schneller als 30 fahrt. Blick in die Stadt. Susanne hat einen Unfall gemeldet am Rot-Gerberbach Richtung Barbarossa-Platz. Höhe am Weidenbach hat es gekracht. Da sind zwei Limousinen offenbar ineinander gefahren. Die Straße ist gesperrt. Feuerwehr und Rettungswagen sind auch schon da. Scheint also ein bisschen was Größeres zu sein. Umfahrt den Bereich, wenn ihr könnt. 15 Minuten plus habt ihr auf dem Militärring zwischen Franz-Krämer-Stadion und Eiffeltor und 5 Minuten plus auch auf der Universitätsstraße zwischen Dürenau und Zülpicher Straße. Aber das ist ja eigentlich auch jeden Tag so. Auf den Autobahnen, Achtung, auf der 1 Richtung Euskirchen zwischen Bocklemünd und dem Tunnel Löwenich. Ein Unfall auf dem Standstreifen. Da liegen auch Autoteile rum. Und auf der 59 im Kreuz Leverkusen-West, wenn ihr auf die 1 wechseln wollt, in Richtung Köln. Da hat es auch einen Unfall gegeben auf dem rechten Fahrstreifen. Hier sind die übrig gebliebenen längsten Staus ab 10 Minuten Stauzeit. A1 Richtung Euskirchen zwischen Gleuel und Kreuz Bliesheim 8 Kilometer stockend plus 16 Minuten. A3 Richtung Oberhausen zwischen Delbrück und Kreuz Leverkusen 5 Kilometer plus 15 Minuten. Auf der 4 Aachen Richtung Köln zwischen Kreuz Köln-West und Eiffeltor 5 Kilometer. Jetzt in Anführungsstrichen nur noch 31 Minuten plus. Das war vorhin schon deutlich mehr. Und auf der 4 Richtung Aachen zwischen Dreieckheimer und Kreuz Köln-Süd 5 Kilometer Stau plus 12 Minuten. Alles darunter auf radioköln.de für euch. Immer in schriftlicher Form. Gute Fahrt.
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4: Mit Daniel Kollmann und einem Song von Michael Jackson, der das Gegenteil von dem ist, wie er heißt. Nämlich gut. Hier ist Bad. Hallo Köln.

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0: Und wenn ihr irgendwie denkt, puh, irgendwie fühle ich mich, als ob ich erhöhte Temperatur habe, keine Sorge, das ist harmlos, es ist nicht bedrohlich, das ist nur Fußballfieber.
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0: Das spielen wir am Sonntag zu unserer Sondersendung ab 10 Uhr zum Deutschlandspiel Sonntagabend, zum ersten. Und was die Trikots angeht, ja, unser aktuelles Trikotdesign, das ist ja, finde ich, gar nicht schlecht. Das erinnert schon ordentlich an dieses Weltmeistertrikot von 1990. Ihr erinnert euch wahrscheinlich. Und eine Geschichte, die hat unser Radio Köln-Reporter Dominik Becker rund um das Weltmeistertrikot von 1990 aufgeschnappt. Ihr habt es vielleicht vor Augen, diese schwarz-rot goldene Fieberkurve.
2: WM-Trikots über WM-Trikots, die bekommt ihr gerade in einer Sonderausstellung im Sport- und Olympiamuseum in Köln zu sehen. Auch das legendäre Weltmeistertrikot des DFB von 1990. Das Design zu der Zeit war absolut revolutionär. Das gab es so vorher nicht. Von der damaligen Adidas-Designerin heißt es, dass dieses Trikot von der EM 1988 ist und es eigentlich für das Turnier zwei Jahre später ein neues hätte geben sollen. Dann aber gab es ein großes Veto. Franz Beckenbauer, der damalige Trainer, der hat damals gesagt, ich will dieses Trikot, dieses Design für die Weltmeisterschaft 1990. Also das war damals ein Kaisermachtwort und es folgte der WM-Titel, also alles richtig gemacht.
3: Und ich kann mich nur wiederholen, wenn ich sage, dass keine Mannschaft hier bei diesem Turnier es mehr verdient hat als die Deutsche.
0: Mal gucken, ob ihr sowas Ähnliches in gut 5 Wochen auch sagen könnt. Sonntag erstmal gegen Curaçao gewinnen und dann schauen wir mal weiter. Schauen wir mal, ist ein gutes Stichwort, ne, beim Kaiser. Gott hab ihn selig. 18 Minuten nach 6 am Freitag.

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1: Mit Sandra Rosenthal, guten Abend. LKW-Verbot am Eiffeltor sorgt für lange Staus. FC verpflichtet Simpson-Pusey. Das Wetter ist wechselhaft bei 20 Grad. Aktuell staut es sich immer noch auf rund 40 Minuten auf der A4 vor der Marodenbrücke am Eiffeltor. Seit gestern Morgen gilt dort ein Durchfahrtsverbot für LKW und ein Mindestabstand von 50 Metern. Chiara Süß hat die Infos.
2: Und ähnlich wie gestern sorgen diese neue Regelungen für lange Staus. Nicht nur auf der A4 Richtung Olpe, sondern auch in Klettenberg. Denn dort fahren aktuell hunderte LKW von der Autobahn ab, um nicht über die verbotene Brücke zu fahren. Fahren sie doch, droht ihnen ein Bußgeld von rund 128 Euro, wie uns ein Stadtsprecher sagte. Die Polizei hat heute wieder das Verbot kontrolliert.
1: Nach Mexiko und Kanada steigt in der Nacht der dritte Gastgeber in dieser Fußballweltmeisterschaft ein. Die USA treten gegen Paraguay an. Vor Spielbeginn gibt es wieder eine Eröffnungsfeier, unter anderem mit Superstar Katy Perry. Tina Eck berichtet aus den USA.
3: Gastgeber USA ziehen alle Register. Eine 1,5 Stunden lange Multikulti-Show bildet den Auftakt. Mit Katy Perry, Sängerin Tyler, die schon in Mexiko dabei war. Außerdem K-Pop-Star Lisa, die Rapper Future und Raymar und die brasilianische Sängerin Anita. Präsident Trump kommt nicht an seiner Stelle, guckt aus Minister Rubio sich das Spiel gegen Paraguay an. Die Sicherheitsvorkehrungen am SoFi-Stadion in Inglewood sind massiv.
1: In Ossendorf sind heute Mittag zwei Blindgänger aus dem Zweiten Weltkrieg entschärft worden. Sie waren auf einem Grundstück in der Köhlstraße gefunden worden. Große Auswirkungen hatte der Fund nicht. Nur 22 Anwohnerinnen und Anwohner waren betroffen, sowie die umliegenden Firmen. Keine 4 Stunden hat es von der Bekanntmachung der Stadt bis zur erfolgreichen Entschärfung gedauert. Auch der Verkehr hat nur minimale Auswirkungen gespürt, denn die Hauptverkehrsstraßen ringsum mussten nicht gesperrt werden. Die Planung für die kommende Fußball-Bundesliga-Saison läuft beim 1. FC Köln. Jetzt hat der FC Innenverteidiger Jahmy Simpson-Pusey fest verpflichtet. Der 20-jährige Engländer hat einen Vertrag bis 2030 unterschrieben. Er war in der Winterpause auf Leihbasis von Manchester City nach Köln gekommen und hat bisher 11 Spiele für den FC absolviert. Und soweit die Meldungen mit Sandra Rosenthal. Mehr Infos findet ihr auf radioköln.de.
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4: Nach dem überwiegend grauen und nassen Freitag bekommt ihr zumindest mal ein deutlich angenehmeres Wochenende. Da kommen wir auch gleich zu. Aber heute Abend könnte es noch letzte Regentropfen geben. Ab und zu blitzelt die Sonne mal so ein bisschen durch, aber eben nicht ganz stabil. Also es gibt noch ein paar Wolken, die über Köln hinwegziehen und die Temperaturen dazu im Moment ja bei so 16, 17 Grad, teilweise auch 18, je nachdem, wo ihr euch gerade befindet in Köln. Und nach einer milden Nacht um die 16 Grad wird es dann morgen sogar richtig angenehm warm. Die Luft wird generell etwas wärmer jetzt in den nächsten Tagen. 22 Grad sind morgen drin, dazu vielleicht nochmal ein Restschauer, aber meistens trocken und immer wieder auch mal Sonnenschein dabei. Windig ein bisschen, aber eben auch nicht verkehrt. Und am Sonntag, da ist es noch ein bisschen kühler, 19 Grad in der Spitze, aber eben auch meistens trocken und immer wieder auch Sonnenschein dabei.
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4: Das klingt nach einem durchaus brauchbaren Wochenende, bevor es dann in der nächsten Woche wieder Richtung 30 Grad gehen soll. Schauen wir auf die Straßen. Ulla meldet einen Blitzer. Auf der Industriestraße in Sürth auf Höhe der Ströerallee in beide Richtungen Tempo 50. Arno hat sich gemeldet und sagt, es blitzt auf der 555 auf der Autobahn Richtung Köln, direkt an der Auffahrt Godorf, Tempo 100. Und Melanie meldet einen Blitzer auf der Vogelsanger Straße, ungefähr Höhe Bartonia Forum in beide Richtungen. Diese Kiste ist zumindest fähig dazu, hat Öffnungen auf beiden Seiten und ihr dürft 30 fahren. Dankeschön fürs Melden, ihr drei. Dann hat Susanne, und da danke ich auch an der Stelle, einen Unfall gemeldet am Rot-Gerberbach Richtung Barbarossaplatz Höhe am Weidenbach. Fahrt vorsichtig und kalkuliert ein bisschen mehr Zeit ein. Dann habt ihr knapp 15 Minuten plus auf dem Militärring. Da staut sich zwischen Franz-Krämer-Stadion und am Eiffeltor, und 5 Minuten Stauzeit sind es auf der Universitätsstraße. Wegen der Baustelle dort zwischen Dürener Straße und Zülp Straße, wie eigentlich jeden Tag. So, jetzt gucken wir auf die Autobahn. Achtung, auf der A4 Aachen-Köln zwischen Klettenberg und Eiffeltor hat es einen Unfall gegeben. Und auf der 59 im Kreuz Leverkusen-West, wenn ihr in der Überleitung seid Richtung A1, da hat es einen Unfall gegeben auf dem rechten Fahrstreifen. Also zweimal Achtung. Und das hier sind die drei längsten Staus, die noch übrig sind. A1 Richtung Euskirchen zwischen Hürth und Kreuz Bliesheim, 6 Kilometer stockend plus 9 Minuten. A4 Aachen-Köln zwischen Kreuz Köln-West und Eiffeltor, 5 Kilometer Stau plus 38 Minuten, auch wegen des Unfalls dort. Und auf der A4 Richtung Aachen, also die Gegenrichtung, zwischen Dreikeumer und Eiffeltor, 5 Kilometer stockend und 9 Minuten plus. Der Rest ist etwas weniger oder hat etwas weniger Stauzeit für euch. Und das könnt ihr aber trotzdem alles gerne nachlesen auf radioköln.de. Euch eine gute Fahrt.
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4: Mit Daniel Kollmann und mit Ray. Ray's My Husband, der beste Mix, das Beste von heute. Hallo Köln, schönen Start ins Wochenende.

0: Ob Atze Schröder Fußball spielen kann? Würdet ihr gerne wissen? Ich sag mal, naja. Aber ich sag euch auch, er sieht verdammt gut aus in einem Deutschland-Trikot. Ich habe nur die Befürchtung, dass ihr das bei dieser WM nicht so wirklich prüfen könnt. Klingt zumindest danach, wenn ihr in seinen Podcast reinhört.
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4: Fußball-WM und Millionen Deutsche stehen jetzt wieder vor der Masterfrage. Was ist mit Trikot? Ja, 100 Euro kostet Originale von Adidas. 100 Euro mit der Rückennummer 120. Ja, und geht noch teurer als Authentic-Spieler-Trikot. Kostet dann 170, weil man schwitzt so schön da drin. Aber ey, 170 Flocken? Da kommst du ja schon mal ins Überlegen, ne? Wie viel Dessous könnte ich bei Hunkemöller für 170 Euro kriegen? Ja, für die Kohle kannst du beim Hunke eine Garnitur für zu Hause und noch eine fürs Auswärtsspiel kaufen. Hier drei Aromakordeln und zwei knappe Oberteile. Ja, und für die Frauen haben die auch was bei Hunkemöller. Ey, 120 Euro für ein Trikot. Lohnt sich das denn überhaupt für die drei Vorrundenspiele? Und mal ganz ehrlich, so ein Deutschland-Trikot von Kick. Spätestens nach 5 Bier, 3 Apfelkorn und der ersten Bratwurst mit Senf erkennst du doch nicht mal mehr die Nationalität vom Trikot. Ja, da gehst du auch als Brasilianer durch. Also zumindest das Trikot.
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1: Mit Danny Hoppe. Guten Abend. Der WM-Auftakt von Mexiko ist gestern Abend schon mal geglückt. Auf einen ähnlichen Start ins Turnier hoffen auch die anderen beiden Gastgeber, Kanada und die USA. Wer beide Spiele sehen will, muss lange aufbleiben. Die USA spielen erst um 3 Uhr nachts gegen Paraguay. Kanada muss schon vorher ran, um 21 Uhr gegen Bosnien-Herzegowina. Das große Ziel der Kanadier ist es, zum ersten Mal die Vorrunde einer WM zu überstehen. Nico Hartmann aus dem WM-Studio hat den Ausblick auf beide Spiele.
2: Es ist erst die dritte WM-Teilnahme für Kanada. Nun wollen die Ahornblätter sich sportlich besser präsentieren als bei den bisherigen beiden Turnieren. Die Hoffnungen ruhen dabei auf Bayern-Star Alfonso Davis, der aber im ersten Spiel gegen Bosnien mal wieder verletzt in dieser Saison zuschauen muss. Der Co-Gastgeber wartet noch immer auf seinen ersten WM-Sieg überhaupt. Mit dem Heimpublikum im Rücken soll das nun anders werden. Zum Beispiel gegen Bosnien mit dem 40-jährigen Schalke-Torjäger Edin Dzeko. Die Bosnier hatten allerdings in der Qualifikation Italien ausgeschaltet, gelten als starkes Kollektiv und äußerst unbequem. Und auch für die USA geht das WM-Turnier los. In Los Angeles darf man neben einer überragenden Unterstützung für die US-Boys guten Fußball der Mannschaft von Trainer Mauricio Pochettino erwarten, so wie sie es zeitweise im Test gegen Deutschland zeigten. Spannend allerdings, wie die Amerikaner Paraguay knacken wollen. Die Südamerikaner verloren in der Qualifikation von 18 Spielen nur ganze 3.
1: Und jetzt weitere Meldungen im Überblick. Ein Abkommen zwischen den USA und dem Iran rückt offenbar näher. Beide Seiten haben heute positive Signale gesendet und jetzt am Abend hat sich auch Vermittler Pakistan zu Wort gemeldet. Demnach haben sich die USA und der Iran auf eine Endfassung für eine Friedensvereinbarung geeinigt. Der Start ist geglückt. Elon Musks Weltraumfirma SpaceX ist bei ihrem Rekordbörsengang mit einem Plus von gut 11% in den Handel gestartet. Musk wird damit durch seine Beteiligungen an SpaceX und dem Elektrobauer Tesla zum ersten Menschen mit einem Billionenvermögen, zumindest auf dem Papier. An der geplanten Gesundheitsreform der Bundesregierung gibt es scharfe Kritik in Bundestag und Bundesrat. Sie sei unsozial und unwirksam, hieß es heute. Bundesgesundheitsministerin Wagen verteidigte die Pläne. Das Gesetz verlange allen etwas ab, niemandem aber Unzumutbares. Seit Wochen wird darüber gerätselt, woran Buckelwald Timmy gestorben ist. Das wissen wir immer noch nicht, aber inzwischen ist klar, nach seiner Freilassung hat er noch mindestens 4 Tage gelebt und noch etwa 215 Kilometer zurückgelegt, allerdings wieder in die falsche Richtung, zurück in die Ostsee. Das hat Mecklenburg-Vorpommerns Umweltminister Backhaus heute in Schwerin mitgeteilt. Er hat die ausgewerteten Ergebnisse des Trackers vorgestellt, der am Wal angebracht worden war. Dieser hatte Wassertiefe, Temperaturen, Bewegungsabläufe und Geschwindigkeit erfasst. Die Todesursache sei allerdings weiter unklar, sagte Backhaus. Er hoffe, dass man hier in einigen Wochen mehr wisse. Bei der Untersuchung des Kadavers in Dänemark sei nichts Ungewöhnliches entdeckt worden. Es habe keine schwerwiegenden inneren oder äußeren Verletzungen gegeben und auch Reste eines Fischernetzes sei nicht gefunden worden. Und das waren die Nachrichten mit Danny Hoppe.
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3: Naja, kommt zumindest schon mal trockener durch den restlichen Freitag als durch den Start heute in den Tag. Heute Abend sind nur noch einzelne Regenphasen möglich, aber wahrscheinlich, wenn dann auch nur ganz wenig. Öfter bleibt es regenfrei und die Temperaturen, die liegen dazu im Moment ja bei mittlerweile dann immer noch sehr angenehmen, muss man sagen. Für das Gesamtwetter gesehen ist es doch schon mit 18 Grad, finde ich, nicht zu kühl. Also, deswegen kann ich euch sagen, heute Abend wird gar nicht so verkehrt. Und noch besser wird es am Wochenende. Morgen bekommt ihr sogar bis zu 22 Grad und immer wieder Sonnenschein. Regen bleibt die Ausnahme und auch am Sonntag ist es weitgehend trocken. Nur gelegentlich mal ein Schauer, höchstens 19 Grad dann. Und zum Deutschlandspiel Sonntagabend. Da dürfte es sehr wahrscheinlich, also relativ bis sehr wahrscheinlich, sage ich jetzt einfach mal ein bisschen vage, ist es ja noch 3 Tage vorher, aber trocken bleiben.
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3: Wobei es ja nur noch 2 Tage sind, merke ich gerade. Ulla meldet einen Blitzer auf der Industriestraße in Sürth auf der Höhe der Ströhrallee. Und in beide Richtungen wird hier geblitzt. Tempo 50 ist erlaubt. Arno hat sich gemeldet auf der A555 Richtung Köln, direkt in der Auffahrt Godorf. Wird ebenfalls kontrolliert, da gilt Tempo 100. Melanie hat sich gemeldet auf der Vogelsanger Straße, so in Höhe des Bartonia-Forums. Blitzt es in beide Richtungen, Tempo 30. 30 ist erlaubt. Die Ampelanlage, und da, das habt ihr uns gerade gemeldet, ganz neu reingekommen, an der Kreuzung Aachener Straße, Moltke Straße ist ausgefallen. Bitte fahrt da ganz besonders vorsichtig, ist ja eine große Ampel. Also Aachener Straße, Moltke Straße, Ampel kaputt. Und knapp 15 Minuten plus habt ihr nach wie vor auf dem Militärring zwischen Franz-Krämer-Stadion und am Eiffeltor. Liegt natürlich auch auf der Lage, an der Lage auf den Autobahnen. Da kommen wir jetzt zu. Es ist eigentlich relativ ruhig geworden, eben nur nicht an dieser einen Stelle. Aber Warnmeldungen, die müssen wir euch natürlich vorab noch mitteilen. Auf der 59 im Kreuz Köln-West weiterhin Vorsicht. Da hat es nämlich einen Unfall gegeben in der Überleitung zu A1 Richtung Köln. Bitte aufpassen hier. Und dann auf der 555 Bonn-Köln zwischen Bornheim und Wessling nochmal Gegenstände auf der Straße. Größere Staus, die euch mehr als 5 Minuten kosten, gibt es eigentlich keine mehr, bis auf einen. Das ist eben der auf der A4 parallel zum Militärring, da wo die LKW nicht mehr fahren dürfen und runter müssen. Da habt ihr 4 Kilometer Stau, doch, von Aachen kommend auf der 4 zwischen Kreuzköln-West und Klettenberg. 4 Kilometer und 31 Minuten Stauzeit im Moment. Ansonsten, wie gesagt, sieht's ganz gut aus. Gute Fahrt zusammen.
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0: Ihr hofft es. Ihr geht natürlich auch davon aus, aber jetzt habt ihr auch die Gewissheit.
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0: Ja, die Gewissheit, Deutschland gewinnt übermorgen gegen Curaçao. Und weil er hier das sagt, ist es auch absolut sicher. Und er hier, das ist unser Kölner WM-Orakel Tarak aus dem Kölner Zoo. Klar, dass die Vorhersage eines 4,5-Tonners auch ordentlich Gewicht hat. Elefant Tarak hat heute das Deutschlandspiel am Sonntag vorhergesagt. Und warum genau er, Christoph Schütt aus dem Kölner Zoo?
2: Tarak ist 20 Jahre alt, das ist relativ jung, der ist im besten Alter, ist sehr treffsicher, hat hier schon für Nachwuchs gesorgt und macht täglich ein Training mit den Tierpflegern. Und da kickt er auch einen Ball, der ihm reingeworfen wird, einfach total gut wieder zurück. Deswegen, er hat ein Füßchen, einen Rüssel für Ballsportarten und wir sind gespannt.
0: Also gute Voraussetzungen. Das ganze Orakel-Ding funktioniert dann übrigens so, noch bevor Tarak ins Außengehege kommt, legt ein Zoo-Mitarbeiter drei Fußbälle in eine Reihe. Einer für Deutschland, einer für Unentschieden und einer für den Gegner, in dem Fall eben Curaçao. Und ja, was soll ich sagen? Tarak hat heute gar nicht lang gefackelt, als er dann rausgekommen ist. Ingrid Wallner ist Pflegerin von Tarak und bestätigt, das heute war eindeutig.
3: Für mich war es sehr eindeutig. Also er ist ganz zielstrebig auf den Deutschlandball zugegangen und hat ihn dann knallen lassen, hat einmal draufgetreten. Und für mich würde das heißen, wir gewinnen mit einem Knall.
0: So, jetzt seid ihr auch beruhigt, oder? Kleiner Funfact am Rande, Tarak hat sogar noch eine Extra-Runde gedreht, ist zurückgekommen, hat den Unentschieden-Ball dann noch weggekickt und den Curaçao-Ball im Mund weggetragen. Also im Maul, ja, Mund. Also ist jetzt kein gutes Zeichen für Curaçao. So viel steht schon mal fest. Und damit viel Spaß übermorgen.

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1: Mit Sandra Rosenthal, guten Abend. Lkw halten sich nicht an A4-Verbot. Handball Champions League steigt in Deutz und das Wetter vereinzelt Schauer bei 18 Grad. Auch an Tag 2 sorgen die neuen Regelungen auf der A4 am Eiffeltor für Chaos ringsum. Die Autobahn GmbH teilte uns auf Nachfrage mit, dass das neue Lkw-Verbot auf allen umliegenden Autobahnen und Straßen ausgeschildert sei. Rebecca Otten berichtet.
2: Ja, und trotzdem ignorieren tausende Lkw-Fahrer das neue Fahrverbot über die marode Eiffeltorbrücke und fahren weiter auf die A4 Richtung Olpe. Und das bedeutet lange Staus für alle, die aus Richtung Aachen kommend auf die A4 fahren. Und weil die Lkw dann spätestens in Klettenberg wieder von der Autobahn abfahren müssen, staut es sich auch dort ordentlich. Zum Beispiel auf der Luxemburger Straße und dem Militärring. Die Kölner Polizei hat uns gesagt, auch heute gibt es da wieder Chaos.
1: Nach jahrelangem Um- und Neubau sind die neuen Schaugewächshäuser in der Flora heute zum ersten Mal geöffnet gewesen. Nach rund 7 Jahren Bau- und Erprobungszeit und fast 23 Millionen Euro können Kölnerinnen und Kölner tausende Pflanzenarten aus den Tropen und der Wüste kennenlernen. Interaktiv, barrierefrei und kostenlos. Kölns OB Thorsten Burmeester sprach im Radio Köln-Interview auch über die Verzögerungen. Es gebe für den Bau von Gewächshäusern keine Blaupause, so Burmeester.
3: Der erste Eindruck ist, wenn du hier reinkommst, sozusagen diese überwältigende grüne Pracht, die du hier siehst. Und wir sind jetzt gerade auf dem Weg zum Höhenweg in 5,50 Meter Höhe, wo du dann auch nochmal von oben auf die Baumkronen schauen kannst, auf diese Pracht und sozusagen eine andere Perspektive einnimmst. Und das finde ich toll hier.
1: Eindrücke aus den neuen Gewächshäusern bekommt ihr auf unseren Social-Media-Kanälen. Knapp 5 Monate nach dem tödlichen Angriff auf einen Zugbegleiter in Rheinland-Pfalz beginnt am 24. Juni der Prozess. Der 26-jährige mutmaßliche Täter muss, anders als von der Staatsanwaltschaft gewollt wegen Mordes, nur wegen Körperverletzung mit Todesfolge vor Gericht. Das Landgericht sieht nach eigenen Angaben keine hinreichenden Gründe für die Annahme eines Tötungsvorsatzes. Der Angeklagte hatte den Zugbegleiter so brutal gegen den Kopf geschlagen, dass der Mann 2 Tage später starb. Köln ist seit heute wieder Handballhauptstadt. 4 Mannschaften treten am Wochenende im Finalturnier der Champions League gegeneinander an, dem Final Four. Im ersten Halbfinale in der Lanxess Arena stehen sich morgen die Füchse Berlin und der SC Magdeburg gegenüber. Abends spielen der FC Barcelona und der dänische Club Aalborg Handball um den Einzug ins Finale. Das Endspiel ist am Sonntag um 18 Uhr. Die Arena ist ausverkauft. Und das waren die Nachrichten mit Sandra Rosenthal. Alles nachhören könnt ihr auf radioköln.de.
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4: Ja, den Freitag habt ihr ja bald überstanden, ne? Und damit auch das useligste Wetter für diese Woche. Bisschen Regen heute Abend ist noch möglich, aber es ist eben nicht mehr viel. Und noch vor ein paar Stunden, da sah das Ganze noch deutlich grauer und nasser aus. Das Ganze bei im Moment jetzt noch 18, teilweise sogar 19 Grad. Also mild bleibt es auch in der ganzen Nacht, 16 Grad. Tiefer sinkt das Thermometer für euch nicht. Und morgen, da kommt die Sonne wieder deutlich häufiger durch als heute. Vielleicht sogar noch ein Schauer zum Start, aber dann wieder. Immer wieder Lücken in der Wolkendecke. Sonnenschein ist ordentlich mit dabei. Morgen bis zu 22 Grad. Und die fühlen sich in der Sonne dann tatsächlich frühsommerlich an. Sonntag ist es ähnlich. Es gibt Sonne und Wolken im Mix. Kaum Regen, allerdings nur 19 Grad. Wobei, wenn die Sonne scheint, sind auch 19 Grad sehr angenehm.
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4: Rolf hat einen Blitzer gesehen, und zwar auf der Berrenrather Straße zwischen der Neuenhöfer Allee und dem Militärring. Direkt an der Schule, Tempo 30, und na klar auch an den Abendstunden. Vor allen Schulen und Kitas bitte besonders aufpassen. Ulla meldet einen Blitzer auf der Industriestraße in Sürth auf der Höhe Ströhr Allee. Da blitzt es in beide Richtungen. Und Tempo 50 gilt dort. Und Arno hat sich gemeldet und sagt, Achtung bitte auch auf der A555, wenn ihr nach Köln reinfahrt oder Richtung Köln reinfahrt. Direkt an der Auffahrt Godorf wird geblitzt, da gilt Tempo 100. Dann habt ihr uns gemeldet, dass die Ampel kaputt ist, und zwar an der Aachener Straße, Moltke Straße. Das ist unangenehm, fahrt vorsichtig. Und ihr habt immer noch eine Viertelstunde Stauzeit auf dem Militärring zwischen Franz-Krämer-Stadion und Eiffeltor. Und das aus dem Grund, den ihr gerade auch bei Sandra in den Nachrichten gehört habt. Auf der A4 ist immer noch ziemliches Chaos. Aus, und das erzähle ich euch auch gleich, wie viel. Aber im Moment erstmal noch eine Warnmeldung für die A1 Richtung Dortmund zwischen zwischen Kreuz Leverkusen West und Kreuz Leverkusen. Da habt ihr nämlich Reifenteile auf der Fahrbahn. Achtung bitte hier. Auf der 57 Krefeld-Köln zwischen Dormagen und Worringen in beiden Richtungen Tiere auf der Fahrbahn. Also auch da ganz besonders aufpassen. Und auf der 559 Gremberg Richtung Porz zwischen Pfingst und Dreieck-Heumer Gegenstände auf der Straße. So, jetzt zur A4. Das ist doch der einzig nennenswerte Stau, den es noch gibt. Nur der hat es nach wie vor in sich. Von Aachen kommend zwischen Kreuz Köln West und Eiffeltor sind es jetzt gerade noch 4 Kilometer und 23 Minuten Stauzeit, die ihr da in Kauf nehmen müsst. Allen unterwegs eine gute Fahrt.
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4: Ja, und in einigen Dingen, da ticken die Amis ja dann doch ein bisschen anders als wir. Ne? Seht ihr ja gerade wieder brühwarm bei der Weltmeisterschaft. Aber auch in Sachen Musik, als ich vor knapp 30 Jahren einen Song aus Schweden aufgemacht hat, die Welt zu erobern, da war man in den USA so ein bisschen filmschig. Ne? Geht um Life is a Flower von Ace of Base. Ist in ganz Europa auf Anhieb ein richtiger, gute Laune-Ohrwurm geworden. Aber drüben, da haben Plattenfirma und Produktionsteam gesagt, so, nee, die Metapher Life is a Flower, das Leben ist eine Blume, viel zu kitschig und viel zu schwer nachvollziehbar. Also, kurzerhand für die USA. Text umgeschrieben, Tonart geändert, neuer Titel, Whenever You're Near Me. So hieß damals die US-Version. Hier bekommt ihr aber das Original. Na klar, im besten Mix, wie ihr es kennt und liebt. Hier sind Ace of Base, Life is a Flower. Schönen guten

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0: Wir sind an Spieltag 2 und kurz vor Spiel 3.
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0: Jo, zwei Spiele sind durch bei der WM. Mexiko gestern Abend schlägt Südafrika 2:0. Südkorea in der Nacht Tschechien mit 2:1. Gleich um 9 trifft dann Mitgastgeber Kanada auf Bosnien-Herzegowina. Und heute Nacht spielt dann auch die USA zum ersten Mal. Und zwar gegen Paraguay. Wir dann, das wisst ihr sicher, Sonntag 19 Uhr gegen WM-Neuling Curaçao. Und ja, Curaçao kennen die meisten von euch wahrscheinlich nur aus dem Getränkeregal. Radio Köln Gegnercheckerin Katja Effey hat sich ja deshalb mal den ersten deutschen Konkurrenten etwas genauer angeguckt und schön getrunken.
2: Kenne deinen Gegner. Heute Curaçao.
3: Das ist easy.
4: Club Curaçao, habe ich schon getrunken. Blauer Engel mit Sekt.
5: Klingt wie ein Drink.
4: Leckerer Drink.
6: Da gibt's ja einen Wein, der heißt so.
7: Nee, liebe Leute, es geht hier ausnahmsweise mal nicht um Alkohol, sondern um das Land.
8: Curaçao ist Afrika, oder?
9: Curaçao, holländisch, Urlaubsinsel.
10: Curaçao, Karibik, ne?
7: Korrekt. Die Insel Curaçao ist ein autonomes Bundesland der Niederlande. Dementsprechend haben die rund 150.000 Menschen, die auf der Insel leben, auch die niederländische Staatsbürgerschaft. Eine eigene Hymne hat das Land trotzdem, klingt so. Und es gibt auch eine eigene Währung, den Antillengulden. Einen Nationalfeiertag hat Curaçao bis jetzt nicht, aber vielleicht ist es demnächst der 18. November. Genau an dem Tag hat sich das Land letztes Jahr als kleinste Nation ever für die Fußball-WM qualifiziert.
11: Curaçao have done it! A blue wave is heading to the World Cup!
7: Und auch wenn es den Curaçaoners, kein Witz, die heißen tatsächlich so, wirklich gönnen, dabei zu sein, das reicht auch.
12: Wie die spielen und in welcher Liga die spielen, ist mir völlig unbekannt. Wenn wir das nicht gewinnen, dann haben wir es verdient, rauszufliegen.
7: In diesem Sinne, hoch die Blue Curaçao-Gläser und Prost!
0: Ja, und Prost ist ein gutes Stichwort an der Stelle. Ich verabschiede mich nämlich von euch ins Wochenende. Habt ein wunderschönes selbiges. Ich bin Daniel Kollmann. Nächste Woche hole ich euch morgens ab 6 wieder aus dem Bett. Also, bis Montag früh. Man hört sich.

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1: Ich bin Dirk Zeitler. Bundesgesundheitsministerin Warken hat die geplanten Milliardeneinsparungen zur Stabilisierung der Krankenkassenbeiträge verteidigt. Ziel sei es, Bürger zu entlasten und Unternehmen mehr Planungssicherheit zu geben, sagte sie bei der Einbringung ihres Gesetzentwurfs für das Sparpaket im Bundestag. Im Bundesrat formiert sich allerdings Widerstand. Die Länder haben massive Einwände gegen die Pläne der Bundesregierung.
2: Die Länder warnen vor einem Zusammenbruch der Versorgung gerade draußen auf dem Land. Auch hätten Pharmakonzerne schon angekündigt, weniger in den Standort Deutschland investieren zu wollen. Am Ende benachteilige das Sparpaket die Patienten, monierte etwa der rheinland-pfälzische Ministerpräsident Schnieder. Blockieren können die Länder das Gesetz nicht, es ist nicht zustimmungsbedürftig. Tanja Wagner, Nachrichtenredaktion.
1: Elon Musks Weltraumfirma SpaceX ist bei ihrem Rekordbörsengang mit einem Plus von gut 11% in den Handel gestartet. Der erste Kurs wurde bei $150 festgestellt nach einem Ausgabepreis von $135. Musk wird damit durch seine Beteiligungen an SpaceX und dem Elektroautobauer Tesla zum ersten Menschen mit einem Billionenvermögen, zumindest auf dem Papier. Der iranische Außenminister Araghchi sieht ein Rahmenabkommen zwischen seinem Land und den USA in greifbarer Nähe. Die Absichtserklärung von Islamabad stand noch nie so kurz vor dem Abschluss, schrieb Araghchi auf X. Einzelheiten würden der Öffentlichkeit zu gegebener Zeit mitgeteilt. Zuvor hatte bereits US-Präsident Trump Fortschritte in den Verhandlungen mit dem Iran verkündet. Zum Sport. Nach Mexiko und Kanada steigt in der Nacht der dritte Gastgeber in die Fußball-Weltmeisterschaft ein. Die USA sind gegen Paraguay gefordert und hoffen auf einen Auftaktsieg. Vor Spielbeginn wird eine eigene Zeremonie gefeiert, unter anderem mit Superstar Katy Perry.
3: Dritter großer Anpfiff, dritte große Eröffnungsparty, Schauplatz Los Angeles. Gastgeber USA ziehen alle Register. Eine 1,5 Stunden lange Multikulti-Show bildet den Auftakt. Mit Katy Perry, Sängerin Tyler, die schon in Mexiko dabei war. Außerdem K-Pop-Star Lisa, die Rapper Future und Rayma und die brasilianische Sängerin Anita. Präsident Trump kommt nicht an seiner Stelle, guckt Außenminister Rubio sich das Spiel gegen Paraguay an. Aus den USA, Tina Eck.
1: Die deutsche Nationalmannschaft startet dann am Sonntag gegen Curaçao in die WM.
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4: Der Abend bleibt bei uns in NRW ziemlich grau. Viele Wolken sind unterwegs. Hier und da kommt auch noch ein Schauer runter. Das wird in der Nacht dann immer weniger. Dazu Tiefstwerte zwischen 15 und 10 Grad. Der Samstag startet dann erst mit Wolken. Richtung Nachmittag klärt sich das allmählich auf. Es können aber über den ganzen Tag immer wieder Schauer runterkommen. Dazu gibt es maximal 21 Grad.
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4: Mit der A1 Münster Richtung Osnabrück, zwischen Lengerich und Kreuzlotte Osnabrück, 2 Kilometer eine Viertelstunde obendrauf. A2 Dortmund Richtung Oberhausen, zwischen Recklinghausen Ost und Kreuz Recklinghausen, 2 Kilometer, 13 Minuten. A3 Frankfurt Richtung Köln, zwischen Kreuzborn-Siegburg und Lohma, 2 Kilometer, Viertelstunde. A4 Aachen Richtung Köln, zwischen Kreuz Köln-West und Köln-Eiffeltor, 3 Kilometer, 12 Minuten. Und die A45 Dortmund Richtung Hagen, zwischen Dortmund-Süd und Westhofener Kreuz 1 Kilometer, da dauert es 9 Minuten länger. Euch allen unterwegs eine gute und sichere Fahrt.
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4: Teddy Swims, amerikanischer Singer-Songwriter. Wir kennen ihn aus dem besten Mix. Er hat eine super prägnante Stimme und vor allem dann auch noch Hits dazu. Das ist doch das Geile an der Sache. Mr. Know-It-All, so heißt seine aktuelle Single. Oh, das ist so geil, wisst ihr? Ich finde es so cool, dieses Lied. Jetzt kommen hier gleich noch so ein bisschen Pizzicato-Strings dazu. Ah, super. Ich bin ein Riesenfan. Mein Name ist Leo Aregi. Einen schönen Freitagabend.

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0: Ja, da ist ja auch einiges los. Drei Gastgeber, 48 Mannschaften, 104 Spiele. Gab's alles noch nie. Viele Superlative bei diesem Turnier. Und jetzt sind wir natürlich auch gespannt, ob die Teams sportlich so überzeugen können. Nico Hartmann aus dem WM-Studio. Es stehen jetzt noch 102 Spiele bei dieser WM auf dem Programm. Wie lässt sich das Turnier denn an und was erwartet uns in dieser Nacht?
2: Ja, mit den viereckigen Augen können wir trotzdem feststellen, dass es natürlich atmosphärisch gestern im Aztekenstadion das erste große Highlight gab. Eine fantastische Stimmung im Stadion. Leider war es außerhalb sehr unruhig. Die Proteste der Mexikaner gegen die Regierung haben hohe Wellen geschlagen. Das müssen wir an der Stelle natürlich auch erwähnen. Sportlich war es bisher überschaubar. Mexiko tat gegen schwache Südafrikaner nicht mehr als nötig. Südkoreas Sieg gegen Tschechien wird jetzt auch nicht in die Fußballgeschichte eingehen. Jetzt kommen auf jeden Fall die beiden anderen Gastgeber ins Spiel. Kanada trifft in Toronto ab 21 Uhr auf Bosnien. Und um 3 Uhr spielt der Main Host der WM, die USA, erstmals. Und zwar in Los Angeles gegen Paraguay.
0: So, dann lass uns doch mal aufs Spiel der deutschen Mannschaft schauen. Nico, am Sonntag geht's gegen Curaçao. Was ist das überhaupt für ein Gegner?
2: Tja, Curaçao, die große sportliche Unbekannte. Bayern-Spieler Alex Pavlovic gab sogar zu, dass er das Land gar nicht kennt. Und da wollen wir mal ein bisschen Abhilfe schaffen. 156.000 Einwohner, eine 444 Quadratkilometer große Insel in der Karibik, ein autonomes Land der Niederlande. Und fußballerisch haben sie sich eben durch diesen niederländischen Einfluss erheblich verbessert in den letzten Jahren. Das liegt auch am Trainer Dick Advocaat. Fast 80 Jahre alt, der älteste Trainer des Turniers, der kleine General, wie er genannt wird, ist auf seine alten Tage nochmal milde geworden. Und mit dieser Mischung schaffte man erstmals die WM-Quali. Doch unterm Strich ist natürlich klar, dass die deutsche Mannschaft diese Aufgabe lösen muss und wird.
0: Dann sind wir gespannt auf den ersten Auftritt unserer Jungs. In dieser Nacht dürfen die Gastgeber das erste Mal ran. Die USA spielen in Los Angeles. Nico Hartmann im WM-Studio war das. Vielen Dank dir für die Infos.
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0: Madonna und Sabrina Carpenter. Bring Your Love.
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0: Das Wetter.
1: In den Abend geht's mit einem ziemlich zugezogenen Himmel. Gebietsweise fällt noch leichter Regen. Später in der Nacht wird's dann langsam trockener. Dazu Temperaturen zwischen 15 und 10 Grad. Der Samstag bleibt ähnlich wie heute mit vielen Wolken und örtlich Schauern. Dazu maximal 21 Grad.
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1: Mit der A1 Münster Richtung Osnabrück zwischen Lengerich und Kreuzlotte Osnabrück 2 Kilometer 11 Minuten. A2 Dortmund Richtung Oberhausen zwischen Recklinghausen Ost und Kreuz Recklinghausen 3 Kilometer 23 Minuten. A3 Frankfurt Richtung Köln zwischen Kreuzborn Siegburg und Lohmer 1 Kilometer 9 Minuten. Und die A57 noch Köln Richtung Krefeld zwischen Kreuz Meerbusch und Krefeld Zentrum 1 Kilometer, da dauert es 8 Minuten länger. Euch allen unterwegs eine gute und sichere Fahrt.
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1: In einer halben Stunde geht's dann los. 21 Uhr deutscher Zeit. Kanada spielt gegen Bosnien-Herzegowina. Und also ich fand das erstaunlich. Kanada hat tatsächlich in der gesamten Fußball-WM-Geschichte noch kein Spiel gewonnen bei einer Weltmeisterschaft. Noch kein einziges Spiel. So, also wir gucken gleich ganz gespannt dahin. Alfonso Davis von den Bayern ist ja auch mit dabei. Und Edin Dzeko mit 40 spielt auch noch, nicht für Kanada, aber immerhin für Bosnien-Herzegowina. Also wir sind gespannt. Halten das für euch im Blick. Mein Name ist Leo Argi, schönen Abend.
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0: So, das wird bestimmt ein toller Tag werden hier.
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0: 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Wir schauen mal rein ins Line-Up. Da haben wir Kamrad, Felix Jehn, aber auch so ein paar Klassiker für Fans der 80er. Zum Beispiel dieses Jahr Alphaville. Ja, Forever Young, Big in Japan, all diese Klassiker, die werden da auch alle gespielt werden von Marian Gold. Und es ist für euch eine Zeitreise und für Alphaville aber auch.
3: Wenn man die Dinger dann tatsächlich im Live-Format so hintereinander spielt, dann läuft eigentlich so auch ein Film vor dem inneren Auge ab. 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
0: Geil, also irgendwie Alphaville mal live und die Hits sind doch auch echt krass. Also ich hätte Bock drauf. 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
1: Ich bin Dirk Zeitler. Elon Musks Weltraumfirma SpaceX ist bei ihrem Rekordbörsengang mit einem Plus von gut 11% in den Handel gestartet. Der erste Kurs wurde bei $150 festgestellt nach einem Ausgabepreis von $135. Musk wird damit durch seine Beteiligungen an SpaceX und dem Elektroautobauer Tesla zum ersten Menschen mit einem Billionenvermögen, zumindest auf dem Papier. Gut 21 Millionen Rentnerinnen und Rentner in Deutschland haben ab Juli etwas mehr auf dem Konto. Der Bundesrat hat der Erhöhung der monatlichen Bezüge um 4,24% zugestimmt. Die Steigerung orientiert sich wie immer an der allgemeinen Lohnentwicklung.
2: Bei einer Standardrente und 45 Beitragsjahren macht die Erhöhung ein monatliches Plus von knapp 78 Euro aus. Damit steigen die Renten stärker als die Inflation. Bundesarbeitsministerin Baas sprach im Vorfeld denn auch von einer spürbaren Anpassung. Gleichzeitig betonte sie, dass ordentliche Renten kein Luxus sein dürften, sondern eine Frage der Leistungsgerechtigkeit. Tanja Wagner, Nachrichtenredaktion.
1: Die russische Armee hat nach Angaben von Kreml-Chef Putin mehr als 700.000 Soldaten im Einsatz im Gebiet des Ukraine-Kriegs. Das sagte er bei einem Gespräch mit Soldaten im Kreml anlässlich des Nationalfeiertags. Vor den Soldaten gab sich der russische Staatschef weiter siegesgewiss in dem vor mehr als 4 Jahren von ihm befohlenen Angriffskrieg gegen die Ukraine. Schritt für Schritt, nicht so schnell, wie wir gerne würden, aber wir schreiten trotzdem voran, sagte Putin. Zum Sport. Nach Mexiko und Kanada steigt in der Nacht der dritte Gastgeber in die Fußball-Weltmeisterschaft ein. Die USA sind gegen Paraguay gefordert und hoffen auf einen Auftaktsieg. Vor Spielbeginn wird eine eigene Zeremonie gefeiert, unter anderem mit Superstar Katy Perry.
3: Dritter großer Anpfiff, dritte große Eröffnungsparty, Schauplatz Los Angeles. Gastgeber USA ziehen alle Register. Eine 1,5 Stunden lange Multikulti-Show bildet den Auftakt mit Katy Perry, Sängerin Tyler, die schon in Mexiko dabei war. Außerdem K-Pop-Star Lisa, die Rapper Future und Raymer und die brasilianische Sängerin Anita. Präsident Trump kommt nicht an seiner Stelle, guckt aus Minister Rubio sich das Spiel gegen Paraguay an. Aus den USA, Tina Eck.
1: Die deutsche Nationalmannschaft startet dann am Sonntag gegen Curaçao in die WM.
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4: Heute Abend bleibt es erstmal ungemütlich, meist stark bewölkt, hier und da auch noch ein bisschen Regen. Im Laufe der Nacht zieht der dann mehr und mehr ab, dabei Temperaturen zwischen 15 bis 10 Grad. Am Samstag geht es dann ähnlich weiter mit vielen Wolken, auch Schauern, vor allem im Norden von NRW. Im Tagesverlauf wird das dann allerdings alles freundlicher und wir kriegen Höchstwerte zwischen 18 und 21 Grad.
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4: Mit der A1 Münster Richtung Osnabrück zwischen Lengerich und Kreuzlotte Osnabrück 1 Kilometer 7 Minuten. A2 Dortmund Richtung Oberhausen zwischen Recklinghausen Ost und Kreuz Recklinghausen 2 Kilometer 20 Minuten. Und die A57 nach Köln Richtung Krefeld zwischen Kreuz Meerbusch und Krefeld Zentrum 1 Kilometer dauert 7 Minuten länger. Euch allen unterwegs eine gute und sichere Fahrt.
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4: Gestern ist die Fußball-Weltmeisterschaft offiziell gestartet und passend dazu hat Ecuador sich jetzt was Nettes überlegt. Zur WM werden dann nämlich Bier und Wein günstiger. Man setzt einfach die entsprechende Steuer aus. Deutschland spielt in der Gruppenphase ja auch gegen Ecuador und ich persönlich hoffe jetzt einfach, dass die Spieler der Nationalmannschaft Ecuador dann vielleicht auch einfach öfter und beherzter zum Bier oder zum Wein greifen und auch einfach nicht mehr so gut zielen, ne? Und dann auch einfach ein bisschen lässiger verteidigen mit so einem lustigen Lächeln auf dem Gesicht. Hier kommt Justin Timberlake. Can't Stop the Feeling. Ich bin Leo Arigi.

0: Seit einer guten Viertelstunde wird gekickt in Toronto. Da spielt die kanadische Nationalmannschaft gegen Bosnien-Herzegowina. Für die Deutschen geht es dann am Sonntag das erste Mal los. Das erste Gruppenspiel gegen Curaçao. Und das können wir nochmal richtig genießen, weil Anstoß ist um 19 Uhr. Ja, da dürfen wir nochmal so richtig ausgelassen jubeln. Und was da alles noch dazugehört. Danach wird es ein bisschen schwieriger, Lautstärke technisch. Zum Beispiel gegen Ecuador spielen wir an einem Donnerstag um 22 Uhr. Wir wollten mal von euch wissen, wie ist denn so eure Stimmung zur WM?
1: Gut, Deutschland wird Weltmeister.
2: Gut, oder?
0: Ja. Ich freue mich sehr.
2: Interessiert mich ein Scheiß.
3: Ja, Fahne hoch, die weht. Und wir werden auf jeden Fall sehr weit kommen.
2: Ich weiß jetzt nicht, ob ich viel schauen werde, auch weil es in den USA stattfindet und so. Ja, vielleicht so Public Viewing mäßig.
4: Verhalten pessimistisch.
5: Also ich habe jetzt gerade gehört, man braucht ein Abonnement, um sich die WM anzuschauen. Das feiere ich gar nicht.
6: Ich hoffe, die Jungs haben Spaß und dass das hier so ein bisschen rüberschwappt. Ne?
5: Let's go, Deutschland.
0: Also ich würde sagen, da war doch alles dabei, oder? Nochmal zur Info ganz kurz, zum Abonnement ganz kurz. Das braucht ihr nur, wenn ihr wirklich alle Spiele schauen wollt. Die deutschen Spiele, die laufen alle im Free-TV, entweder im ZDF oder im Ersten, sowohl wie beide Halbfinale und auch das Finale. Und dann würde ich doch sagen, freuen wir uns auf eine schöne WM.
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0: Das Wetter.
1: Heute Abend bleibt es bei uns in NRW weiter dicht bewölkt. Dazu fällt gebietsweise noch leichter Regen. Im Laufe der Nacht lässt der dann aber langsam nach. Dazu Temperaturen zwischen 15 und 10 Grad. Am Samstag bleibt es zunächst bewölkt, vor allem im Norden. Da sind noch einzelne Schauer drin. Später wird es dann trockener. Dazu gibt es 18 bis 21 Grad.
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1: Mit der A57 Köln Richtung Krefeld zwischen Kreuz-Meerbusch und Krefeld Zentrum. 1 Kilometer, das dauert 7 Minuten länger. Euch allen unterwegs eine gute und sichere Fahrt.
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1: Und natürlich haben wir auch prominente Unterstützung bei der Fußball-Weltmeisterschaft 2026. Die Stars aus dem besten Mix. Zum Beispiel Marc Forster, der guckt natürlich auch gerne Fußball.
2: Früher habe ich gerne alleine geguckt, so in aller Ruhe. Mittlerweile finde ich es eine super Möglichkeit, unter Leute zu kommen. Dieses Gefühl da zu kriegen, wenn man im Stadion ist. Meistens sehe ich ja Zweitligaspiele, wenn ich jetzt ins Fußballstadion gehe. Und bin halt oft beim FCK und ab und zu bei Hertha. Mag es eigentlich am liebsten, tatsächlich im Stadion zu gucken.
1: Ja, ist auch wirklich geil, muss man sagen. Marc Forster kommt jetzt hier mit einem Lied. Ich bin Leo Arrigi.

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0: Taylor Swift. Fate of Ophelia. Am Sonntag gibt's Torte im Weißen Haus. Donald Trump wird 80 Jahre alt. So, Comedian Hannes Höfer ist zwar nicht eingeladen, wäre wahrscheinlich auch nicht hingegangen, aber also er hat sich trotzdem gefragt, wie sieht Donalds Geburtstag wohl aus? Er hat da eine klare Vorstellung.
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2: Ja, Freunde, wie feiert Donald Trump wohl seinen 80. Ja, erstmal morgens aufstehen. Mist, Handy leer. Wieder beim SpongeBob-Kuchen eingepennt. Danach kommt Melania rein und sagt dann sowas wie: Alles Gute, Donald. Falls dich wer fragt, du bist Präsident. Und wenn du rausgehst, denk dann Hose anziehen. Dann wird sich kurz frisch gemacht, der Fifi gefüttert, gekämmt und danach auf den Kopf gesetzt. Auf dem Weg zum Frühstück wird überlegt, ob Australien vielleicht nicht doch zu Texas gehören sollte. Aber morgen ist ja auch noch ein Tag. Dann gibt's erstmal lecker Karottenkuchen und ein Glas Möhrensaft. Das ist gut für die Haut. Keine Zeit zum Ausruhen. Die ganzen Lappen von Staatschefs wollen ja gratulieren. Ach guck, selbst aus China kam was. Ist aber auf Chinesisch, das kann er nicht lesen. Findet aber die Zeichen ganz lustig. WhatsApp vom März. Alles Gute aus Deutschland. Freue mich auf die Party heute Abend. Dann ist Donald kurz traurig, weil früher hatte er richtig gefeiert mit seinem Kumpel Jeff. Und heute bleibt ihm nur noch Rambo Zambo mit Fritze. 18 Uhr. Sauer. Gab wieder keinen Friedensnobelpreis, aber auch keine neuen Anklagen. Guter Tag. In diesem Sinne, und das wünsche ich Donald wirklich, ich hoffe auf baldigen Ruhestand. Dein Hannes.
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1: Ich bin Thomas Brock. Frauen und Kinder besser vor sexueller Gewalt schützen, das war ein zentrales Thema der Justizministerkonferenz in Hamburg. Die Ressortchefs von Bund und Ländern wollen unter anderem längere Verjährungsfristen für schwere Sexualdelikte und schärfere Regeln, um geplante Taten zu verhindern.
2: Konkret soll die Verjährungsfrist für schwere sexuelle Übergriffe von bisher 5 auf 20 Jahre steigen. Außerdem wollen die Justizminister erreichen, dass geplante Sexualstraftaten künftig früher aufliegen, auch dann, wenn sie in Chatgruppen oder auf Online-Plattformen vorbereitet werden. Wer von solchen Plänen erfährt, soll sie künftig melden müssen. Keine Einigung gab es dagegen beim sogenannten nur Ja heißt Ja-Modell. Hier wollen einige Länder das Sexualstrafrecht weiter verschärfen, andere sehen noch Klärungsbedarf. Zoe Tessovali, Nachrichtenredaktion.
1: Apotheken sollen künftig mehr Leistungen wie Impfungen, Vorsorge und Tests anbieten können. Eine entsprechende Reform der schwarz-roten Koalition hat den Bundesrat passiert. Künftig sollen Apotheken unter anderem Angebote zur Vorbeugung und Früherkennung machen, etwa bei Herz-Kreislauf-Erkrankungen, Diabetes oder rund ums Rauchen. Außerdem sollen sie mehr Schutzimpfungen anbieten können. Die Weltraumfirma SpaceX von Elon Musk ist bei ihrem Rekordbörsengang mit einem Plus von gut 11% in den Handel gestartet. Der erste Kurs wurde bei $150 festgestellt, nach einem Ausgabepreis von $135.
3: Die SpaceX-Aktie legt einen Raketenstart hin. Gründer Elon Musk wird damit durch seine Beteiligungen an SpaceX und Tesla zum ersten Menschen mit einem Billionenvermögen, zumindest auf dem Papier. SpaceX verkaufte mehr als 555 Millionen Aktien zu einem Ausgabepreis von $135 pro Stück und nahm damit $75 Milliarden ein. Aus den USA, Tina Eck.
1: Der Papst im Pech wegen technischer Probleme an seinem Flugzeug hat sich die Heimreise Leos XIV. Von seinem einwöchigen Spanienbesuch verzögert. Die Maschine der spanischen Fluggesellschaft Iberia konnte auf dem Flughafen der Kanareninsel Teneriffa nicht abheben. Glücklicherweise stand aber auch ein Flugzeug des spanischen Königs Felipe auf dem Rollfeld. Nach längerer Wartezeit flog der Papst dann am Abend mit der Königsmaschine zurück nach Rom.
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4: Der Abend bleibt bei uns in NRW ziemlich grau. Viele Wolken sind unterwegs. Hier und da kommt auch noch ein Schauer runter. Das wird in der Nacht dann immer weniger. Dazu Tiefstwerte zwischen 15 und 10 Grad. Der Samstag startet dann erst mit Wolken. Richtung Nachmittag klärt sich das allmählich auf. Es können aber über den ganzen Tag immer wieder Schauer runterkommen. Dazu gibt's maximal 21 Grad.
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4: Und da ist aktuell alles frei. Euch unterwegs eine gute und sichere Fahrt.
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4: Jennifer Lopez und ihr Ex-Mann Ben Affleck probieren immer noch das gemeinsame Haus loszuwerden. Steht schön in Los Angeles in einem sehr exklusiven Viertel. Haus aber auch sehr teuer. Und was ich auch geil finde, wenn man sich diese Listing mal anguckt auf der kalifornischen Maklerseite, dann ist ja auch der Sexraum ausgewiesen von J.Lo und Ben. Ja, also weiß ich nicht, ob man da mit den wilden Geistern von den beiden irgendwie wohnen will. Jennifer Lopez jetzt hier mit Musik. Lieber, ich bin Leo Arregui.

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0: Das Wetter.
1: In den Abend geht's mit einem ziemlich zugezogenen Himmel. Gebietsweise fällt noch leichter Regen. Später in der Nacht wird's dann langsam trockener. Dazu Temperaturen zwischen 15 und 10 Grad. Der Samstag bleibt ähnlich wie heute mit vielen Wolken und örtlich Schauern. Dazu maximal 21 Grad.
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1: Mit der A2 Dortmund Richtung Oberhausen zwischen Recklinghausen Ost und Kreuz Recklinghausen. 2 Kilometer, 11 Minuten. Euch allen unterwegs eine gute und sichere Fahrt.
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1: So, 22.30 Uhr durch. Da hat man entweder das Zeitmanagement komplett durcheinander gebracht und ist jetzt schon hackedicht auf dem Weg nach Hause. Oder es geht erst richtig los. Und für all diejenigen, jetzt Musik von Bibi Rexha, New Religion. Könnt ihr mal richtig schön wach werden, aber soll ich euch abtanzen. Ich bin

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0: Leute, fast 6 Wochen Fußball-Weltmeisterschaft liegen jetzt vor uns.
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0: 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Ja, ich würde mich mal so weit aus dem Fenster lehnen und sagen, da freuen sich selbst Hardcore-Fußball-Fans auf vielleicht am ein oder anderen Abend mal ein bisschen Alternativprogramm. Das hat für uns Film- und Serienexperte Jörg Albrecht mit, er schreibt hier selbst, garantiert fußballfreien Streaming-Tipps.
2: Versprochen. Gibt mir auch Gelegenheit, heute eine Serie zu empfehlen, die schon ein paar Tage auf Prime Video verfügbar ist und die ich richtig gut finde. Und das ist die ungewöhnliche Superhelden-Serie Spider-Noir.
3: Früher war ich die Spinne, der Held dieser Stadt. Immer wachsam, immer bereit, herbeizueilen und alle zu retten.
2: Nach einem Schicksalsschlag vor 5 Jahren ist Spider-Man, der in New York für Sicherheit gesorgt hat, abgetaucht. Und weil das Verbrechen aber nicht schläft, in der Stadt, die niemals schläft, sehnt man sich nach einem neuen Helden.
3: Ich hoffe, Sie werden einen finden.
4: Du warst früher.
3: Ich weiß, wer ich früher war und was aus mir geworden ist.
2: Ja, ein Satz, der perfekt auch auf den Mann zutrifft, der hier die Spinne spielt, nämlich Nicolas Cage.
0: Und der ist der mit Abstand älteste Spider-Man, den wir bislang gesehen haben. Sollte Cage nicht in grauen Vorzeiten mal Superman spielen?
2: Das sollte und das wollte er auch. Dann ist es aber leider nur der Ghost Rider geworden. Aber als gealterte und leidgeprüfte Spinne, da ist er die perfekte Besetzung in einer klasse Serie, die man sich in 2 Versionen angucken kann. Entweder, wie es heißt, in authentischem Schwarz-Weiß oder aber in echter Vollfarbe. Ich empfehle erstes, denn Spider-Noir spielt in den 1930er Jahren und hat den Look der Detektivkrimis aus dieser Zeit.
0: Nicht ganz so weit zurück geht's in der 2. Serie, Star City. Die spielt Ende der 60er, Anfang der 70er Jahre.
2: Ja, Star City ist ein Ableger der gefeierten Serie For All Mankind. Schon in der ging es ja um das Wettrennen im All zwischen den USA und der Sowjetunion. Nur, dass der Fokus jetzt in Star City auf den Vorgängen im Raumfahrtzentrum der UdSSR liegt. Das heißt Zjostny Gorodok oder auf Englisch eben Star City.
5: Die Amerikaner sind an eure Pläne für die Mondbasis gekommen. Offenbar arbeitet jemand in Star City für die andere Seite.
2: Was Star City so besonders und auch packend macht, die Serie erzählt von einer alternativen Realität, in der gewinnt nämlich die Sowjetunion den Wettlauf zum Mond. For All Mankind muss man dafür übrigens nicht kennen, aber wäre natürlich direkt auch noch eine Empfehlung. 5 Staffeln For All Mankind als Binge-Watching-Programm. Dazu wäre es allerdings nicht schlecht, wenn man kein Fußballfan ist.
0: Star City läuft auf Apple TV, Spider-Noir bei Prime Video. Das sind unsere garantiert fußballfreien Streaming-Tipps. Dank Film- und Serienexperte Jörg Albrecht.
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1: Ich bin Thomas Brock. Wenn ein Deutscher das Kind einer ausländischen Frau anerkennt, kann das Aufenthaltsrechte sichern. Der Bundestag hat nun ein Gesetz verabschiedet, das Betrug mit der Anerkennung solcher Vaterschaften stoppen soll. Künftig muss die Ausländerbehörde dem zustimmen.
2: Im Visier der Gesetzgeber stehen Betrüger, die Vaterschaften für Kinder anerkennen, obwohl sie weder der biologische Vater sind, noch eine Beziehung zur Mutter haben und sich dafür bezahlen lassen. Das kann im Gegenzug Zugang zu Sozialleistungen und Aufenthaltstiteln sichern. In Niedersachsen hatte das ein Mann bei gleich 47 Kindern getan. Ein lukratives und perfides Geschäft, warnt deshalb die Union. Tanja Wagner, Nachrichtenredaktion.
1: Mehr als 3 Monate nach Beginn des Iran-Kriegs rückt ein Abkommen zwischen Washington und Teheran zur Beendigung der Kämpfe in greifbare Nähe. Laut Pakistans Regierung, die zwischen den Konfliktparteien vermittelt, haben sich Vertreter beider Seiten über ein Abkommen verständigt. Pakistan arbeitet nun eng mit den USA und dem Iran zusammen, um die nächsten Schritte zu finalisieren, heißt es. Ein solches Rahmenabkommen würde zunächst vertiefte Verhandlungen um ein mögliches Ende des Kriegs nach sich ziehen. Frauen und Kinder besser vor sexueller Gewalt schützen, das war ein zentrales Thema der Justizministerkonferenz in Hamburg. Die Ressortchefs von Bund und Ländern wollen unter anderem längere Verjährungsfristen für schwere Sexualdelikte und schärfere Regeln, um geplante Taten zu verhindern.
3: Konkret soll die Verjährungsfrist für schwere sexuelle Übergriffe von bisher 5 auf 20 Jahre steigen. Außerdem wollen die Justizminister erreichen, dass geplante Sexualstraftaten künftig früher auffliegen, auch dann, wenn sie in Chatgruppen oder auf Online-Plattformen vorbereitet werden. Wer von solchen Plänen erfährt, soll sie künftig melden müssen. Keine Einigung gab es dagegen beim sogenannten Nur-Ja-heißt-Ja-Modell. Hier wollen einige Länder das Sexualstrafrecht weiter verschärfen, andere sehen noch Klärungsbedarf. Zoe Tassovali, Nachrichtenredaktion.
1: Die Weltraumfirma SpaceX von Elon Musk ist bei ihrem Rekordbörsengang mit einem Plus von gut 11% in den Handel gestartet. Der erste Kurs wurde bei $150 festgestellt, nach einem Ausgabepreis von $135. Musk wird damit durch seine Beteiligungen an SpaceX und dem Elektroautobauer Tesla zum ersten Menschen mit einem Billionenvermögen, zumindest auf dem Papier.
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4: Heute Abend bleibt es erstmal ungemütlich, meist stark bewölkt, hier und da auch noch ein bisschen Regen. Im Laufe der Nacht zieht der dann mehr und mehr ab, dabei Temperaturen zwischen 15 bis 10 Grad. Am Samstag geht es dann ähnlich weiter mit vielen Wolken, auch Schauern, vor allem im Norden von NRW. Im Tagesverlauf wird das dann allerdings alles freundlicher und wir kriegen Höchstwerte zwischen 18 und 21 Grad.
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4: Mit der A2 Dortmund Richtung Oberhausen zwischen Recklinghausen Süd und Kreuz Recklinghausen. 1 Kilometer, 7 Minuten obendrauf. Euch allen unterwegs eine gute und sichere Fahrt.
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4: Einen schönen Abend euch, hier ist Leo Arregui im besten Mix, jetzt mit Musik von Holly Humberstone, britische Singer-Songwriterin, wird dieses Jahr 27 Jahre alt. Und wenn man mal so auf Wikipedia liest, dann schreiben da die Leute, ja, sie hat so einen dunklen Pop-Sound, etwas düsterer. Und dann hat mir jetzt hier die Musikredaktion das Lied reingelegt. Also dunkler Pop-Sound, das höre ich jetzt hier nicht raus. Aber gut, die Nummer ist trotzdem schön. To love somebody.

0: Robert Miles an diesem Freitagabend.
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0: Gestern fulminant ins Turnier gestartet. Mexiko haben ja 2:0 gewonnen gegen Südafrika. Am Sonntag ist es auch für die deutsche Nationalmannschaft soweit. Zu einer noch recht humanen Anpfiffzeit um 19 Uhr geht's los. Wir spielen gegen Curaçao. Die haben sich dieses Jahr ja auch zum ersten Mal überhaupt für eine Weltmeisterschaft qualifiziert. Und wir wollten natürlich im Vorhinein mal so ein bisschen wissen, was ist denn das eigentlich so, Curaçao? Hier steht jetzt kleine Karibikinsel. Mehr Informationen wurden mir nicht gegeben. Der Rest kommt jetzt von Kollege Robert Jans. Der macht mal den Curaçao-Check.
2: Vielleicht habt ihr euch Curaçao ja auch schon mal gegönnt. Im Glas. Schließlich ist der blaue Likör nach unserer kleinen, aber feinen Insel benannt. Der wird aus der Schale der sogenannten La Rara-Orange gemacht. Überraschung, die ist gar nicht blau. Ist alles künstlich, soll halt einfach geil aussehen. Jetzt aber mal ein bisschen Erdkunde. Curaçao liegt in der südlichen Karibik, etwa 60 Kilometer nördlich der venezolanischen Küste. Geografisch liegt sie in Amerika. Politisch ist sie jedoch ein autonomer Teil des Königreichs der Niederlande. Und übrigens, falls ihr mal Geburtstag feiern möchtet auf dieser Trauminsel, wundert euch nicht, niemand wird den Geburtstagskuchen anschneiden. Der wird erst ganz am Ende gegessen, quasi beim Gehen. Ciao! Ach, eine Sache noch. In der Hauptstadt von Curaçao gibt es übrigens ganz viele bunte Häuser. Der Legende nach hat das ein Gouverneur 1817 angeordnet. Durch die ursprünglich weißen Fassaden hat der feine Herr Kopfschmerzen bekommen. Die Sonne hat ihn so geblendet. Naja, vielleicht wurde auch einfach zu viel Likör aus der La Rara Orange gesoffen. Wir werden es nie erfahren.

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0: Das Wetter.
1: Heute Abend bleibt es bei uns in NRW weiter dicht bewölkt. Dazu fällt gebietsweise noch leichter Regen. Im Laufe der Nacht lässt der dann aber langsam nach. Dazu Temperaturen zwischen 15 und 10 Grad. Am Samstag bleibt es zunächst bewölkt, vor allem im Norden. Da sind noch einzelne Schauer drin. Später wird es dann trockener. Dazu gibt es 18 bis 21 Grad.
0: NRW Verkehr.
1: Mit der A2 Dortmund Richtung Oberhausen zwischen Recklinghausen Süd und Kreuz Recklinghausen. 1 Kilometer, da dauert es 5 Minuten länger. Euch allen unterwegs eine gute und sichere Fahrt.
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1: Machia von Alvaro Soler spiele ich jetzt im Best Mix. Und der guckt natürlich dieses Jahr auch WM.
2: Auf der Couch mit meiner Frau einfach ganz entspannt gucken. Aber ich, also bestimmt lade ich auch ein paar Freunde ein zu Hause und dann gucken wir zusammen. Das ist auch ein mega Plan.
1: Ja, zusammen ist es auch dann immer am schönsten. Mein Name ist Leo Arigi. Schönen Abend euch.

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0: Ja, ihr habt es bestimmt mitbekommen, es ist dieses Jahr ja ein bisschen schwierig bei der WM in Sachen Public Viewing. Relativ späte Anpfiffzeiten, da ziehen nicht alle Wirte mit. Wenn ihr aber zu Hause mit Freunden schaut, dann ist es wichtig, dass ihr gut ausgestattet seid.

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1: Ich bin Thomas Brock. Bei der Fußball-Weltmeisterschaft hat Co-Gastgeber Kanada zum Auftakt unentschieden gespielt. Gegen Bosnien-Herzegowina kamen die Kanadier in Toronto nach Rückstand noch zu einem 1:1. Auch die USA starten in dieser Nacht noch ins Turnier. Um 3 Uhr beginnt in Inglewood südlich von Los Angeles die Partie der Amerikaner gegen Paraguay. 4,24% mehr Rente und geringere Steuern auf Flugtickets. Der Bundesrat hat mehrere Gesetzesvorlagen verabschiedet, die zum Juli in Kraft treten sollen. Bei häuslicher Gewalt sollen Gerichte das Tragen von Fußfesseln anordnen dürfen, um ein Kontaktverbot zu den Opfern durchzusetzen. Und Apotheken erhalten mehr Befugnisse.
2: Apotheken dürfen künftig bei Dauermedikamenten auch ohne Rezept aushelfen, mit der kleinsten Packung zum Selbstzahlerpreis. Außerdem dürfen sie Leistungen zu Vorbeugung und Früherkennung anbieten, etwa für Herz-Kreislauf-Erkrankungen, Diabetes und rund ums Rauchen. Auch können sich Impfwillige künftig nicht nur ihren Peaks gegen Grippe und Corona beim Apotheker abholen, sondern auch Impfungen mit Totimpfstoffen wie etwa Tetanus. Tanja Wagner, Nachrichtenredaktion.
1: Es gibt weitere Erkenntnisse zum Schicksal des gestrandeten Buckelwals in der Ostsee. Neue Sender-Daten zeigen, das Tier hat nach seiner Freisetzung in der Nordsee nur noch wenige Tage gelebt. Das sagte Mecklenburg-Vorpommerns Umweltminister Backhaus in Schwerin. Am 4. oder 5. Tag sei das Tier bereits tot gewesen.
3: Der Wal hatte nach seiner Freilassung offenbar wieder direkt Kurs auf die Ostsee genommen. Meeresbiologen gehen davon aus, dass er gezielt flachere Gewässer suchte. Nicht, weil das Tier orientierungslos war, sondern wegen seines schlechten Gesundheitszustands. Für den Weg zurück ins offene Meer reichte die Kraft wohl am Ende nicht mehr. Bis zu seinem Tod legte der Buckelwal noch rund 215 Kilometer zurück. Experten hatten schon vor dem Transport vor den geringen Überlebenschancen gewarnt. Zoe Tassovali, Redaktion.
1: Die Weltraumfirma SpaceX von Elon Musk ist bei ihrem Rekordbörsengang mit einem Plus von gut 11% in den Handel gestartet. Der erste Kurs wurde bei $150 festgestellt, nach einem Ausgabepreis von $135. Musk wird damit durch seine Beteiligungen an SpaceX und dem Elektroautobauer Tesla zum ersten Menschen mit einem Billionenvermögen, zumindest auf dem Papier.
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4: In dieser Nacht ist es wieder sehr bewölkt. Leichter Regen ist auch mal im Spiel. Aber dann so in der zweiten Nachthälfte lässt der Regen langsam nach. Temperaturen in dieser Nacht 10 bis 15 Grad. Nachher wird es dann wieder sehr wolkig, stark bewölkt. Und es können immer wieder Schauer dabei sein. Nachher dann zunehmend niederschlagsfrei und das alles bei Temperaturen zwischen 18 und 21 Grad.
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5: Zurzeit liegen uns keine Meldungen vor. Wir wünschen allen unterwegs gute Fahrt.
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4: Schöne Nacht mit uns und jetzt wird's sportlich, denn Benson Boone, das ist ja der Typ, der singt und macht während des Singens auf der Bühne einfach so ein Salto aus dem Stand raus. Was ein Angeber. Trotzdem eine coole Socke. Benson Boone, sorry, I'm here for someone else. 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

0: es caminar. Sonntag geht's endlich los. Ich weiß nicht, wie ist bei euch so die Stimmung? Deutschland gegen Curaçao. Und wir müssen das einfach nochmal richtig genießen, denn das Spiel ist schon um 19 Uhr, dieses Spiel. Danach ist ja irgendwie in der Vorrunde zumindest die Spiele alle um 22 Uhr. Das heißt, am Sonntag können die lieben Kleinen, können wir mit der Familie nochmal WM gucken. Ja? Am Donnerstag dann schon 22 Uhr, Deutschland gegen Ecuador. Naja, es wird trotzdem cool. Deswegen, wie sieht's aus mit der Stimmung? Habt ihr Bock?
1: Gut, Deutschland wird Weltmeister.
2: Gut, oder? Ja.
3: Ich freue mich sehr.
2: Interessiert mich ein Scheiß.
4: Fahne hoch, die weht. Und wir werden auf jeden Fall sehr weit kommen.
2: Ich weiß jetzt nicht, ob ich viel schauen werde, auch weil es in den USA stattfindet und so. Ja, vielleicht so Public Viewing-mäßig.
1: Verhalten pessimistisch.
5: Also ich habe jetzt gerade gehört, man braucht ein Abonnement, um sich die WM anzuschauen. Das feiere ich gar nicht.
3: Ich hoffe, die Jungs haben Spaß und dass das hier so ein bisschen rüberschwappt. Ne?
6: Let's go Deutschland.
0: Yeah, let's go Deutschland, so würde ich das jetzt auch sehen. Also ich habe schon Bock. Ja, Sonntag Deutschland gegen Curaçao. Und ihr wisst ja, zu den Deutschlandspielen senden wir aus dem Deutschen Fußballmuseum mit prominenten Gästen. Hollywood-Star Ralf Möller kommt. Comedian Markus Krebs. Ingo Anderbrücke. Es wird toll.

0: Das Wetter.
1: In der Nacht zum Samstag zunächst ja richtig bewölkt, hier und da mal Regen und der lässt dann aber nachher nach. Der zieht langsam raus, das Ganze bei Werten zwischen 10 und 15 Grad. Nachher am Tag bleibt es aber stark bewölkt. Natürlich sind auch da wieder örtlich Schauer drin und der Regen zieht dann aber zur zweiten Tageshälfte am Samstag raus. Temperaturen heute bis 21 Grad. Am Sonntag dann wieder mehr Regen.
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2: Zurzeit liegen uns keine Meldungen vor. Wir wünschen allen unterwegs gute Fahrt.
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1: Hallo, schöne Nacht mit uns. Am 27. Juni feiern wir mit euch ja eine sehr, sehr bunte Party, nämlich wahrscheinlich die bunteste Party in ganz Deutschland, das Rainbow Festival. Viele Stars werden da sein auf der Bühne, No Angels unter anderem, er auch hier. Hier ist Kamrad.

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0: Eminem, Houdini. Ihr habt schon gemerkt, die WM läuft ja. Irgendwie ist vieles da anders, oder?
1: Größer, höher, weiter, lauter, mehr, mehr, mehr. America, fuck yeah.
2: Ja, Leute, so würde ich die WM beschreiben, wenn ich Poetry Slam machen würde. Zum Glück mache ich das nicht. Naja, es muss dieses Jahr jedenfalls alles größer, krasser, mit Käse und Bacon überbacken und dann noch ein bisschen Glitzer drauf. Aber was erwarten wir eigentlich, wenn unter anderem die USA Gastgeber sind? Hier allein das Testspiel letzten Samstag, USA gegen Deutschland, da gab es ein Riesenfeuerwerk, eine Flugshow und warum auch immer, eine Show mit einem Hund, der Frisbees gefangen hat. Bei einem Testspiel, ja. Ich sag's euch, Leute, die WM wird eine komplette Reizüberflutung. Die Stadionsprecher klingen wie beim Wrestling. Es gibt zusätzlich zur normalen Halbzeitpause nochmal 3 Minuten Trinkpause pro Halbzeit. Weil, ja, die Spieler, die sind ja durstig, ne? Bitte? Werbung? Ja, das... Nee. Jetzt mal im Ernst, Leute. Bei dieser WM wird alles kommerzialisiert, was geht. Du kannst dir sogar für schlappe 80 Tacken eine individuelle Grußbotschaft auf die Stadionbildschirme projizieren lassen. Sowas wie, wer das liest, ist doof oder hier könnte ihre Werbung stehen. So, habe ich noch irgendwas vergessen? Achso, ja, natürlich. Wir haben bei dieser WM tatsächlich auch eine Halbzeitshow im Finale. Nee, keine Halbzeitpause wie normalerweise, weil das wäre ja nicht fett und nicht krass genug, sondern eine Halbzeitshow, so wie beim Super Bowl mit Auftritten von Madonna, Shakira und BTS. Weil sie es können, denke ich mal. Mit Fußball hat das ja jetzt nicht mehr so viel zu tun. Egal, wir lassen uns die Vorfreude trotzdem nicht vermiesen. In diesem Sinne, wir dürfen jetzt nur nicht den Sand in den Kopf stecken. Stimmt's, Loder?
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1: Ich bin Thomas Brock. Frauen und Kinder besser vor sexueller Gewalt schützen, das war ein zentrales Thema der Justizministerkonferenz in Hamburg. Die Ressortchefs von Bund und Ländern wollen unter anderem längere Verjährungsfristen für schwere Sexualdelikte und schärfere Regeln, um geplante Taten zu verhindern.
2: Konkret soll die Verjährungsfrist für schwere sexuelle Übergriffe von bisher 5 auf 20 Jahre steigen. Außerdem wollen die Justizminister erreichen, dass geplante Sexualstraftaten künftig früher aufliegen, auch dann, wenn sie in Chatgruppen oder auf Online-Plattformen vorbereitet werden. Wer von solchen Plänen erfährt, soll sie künftig melden müssen. Keine Einigung gab es dagegen beim sogenannten Nur-Ja-heißt-Ja-Modell. Hier wollen einige Länder das Sexualstrafrecht weiter verschärfen, andere sehen noch Klärungsbedarf. Zoe Tessovali, Nachrichtenredaktion.
1: Apotheken sollen künftig mehr Leistungen wie Impfungen, Vorsorge und Tests anbieten können. Eine entsprechende Reform der schwarz-roten Koalition hat den Bundesrat passiert. Künftig sollen Apotheken unter anderem Angebote zur Vorbeugung und Früherkennung machen, etwa bei Herz-Kreislauf-Erkrankungen, Diabetes oder rund ums Rauchen. Außerdem sollen sie mehr Schutzimpfungen anbieten können. Die Weltraumfirma SpaceX von Elon Musk ist bei ihrem Rekordbörsengang mit einem Plus von gut 11% in den Handel gestartet. Der erste Kurs wurde bei $150 festgestellt, nach einem Ausgabepreis von $135.
3: Die SpaceX-Aktie legt einen Raketenstart hin. Gründer Elon Musk wird damit durch seine Beteiligungen an SpaceX und Tesla zum ersten Menschen mit einem Billionenvermögen, zumindest auf dem Papier. SpaceX verkaufte mehr als 555 Millionen Aktien zu einem Ausgabepreis von $135 pro Stück und nahm damit $75 Milliarden ein. Aus den USA, Tina Eck.
1: Bei der Fußball-Weltmeisterschaft hat Co-Gastgeber Kanada zum Auftakt unentschieden gespielt. Gegen Bosnien-Herzegowina kamen die Kanadier in Toronto nach Rückstand noch zu einem 1:1. Auch die USA starten in dieser Nacht noch ins Turnier. Um 3 Uhr beginnt in Inglewood südlich von Los Angeles die Partie der Amerikaner gegen Paraguay.
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4: Die Nacht ist relativ wolkig und 10 bis 15 Grad bekommen wir hier unter vielleicht nochmal einen Regenschauer. Aktuell relativ wenig Regen bei uns in NRW. Nachher im Tagesverlauf dann immer mehr Regenschauer, sehr bewölkt, natürlich weiterhin Temperaturen bis 21 Grad. In der zweiten Tageshälfte des Samstags wird es dann ein bisschen besser, ein bisschen trockener, aber am Sonntag kommen die Regenschauer zurück.
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5: Zurzeit liegen uns keine Meldungen vor. Wir wünschen allen unterwegs gute Fahrt.
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4: Warum nicht in dieser Nacht einfach mal eine 90er-Jahre-Party starten? Mach ich jetzt einfach. Wenn ein Song für die 90er steht. Dann doch wohl der.

0: Lady Gaga und Alejandro. Es ist ja so ein russischer Name, ne? Ich weiß gar nicht, ob Wladimir Putin am Sonntag es schaffen wird und Donald Trump gratuliert. Irgendwie, die beiden haben ja irgendwie ich weiß gar nicht, die haben ja eine ganz komische Beziehung, die beiden. Donald Trump wird auf jeden Fall am Sonntag 80 Daily Hannes gratulieren.
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2: Ja, Freunde, wie feiert Donald Trump wohl seinen 80. Ja, erstmal morgens aufstehen. Mist, Handy leer. Wieder beim SpongeBob-Gucken eingepennt. Danach kommt Melania rein und sagt dann sowas wie: Alles Gute, Donald. Falls dich wer fragt, du bist Präsident. Und wenn du rausgehst, denk dann Hose anziehen. Dann wird sich kurz frisch gemacht, der Fifi gefüttert, gekämmt und danach auf den Kopf gesetzt. Auf dem Weg zum Frühstück wird überlegt, ob Australien vielleicht nicht doch zu Texas gehören sollte. Aber morgen ist ja auch noch ein Tag. Dann gibt's erstmal lecker Karottenkuchen und ein Glas Möhrensaft. Das ist gut für die Haut. Keine Zeit zum Ausruhen. Die ganzen Lappen von Staatschefs wollen ja gratulieren. Ach guck, selbst aus China kam was. Ist aber auf Chinesisch, das kann er nicht lesen. Findet aber die Zeichen ganz lustig. WhatsApp vom März. Alles Gute aus Deutschland. Freue mich auf die Party heute Abend. Dann ist Donald kurz traurig, weil früher hatte er richtig gefeiert mit seinem Kumpel Jeff. Und heute bleibt ihm nur noch Rambo Zambo mit Fritze. 18 Uhr. Sauer. Gab wieder keinen Friedensnobelpreis, aber auch keine neuen Anklagen. Guter Tag. In diesem Sinne, und das wünsche ich Donald wirklich, ich hoffe auf baldigen Ruhestand. Dein Hannes.
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0: Das Wetter.
1: In dieser Nacht ist es wieder sehr bewölkt. Leichter Regen ist auch mal im Spiel. Aber dann so in der zweiten Nachthälfte lässt der Regen langsam nach. Temperaturen in dieser Nacht 10 bis 15 Grad. Nachher wird es dann wieder sehr wolkig, stark bewölkt. Und es können immer wieder Schauer dabei sein. Nachher dann zunehmend niederschlagsfrei. Und das alles bei Temperaturen zwischen 18 und 21 Grad.
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2: Zurzeit liegen uns keine Meldungen vor. Wir wünschen allen unterwegs gute Fahrt.
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1: Sie sucht schon sehr, sehr lange nach ihrem Ehemann. Vielleicht könnt ihr helfen oder vielleicht hört ihr euch einfach den Song an, weil er geil ist. Ray, Where's My Husband? Jetzt bei uns. Schöne Nacht mit uns.

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Wir freuen uns alle auf Sonntag, da das erste große Spiel, wobei groß gegen Curaçao. Naja, zumindest das erste Spiel der Fußballnationalmannschaft, der deutschen Fußballnationalmannschaft bei diesem WM-Turnier. Und es ist ja das einzige Spiel, was du komplett mit Leuten gucken kannst, weil das ist ja um 19 Uhr zu einer humanen Zeit. Alle anderen Spiele der deutschen Nationalmannschaft in der Vorrunde beginnen erst um 22 Uhr. Also haben auch wir bei uns in der Nachbarschaft unter Freunden, haben wir dann gesagt, ach komm, dann gucken wir das mit allen, ne? So, meldet euch mal, wer hat Lust, dass wir das bei dem zu Hause machen. Ja, dann mussten wir das natürlich bestimmen. Und wonach haben wir es bestimmt? Nach der Größe. Nach der Größe des Fernsehers. Wir gucken jetzt bei der Familie mit dem größten Fernseher. Ja, hast du Pech, wenn du dann halt den großen Fernseher hast. Da hast du da auf einmal die ganze Sippe da bei dir stehen.

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1: Ich bin Thomas Brock. Wenn ein Deutscher das Kind einer ausländischen Frau anerkennt, kann das Aufenthaltsrechte sichern. Der Bundestag hat nun ein Gesetz verabschiedet, das Betrug mit der Anerkennung solcher Vaterschaften stoppen soll. Künftig muss die Ausländerbehörde dem zustimmen.
2: Im Visier der Gesetzgeber stehen Betrüger, die Vaterschaften für Kinder anerkennen, obwohl sie weder der biologische Vater sind, noch eine Beziehung zur Mutter haben und sich dafür bezahlen lassen. Das kann im Gegenzug Zugang zu Sozialleistungen und Aufenthaltstiteln sichern. In Niedersachsen hatte das ein Mann bei gleich 47 Kindern getan. Ein lukratives und perfides Geschäft, warnt deshalb die Union. Tanja Wagner, Nachrichtenredaktion.
1: Mehr als 3 Monate nach Beginn des Iran-Kriegs rückt ein Abkommen zwischen Washington und Teheran zur Beendigung der Kämpfe in greifbare Nähe. Laut Pakistans Regierung, die zwischen den Konfliktparteien vermittelt, haben sich Vertreter beider Seiten über ein Abkommen verständigt. Pakistan arbeite nun eng mit den USA und dem Iran zusammen, um die nächsten Schritte zu finalisieren, heißt es. Ein solches Rahmenabkommen würde zunächst vertiefte Verhandlungen um ein mögliches Ende des Kriegs nach sich ziehen. Frauen und Kinder besser vor sexueller Gewalt schützen, das war ein zentrales Thema der Justizministerkonferenz in Hamburg. Die Ressortchefs von Bund und Ländern wollen unter anderem längere Verjährungsfristen für schwere Sexualdelikte und schärfere Regeln, um geplante Taten zu verhindern.
3: Konkret soll die Verjährungsfrist für schwere sexuelle Übergriffe von bisher 5 auf 20 Jahre steigen. Außerdem wollen die Justizminister erreichen, dass geplante Sexualstraftaten künftig früher auffliegen, auch dann, wenn sie in Chatgruppen oder auf Online-Plattformen vorbereitet werden. Wer von solchen Plänen erfährt, soll sie künftig melden müssen. Keine Einigung gab es dagegen beim sogenannten Nur-Ja-heißt-Ja-Modell. Hier wollen einige Länder das Sexualstrafrecht weiter verschärfen, andere sehen noch Klärungsbedarf. Zoe Tassovali, Nachrichtenredaktion.
1: Bei der Fußball-Weltmeisterschaft hat Co-Gastgeber Kanada zum Auftakt unentschieden gespielt. Gegen